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1: 2026 ist das Jahr vom Ross. Der chinesische Tierkreis teilt jedem Jahr ein Tier zu in einem 12-Jahres-Zyklus. Dieses Jahr ist es also seit 2014 das erste Mal wieder so weit. Wir feiern das Year of the Horse. Und wie kann man das besser machen als einen Monat lang kuratierte Alben mit Rössern im Namen oder auf dem Cover zu hören? Jeden Sonntag im Mai hören wir ein Album ununterbrochen und lauschen diesen Pferdeklängen. Also herzlich willkommen beim Year of the Horse Special. Heute hören wir das self-titled Album von Horse Jumper of Love, das 2016 rausgekommen ist. Die Indie-Slowcore-Rockband kommt aus Boston und die Rezeption von dem Album war recht unterschiedlich. Eine Review startet mit: Every once in a while you find a band and you just think, LMAO, what the fuck is this? But in a way that conveys excitement. Andererseits wird auf Pitchfork geschrieben, dass gewisse Songs von dem Album downright unlistenable sind. Aber ich finde, allein für den ersten und den letzten Song von dem Album lohnt sich, das Album in ganzer Länge zu hören. Nämlich sind Ugly Brunette und Orange Peeler zwei richtig eingängige und berührende Songs. Themen wie Schuldgefühl, die Jugend und Beziehungen werden abgehandelt. Breite Gitarrensounds und schleppende Drums tragen uns durch das Album. Aber auch Drummaschinen und verzerrte Stimmen brauchen Horse Jumper of Love in diesen 32 Minuten und 27 Sekunden. Also, jetzt wünsche ich viel Vergnügen bei Horse Jumper of Love.

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0: Das war das Album «Horse Jumper of Love» von der gleichnamigen Band aus Boston. Das knapp 33-minütige Album ist 2016 rausgekommen. Ich wünsche einen schönen Sonntag und weiterhin viel Vergnügen beim Hören von Radio Stadtfilter.
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1: Es kombinieren Dominik Dussek und Elvira Isenring.
2: Heute Ungarn intern. Ein WOTS-Autor aus Budapest schätzt die Lage nach der Wahl ein.
1: Am 12. April 2026 haben die Ungarinnen und Ungarn ein neues Parlament gewählt. Die Oppositionspartei TISZA, angeführt von Peter Modjar, hat die Fidesz von Viktor Orbán klar geschlagen. Nach 16 Jahren an der Macht verliert Orbán die Regierung. Das Ergebnis ist ein Wendepunkt. Aber für wen? Seit 2010 hat Orbán seine Macht systematisch ausgebaut. Ein Lehrstück für Autokratisierung. Er besetzte das Verfassungsgericht mit Loyalisten, zentralisierte die Justiz, änderte Wahlgesetze zu seinem Vorteil, marginalisierte Minderheiten und brachte große Teile der Medienlandschaft unter politische Kontrolle. Gleichzeitig entstand ein Netzwerk wirtschaftlicher Eliten, deren Wohlstand eng an das Fortbestehen seines Systems gebunden ist. Öffentliche Aufträge wurden systematisch an Orbáns Vertraute vergeben. Der polnische Think Tank Center for Eastern Studies beschreibt das Wirtschaftsmodell unter Orbán als Sozialismus für Reiche und Kapitalismus für Arme. Für sein politisches Modell steht der Begriff illiberale Demokratie, ein Begriff, den Orbán selbst geprägt und stolz für sich beansprucht hat. Er ist der einzige autoritäre Regierungschef, der sich so lange an der Macht gehalten hat. 4 Amtszeiten in Folge. Ungarn war ein Labor für rechtspopulistische Strategien. Orbán war PolitikerInnen aus dem extrem rechten Spektrum weltweit ein Vorbild. Nun wurde er abgewählt, was eben auch heißt, dass illiberale Demokratien tatsächlich auch demokratisch wieder korrigiert werden können. Doch, wie ist das gelungen? Was brachte Orbán zu Fall? Und was folgt jetzt? Wofür steht Peter Modjar? Und welchen Kurs wird Ungarn einschlagen? Aron Mikus lebt und arbeitet in Ungarn. Für die WOTS hat er in mehreren Artikeln über die Wahl berichtet. Für das Hörkombinat hat er sich bereit erklärt, ein Interview zu geben. Auf Deutsch. Dominik hat mit ihm gesprochen.
2: Aron Mikus, du hast für die WOTS aus Ungarn berichtet, wo ja kürzlich Wahlen waren, die durchaus für einiges Aufsehen gesorgt haben. Aber abgesehen vom Namen Viktor Orbán, den kennt man natürlich auch in der Schweiz, wissen viele SchweizerInnen, glauben wir, ziemlich wenig über Ungarn. Und jetzt gibt es ja diese neue Regierungspartei, die im Parlament sogar eine Zweidrittelmehrheit hat, die TISZA-Partei von Peter Madiar. Was ist denn das für eine Partei? Was ist Peter Madiar für einer? Wofür steht diese TISZA-Partei?
3: Es war ursprünglich eine Kleinpartei, die nicht im Parlament vertreten war. Und als Peter Madiar in die Politik eingetreten ist, hat er diese Partei übernommen. Und inzwischen hat diese Partei sich zu einer mit rechts orientierten Partei entwickelt, die für die Modernisierung Ungarns steht und in vieler Hinsicht passt sie sehr gut in den europäischen Mainstream. Sie ist westlich orientiert, verfolgt eine strikte Migrationspolitik und setzt in der Wirtschaft auf Mechanismen. Viele führende Politikerinnen und Politiker kommen aus der Wirtschaft. Der Wirtschaftsminister István Kapitány war zuvor Vizepräsident beim Ölunternehmen Shell und die Mitgliedschaft ist auch überwiegend mittelschichtig geprägt. In den letzten Jahren wurden im ganzen Land sogenannte TISZA-Inseln als Basisgruppen aufgebaut. TISZA heißt auf Deutsch Theiss und es ist die zweitgrößte Fluss Ungarns. Daher kommt der Name Inseln. In den letzten 2 Jahren es gab eine ziemlich große Aktivität und Mobilisierung. Aber es ist eine Frage, ob nach dem Wahl diese Mobilisierung aufrechterhalten werden kann.
2: Wenn man jetzt vielleicht ein bisschen die Vorgeschichte noch anschaut, man weiß, dass jetzt Viktor Orbán lange ungarischer Ministerpräsident war. Und du schreibst auch ein bisschen über diese Vergangenheit und schilderst diesen Aufstieg von Viktor Orbán. Auch als Folge von Politik, die früher geherrscht hat. Davor gab es eine sozialliberale Regierung vor 2010. Und die haben anscheinend, so schreibst du, starke Austeritätspolitik betrieben, gespart. Was ist denn genau damals passiert, dass da den Aufstieg von Viktor Orbán und der Fidesz-Partei begünstigt hat?
3: Es ist wichtig zu wissen, dass Ungarn ist eine kleine und offene Volkswirtschaft, die relativ arm an Kapital und Technologie ist und deshalb stark von ausländischen Investitionen abhängig. Vor 2010 verfolgte diese sozialliberale Regierung einen neoliberalen Wirtschaftskurs. Zum Beispiel sie privatisierten die Energiesektor und bevorzugten ausländische Unternehmen gegen die kapitalarmen einheimischen Firmen und auch wegen der Erwartungen der internationalen Kreditgeber. Sie wollten die Haushaltsdefizit niedrig zu halten und es zu erreichen, haben sie den Sozialstaat deutlich abgebaut. Gleichzeitig viele Menschen finanzierten den Kauf ihrer Wohnungen über Kredite, die oft in Fremdwährung, im Besonderen in Euro und Schweizer Frank, aufgenommen wurden. Und als infolge der Finanzkrise die Wechselkurse stark schwankten und die Forint abgewertete, konnten diese Leute ihre Kreditraten nicht mehr zurückzahlen. Dementsprechend verloren viele ihre Wohnungen. Auch wegen dieser Privatisierungen, zum Beispiel in dem Energiesektor, waren die Lebenshaltungskosten auch ziemlich groß.
2: Aber das heißt, die Energiepreise sind gestiegen als Folge der Privatisierung?
3: Ja, genau. Alle diese Faktoren geführten dazu, dass diese alte Regierung sehr unpopulär war. Und Fidesz und Orbán inszenierte sich als seine Retter der ungarischen Leute, die gegen die Energiepreissteigerungen kämpft. Und sie hatten auch eine Volksbegehrung organisiert gegen diese Arztbesuchgebühren und gegen die Studiengebühren. Es hieß Soziales Referendum, also ein sehr passender Name.
2: Wenn du sagst Finanzkrise, das ist die internationale Finanzkrise von 2008,
3: genau,
2: gemeint, wo das passiert ist. Das heißt, in seinem Aufstieg hat sich Orbán da durchaus als Mensch präsentiert, der an die Ungarn und Ungarinnen denkt und an die soziale Lage denkt. Du hast erzählt, die Tisza-Partei ist eine rechte wirtschaftsliberale Partei, ist aber die am wenigsten rechte Partei jetzt im neuen ungarischen Parlament. Haben denn linke Parteien zurzeit in Ungarn überhaupt keine Chance? Und ist es noch eine Folge der damaligen Austeritätspolitik der Vorgängerregierung?
3: Ja, unbedingt. Diese Vorgängerregierung spielt eine wichtige Rolle daran, dass die Linke in Ungarn schwach ist. Denn neben der Neoliberalisierung und die Austeritätspolitik sowie die daraus folgende Wirtschaftslage diskreditierte diese sozialdemokratische Partei sich auch dadurch, dass es sehr viele Korruptionsskandale gab. Auch in 2006 gab es einen großen Skandal. Es ging um eine Aufnahme, in dem der Ministerpräsident, der Leiter der ungarischen sozialdemokratischen Partei, Ferenc Gyurcsány, hat gesagt, dass in den letzten Jahren wir haben nur gelogen. Es gab bis Monaten Proteste, aber er hat sich nicht zurückgetreten. Also noch bis 2 Jahren erhielt diese Reformen, also diese Austeritätsmaßnahmen durch, auch wenn die Bevölkerung ihn für einen Lüger hielt. Und es war auch wichtig nach 2010, denn die Fidesz-Regierung hat die Wahlsystem so verändert, dass die Oppositionsparteien koordinieren sollten. Gyurcsány und seine neue Partei hatte noch eine ziemlich große Wählerschaft. Er und seine Partei war unumgehbar. Und deshalb, wenn eine andere Partei mit Gyurcsány koordinierte, dann konnte Fidesz sagen, die sind dieselbe.
2: Und was mit dieser Partei heute? Ist sie bedeutungslos geworden?
3: Ja, in den letzten 16 Jahren versuchten die Oppositionsparteien diese Aufgabe zu lösen, gegen Fidesz eine Mehrheit zu schaffen. Und ihre einzige Innovation lag an der Wahltaktik. Also erstmal koordinierten sie ihre Kandidaten, dann haben sie eine Vorwahl abgehalten und dann zusammen eine Liste an den Wahlen angetreten. Und letztes Mal, diese zusammen eine Liste wurde schon einem Mann, der ist Péter Márkizay geführt, der früher auch Fidesz-Unterstützer war und ein konservativer Mann ist. Denn sie sagten, dass gegen Fidesz kann man nur dann gewinnen, wenn man die enttäuschte Fidesz-Wählerinnen für sich gewinnen kann. Und die Anhängerinnen der oppositionellen Parteien haben gelernt, dass wenn sie gegen Orbán gewinnen möchten, dann sollen die den Kandidat wählen, der die beste Chancen hat. Und als Péter Magyar in die Politik eingetreten ist und in den europäischen Parlamentwahlen zeigte, dass er eine potente Herausforderer ist, Dann haben fast alle Unterstützerinnen dieser alten Oppositionsparteien für die Tisza gewechselt. Diese Partei von Ferenc Gyurcsány ist heute nicht mehr in der Parlament vertreten. Und vor einem Jahr hat auch Gyurcsány von der Politik zurückgetreten.
2: Wenn wir schon vom Wahlkampf sprechen, was ich auch interessant gefunden habe, du hast geschrieben, dass Madiar im Wahlkampf auch in Gegenden gegangen ist, wo andere Oppositionspolitikerinnen nie hingegangen sind, weil sie gesagt haben, dort sind nur Fidesz-Anhängerinnen, da brauchen wir gar nicht hingehen. Und das hat mich daran erinnert, dass in New York, wo Soran Mamdani gewählt worden ist, er genau das gemacht hat. Er ist zu Trump-WählerInnen gegangen und hat sie gefragt, warum haben sie Trump gewählt, und hat dann mit seinem Wirtschaftsprogramm auch auf deren Sorgen reagiert. War denn das sehr wichtig für den Wahlsieg von Madiar, dass er das gemacht hat, dass er das Gespräch gesucht hat mit diesen Fidesz-WählerInnen?
3: Ja, unbedingt. Also die Ergebnisse zeigen, dass die Wahlbeteiligung proportional am stärksten in diesem kleineren Gemeinden gestiegen ist. Während seines Wahlkampftours besucht er Magyarau Gemeinden, die in den letzten Jahrzehnten von keiner Politikerin, auch von keinem Fidesz-Politikerinnen besucht wurden. Durch seine Präsenz konnte er die Ereignisse, was in dem Land geschieht, sich selbst einordnen, also nicht nur auf die Medien verlassen.
1: Die Arte-Dokumentation Ungarn, Europas Populistenschmiede, zeigt, wie das politische System unter Viktor Orban als Modell für andere rechtspopulistische Bewegungen in Europa funktioniert und exportiert wird. Ein zentrales Element dabei ist der Umbau und die Kontrolle der Medien. Nach seiner ersten Wahlniederlage 2002, als die Fidesz von der anfangs erwähnten Sozialdemokratischen Partei abgelöst wurde, erkannte Orban, dass er seine Position stärken muss. Denn sonst könnte er die Kontrolle nach einer Rückkehr an die Macht schnell wieder verlieren, heißt es in der Arte-Doku. 2010, zurück an der Macht, folgte Orbans erster Schachzug. Er politisierte die Medienaufsicht und besetzte sie mit Loyalisten der Regierungspartei. Orban unterdrückt die unabhängige Presse durch überhöhte Steuern auf Werbeeinnahmen und die Kürzung öffentlicher Subventionen. Und dann kaufen regierungsnahe Geschäftsleute die Medienhäuser auf, die vor der Pleite stehen. So Arte. Außerdem verwandelte er den öffentlich-rechtlichen Rundfunk in ein Sprachrohr der Regierung. Orban und seine Gefolgsleute kommunizierten fortan nur noch über dieses Netzwerk verbündeter Medien. Kein Wunder also musste sich Madiar eine raffinierte Kommunikationsstrategie ausdenken. Doch Medienkontrolle und Ideologie allein scheinen kein Garant für dauerhaften Machterhalt zu sein. Auch die materiellen Verhältnisse der Leute spielen eine Rolle.
2: Du hast es geschrieben, dass es im Wesentlichen zwei Gründe gibt, warum Fidesz jetzt nach doch einer langen Zeit, 16 Jahren, verloren hat. Nämlich einerseits die schlechte Wirtschaftslage und andererseits auch wiederum Korruptionsfälle und auch Skandale, die mit diesen Korruptionsfällen zusammenhängen. Die Wirtschaft interessiert uns natürlich insbesondere. Was ist denn da passiert in den letzten Jahren? Warum ist die Lage anscheinend für viele Ungarinnen schlecht geworden?
3: Also die Skandale, die wirklich wichtig für diese Wahlniederlage waren, waren nicht nur Korruptionsskandale. Also Korruptionsskandale gaben immer in den letzten 16 Jahren, aber bis die Wirtschaft gut lief, stört es niemand. Nur einige Leute aus der Mittelschicht. Es stört, dass ihre Steuergelder für Korruption ausbezahlt wurde. Aber in den letzten 2 Jahren, diese Skandale ging um Machtmissbrauch seitens der Regierung. Sie zeigten, wie Fidesz den Schatzmarkt benutzt für ihre politischen Ziele. Also wie die Polizei, die Geheimdienst und andere staatliche Institutionen für ihre politischen Ziele entfremden. Diese Skandale waren wichtig, aber meiner Meinung nach spielte die Rezession eine entscheidende Rolle bei der Wahlniederlage von Orban. Und ich habe schon erwähnt, dass die sozialliberalen Regierungen die ausländischen Unternehmen bevorzugten. Deshalb gab es eine Frustration bei den einheimischen Firmen. Orban versuchte, diese Unternehmen für sich gewinnen und in den Wirtschaftssektoren, die für Binnenkonsum produzieren, unterstützte sie durch Gesetzänderungen, Sondersteuern für die ausländischen Firmen und auch durch Subventionen. Und für lange Zeit ging in diese Sektoren wie der Bausektor, der Einzelhandel, Energie für die ungarischen Firmen und deren Zuliefern ziemlich gut. Aber das alles wurde vor allem durch die EU-Fördergelder finanziert. Und als die EU diese Gelder zurückgehalten, dann konnte Fidesz für diese Unternehmerinnen nicht mehr weitere Aufträge geben. Und dann kamen die Skandale, zum Beispiel in dem Kinderschutz, da diese Leute oft auch selbst eher konservativ oder christlich konservativ sind, haben von dem Fidesz abgewandt. Also die wirtschaftliche Lage spielt auch bei den Arbeiterinnen eine wichtige Rolle. Also die Arbeiterinnen unterstützten die Fidesz-Regierung, denn durch die Ansiedlung von deutschen Automobilherstellern wurden Arbeitsplätze entstanden. Die Arbeitsbedingungen waren ziemlich schlecht, aber sie haben immer noch besser gelebt als vor 2010. Und als die deutsche Industrie wegen der Aufstieg von chinesischen E-Auto-Herstellern verschlechtert ist, dann wurden viele Arbeiterinnen in Ungarn entlassen und auch viele Zulieferer haben auch ihre Aufträge verloren. Und das gibt, ich denke, ein sehr gutes Beispiel von einem Druckerei, der Gebrauchsanweisungen druckte für deutsche Autos. Im letzten Jahr sollten sie Schluss machen, weil der Verkauf von diesem deutschen Auto zurückging.
2: Aber das heißt für mich, was du gerade auch erzählt hast, ist, dass Ungarn auch ganz stark unter den Folgen der Globalisierung gelitten hat. Und die EU hast du ja auch schon genannt. Die EU hat ja auch die Fördergelder dann zurückbehalten, weil sie verlangt hat, dass die Korruption besser bekämpft wird. Dann gab es noch Konflikte wegen Russland-Ukraine-Krieg. Hat denn dann Orban versucht, die EU als Schuldige für die Verschlechterungen hinzustellen? Ist ihm das gelungen?
3: Also schon seit 2015 ist die Kommunikation von der Fidesz, dass die Regierung soll die ungarischen Menschen von Brüssel retten. Und damals war es noch die Migration. Sie sagten, dass die Europäische Union will, Geflüchtete und Migrantinnen in aller Menge nach Ungarn zu holen. Also in diesem Kampagne, sie sagten, dass die EU möchte mit dieser Gelder vor allem den Krieg in der Ukraine finanzieren. Bei den letzten Wahlen, dieser Krieg war noch sehr neu und damals konnte Fidesz damit mobilisieren, dass die neue Regierung würde die ungarische Leute, die ungarische Männer in diesen Krieg schicken. Dieses Mal, sie versuchten dieselbe, also Ungarn wurde mit dem Bild von Zelensky plakatiert und sagten, dass wenn Magyar gewinnt,

0: Charakter als Vorbildjahren. Sie waren frustriert und sie wollten an etwas glauben. Magyar hat eine Hoffnung versprochen, hat die Modernisierung von Ungarn versprochen. Also er sagte, er und seine Partei wird Ungarn in die EU zurückführen und diese Gelder zurückholen und die Wirtschaft stabilisieren und statt Korruption die Marktmechanismen zurückstellen. Und ja, es gibt immer diese, so in Ungarn und in anderen Ländern von Osteuropa, dieses Image von dem richtigen Kapitalismus ist sehr stark. Wenn wir hier in Ungarn den Kapitalismus richtig und gut machen würden, würden wir auch so leben als die Leute in den Westen. Und Magyar versprach diese und deshalb diese böse EU war nicht so erfolgreich. Und auch Magyar sagt nicht nur, dass wir entschieden für die EU, aber wir entschieden für die EU statt Russland. Magyar konnte diese Bild aufbauen, dass wir haben das Wahl zwischen West und Russland, zwischen Demokratie und Autokratie, zwischen Prosperität und was gerade passiert.
1: Und wenn das die Argumente waren, was würdest du denn sagen, welche Wählerinnen haben denn vor allem jetzt den Ausschlag gegeben, dass TISA so stark geworden ist? Waren das eher Menschen aus der Wirtschaft, so Wirtschaftstreibende, wie sie an der Partei auch anscheinend den Ton angeben? Oder waren es eher Menschen, die nicht so viel Geld haben und die früher vielleicht Fidesz gewählt haben?
0: Ich denke, für die Zweidrittelmehrheit waren die Letztere wichtig. Aber ohne die Unternehmerinnen hätte er keine Chance, eine Partei aufzubauen, die wirklich als ein potenter Gegner von Orbán scheinen könnte. Also erst sollte er diese Wirtschaftsleute für sich gewinnen und dann konnte er für die anderen Leute glaubwürdig sagen, dass wir werden die Orbán-Regierung abwählen.
1: Wenn du jetzt ja so geschildert hast, dass auch die Erzählung war, man müsste hier nur den richtigen, den guten Kapitalismus machen, dann geht's uns so gut, wie es allen im Westen geht. Ungarn hat ja schon vor Orbán diese Erfahrung gemacht mit einer Regierung, die sehr westeuropäische, kapitalistische Ansätze gehabt hat und das hat auch nicht so wirklich geklappt. Was müsste denn Magyar jetzt tun, damit diese Verkleinerung von Fidesz stabil so bleibt? Was müsste der Magyar tun und was müsste vielleicht oder was könnte vielleicht die EU tun?
0: Ich denke, Magyar soll vor allem seine Versprechen einhalten. Also zum Beispiel das Bildungswesen, das Gesundheitswesen reformieren und modernisieren. Das kann er durch die EU-Gelder machen. Und ich denke, für die nächsten 4 Jahre, das kann schon reichen. Wenn er wirklich auch die Bahninfrastruktur modernisiert, dadurch kann er für viele Unternehmerinnen und Arbeitenden Arbeit geben und auch die Lebensstandard verbessern. Aber ich sehe das nicht, wie er die Position von Ungarn in den globalen Wertschöpfungsketten verbessern kann. Er und seine Wirtschaftspolitiker sprachen ziemlich viel über die Unterstützung von dem Mittelstand und sie wollen Forschung und Innovation fördern mit Staatsgeldern. Aber das bedeutet noch keine wirkliche Industriepolitik. Also wir sehen noch keine Ziele, wir sehen nicht, in welchen Sektoren sie das machen möchten. Wir hören Innovation. Aber wir wissen nicht, ob wir über Fintech oder über Solarpanels oder was wir sprechen.
1: Ja, das heißt, Magyar hat durchaus auch zum Teil sozialpolitische Versprechungen gemacht, abgesehen von Modernisierung und Innovation und ähnlichen Schlagworten. Was können sich denn jetzt die Leute, von denen ja viele vieles gewählt haben und deren Lage sich verschlechtert hat in den letzten Jahren, was können die sich erwarten? Wird sich die Situation dieser ärmeren Leute in der ungarischen Bevölkerung verbessern?
0: Ich denke, die Qualität der staatlichen Dienstleistungen verbessert wird. Die große Frage ist, ob er und seine Regierung die Arbeitsplätze aufrechterhalten kann. Das hängt stark von der Außenwirtschaftslage an. Ohne Geld, das man verteilen kann, gibt es keine Umverteilung.
1: Also wenn du seine Herkunft so schilderst von Peter Magyar und seine Umgebung mit diesen Wirtschaftsführern, hältst du es für glaubwürdig, dass es eines seiner Ziele ist, auch die sozialen Bedingungen von den Ärmeren zu verbessern?
0: Naja, also die

0: versprochen, dass einige Leistungen erhöht werden. Und das kann ich auch glauben, dass sie machen werden. Zum Beispiel das Kindergeld wird verdoppelt. Und das klingt super. Aber das Kindergeld wurde seit 2008 nicht erhöht. So, man kann auch nicht durch diese verdoppeltes Kindergeld ein Leben in Würde führen. Viele Menschen werden in den nächsten Jahren fühlen, dass es für sie besser geht. Aber eine wahre Umstrukturierung des Sozialsystems wird nicht stattfinden. Und alles hängt sehr stark davon ab, ob die Leute Arbeit haben oder nicht.
1: Ja, und zum Schluss vielleicht noch, weil es doch sehr stark um soziale Fragen geht und darum, wie die Ungarn, Ungarinnen finanziell aufgestellt sind. Das wäre ja eigentlich auch eine gute Möglichkeit für eine linke Partei, wieder Fuß zu fassen in Ungarn. Ich lese aber aus deinen Texten, dass du da nicht daran glaubst. Ist das so? Glaubst du nicht daran? Und wie siehst du die nähere Zukunft in Ungarn politisch?
0: Es ist eigentlich eine gute Neuigkeit, dass die alten sogenannten linken Parteien verschwunden sind. Aber in Ungarn, als in vielen anderen Ländern, sieht so aus, dass die Bewegungen, die wirklich linke Politik vertreten, ihre Mitglieder sind urbane Intellektuelle, die fast keinen Kontakt zu Arbeitenden und armen Leuten haben. Insgesamt, die Linke, sei es die alte Parteien oder diese neue Bewegungen, haben sehr, sehr, sehr wenige Ressourcen. Und um Leute, die arbeiten, die am Land leben und soziale Probleme haben, zu erreichen und wirklich nicht nur das sagen, dass wenn wir an der Regierung wären, würden wir so eine gute Steuerpolitik machen, anstatt wirklich Hilfe zu leisten, als zum Beispiel, was die KPÖ in Österreich macht, mit Sozialsprechstunden und...
1: Die Wohnungspolitik meinst du auch vielleicht?
0: Auch die Wohnungspolitik, aber auch, dass die Politikerinnen von KPÖ von ihrem Gehalt einen Teil davon abgeben und durch diese einige Direkthilfe für Leute finanzieren. Das können dann die linke Organisationen in Ungarn nicht machen. Also es gibt einige Initiativen, die es versuchen und nicht nur Hilfe geben, sondern auch die betroffenen Leute zu organisieren. Im Gegenteil von diesem liberalen NGO, die ihre Tätigkeit nach Charity-Logik organisieren. Also es gibt einige Initiativen, aber ich denke, es ist noch viel Zeit, bis diese Organisation, die Obdachlosen organisieren und für sie Wohnungen kaufen und soziale Arbeit leisten und die Gewerkschaften wiederbeleben. Also es ist eine zähe Arbeit und ein langes Prozess. Ich denke, die Linke in Ungarn kann durch diese Arbeit wieder aufgebaut werden. Aber heute, wir sind noch nicht da, wo man eine Partei von Arbeitenden und armen Leuten aufbauen kann.
2: Eine zähe Arbeit, ein langer Prozess. Nicht nur, um eine Linke wieder aufzubauen, sondern auch, um das Machtsystem Orbáns zurückzubauen und die politischen Institutionen wiederherzustellen. Die Abwahl Orbáns markiert erst den Anfang. Die Gründe für Orbáns Scheitern waren Korruption und schlechte Wirtschaftspolitik. Doch selbst wenn die neuen Machthaber strukturelle Reformen durchsetzen und die EU-Fördergelder wieder zum Fließen bringen, wird der Machtwechsel nur für einen Teil der Mittelklasse einen echten Wendepunkt darstellen. Ein anderer Teil, Arbeiterinnen und Arme, dürfen wohl auch von der künftigen Regierung wenig erhoffen. 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

Jawohl, die Welt ist schön, vor allem wenn es Muttertag ist. Und ich bin mir natürlich voll bewusst, dass das erste Lied überhaupt nicht unsere Mütter bedeutet hat. Das war nämlich eine Liebhaberin von Fred Bertelmann gemeint. Und das zweite ist, Mamma Mia heisst nie Mutter mein, sondern Gottfried Stutz oder was ist da wieder los? Das ist eigentlich ein Ausruf. Aber ich finde, halt, der passt zur heutigen Muttertagssendung. Und eine Stunde lang möchte ich einmal das Thema Mutter, die spannenden Facetten der Mütter, auch ein bisschen auseinandernehmen. Mutter, die scheinbar immer nur das Beste will und sie muss ja immer auch alles wissen. So wie zum Beispiel gerade Daba beschreibt, «Your mother should know».

Ja, eigentlich heisst der Titel «Weiss deine Mutter wirklich, was passiert?» Weiss Mutter, wenn das Töchterli im Ausgang ist und ein bisschen wüst tut. Ein paar Jahre früher schon haben die Beatles die Frage gestellt oder gesagt, «Your mother should know». Also, es war ein bisschen zähmer gewesen, wenn mit der ABBA. Lassen wir sie überraschen. Beatles!

Mutter sollte es wissen und sie weiss es auch. Darum kann sie immer wieder gute Ratschläge geben und sich auch gut trösten. Wie Margrit Reiner seiner Zeit, darum, wenn es einen gibt, mein Kind. Ein ganz schönes Lied aus der kleinen Niederdorfoper, wo sie so schon 1952 und auch im 78 auf der Bühne gesungen und dargestellt hat. Musik an dazumal von Paul Burkhardt. Was heisst an dazumal? Sie bleibt, sie ist unvergesslich, die wunderbare Musik von an dazumal Margrit Reiner.

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Also so ganz gut wecken mit mir Männer am Lied schon nicht so. Weil wie sind es denn die Männer heute? Ja, da müssen wir jüngere Leute fragen. Also, weiter geht's natürlich mit dem Rosensong. Also ich hoffe, ich habe ja alle einen Strauß heute parat gehabt. Und zwar nicht irgendetwas Billiges, Vertrocknetes vom letzten Jahr, sondern natürlich Red Roses von der Blue Lady. Bert Kempfert.

Wir bleiben gerade noch ein bisschen bei den Rosen. Schöner Song von der Patti Smith, Mother Rose von 2004. Schön poetisch, wie immer, was von dieser grossen Sängerin und Lyrikerin kommt. Und inzwischen verzieht man ihr auch, dass sie ein bisschen wirklich bewusst speuzt auf der Bühne ins Publikum raus. Aber singen kann sie nach wie vor Patti Smith. Mother Rose.

Schöne Ballade von der Patti Smith, auch wenn ich sie ein bisschen ausblenden tue. Es ist ein bisschen sehr lang. Auch Elvis Presley hat die Rosen entdeckt. Für wen auch immer, auf jeden Fall, er singt Mama Like the Roses. Der Elvis, der nicht nur den Hüfteschwung beherrscht hat, sondern er hat auch lieb sein zu der Mama.

Elvis Presley von seiner romantischen, melancholischen Seite «Mama like the roses». Ein bisschen frecher wird jetzt Manuela, die zum Beispiel sagt «Mama, ich sag dir was». Und sie gibt eigentlich der Mama Anweisungen, was sie mit ihrem Lover John, wie sie mit ihm soll umgehen. Hören wir zu, Manuela.

Ja, hoffentlich ist Mama dann auch bereit, wenn der Lover kommt. Manuela war das mit einem frechen Twist von 1961-62. Die Shirelles, Mama said. Gespannt, was die uns erzählt, was die Mutter immer zu sagen hat.

Paul, Entschuldigung, Paul Simon hat ganz einen schönen Song gehabt in den Ende 70er, Anfang 80er. Mother and Child Reunion in einem Reggae-Rhythmus, obwohl der Text sehr bedenklich, also sehr nachdenklich stimmt, wenn man genau hinlässt. Aber ich spiele ihn. Es ist eigentlich eher ein trauriger Song, aber ich will da den nicht übersetzen. Paul Simon, Mother and Child Reunion.

nächste Lied ist sehr speziell. Es stimmt mich ein bisschen sentimental, weil es erinnert mich an meine Mutter, die ich natürlich manches Jahr schon nicht mehr habe. Sie hat das Lied unglaublich gern gehabt. Es hat sie zu Tränen gerührt, muss ich sagen. Und es ist immer wieder gewünscht worden im Beromünster Wunschkonzert. Und zwar ist das Duo Rüdi Rüegsegger mit dem Lied «O Müti, gell, du weisst es schon». Es ist eine Premiere im Stadtfilter, dass das gespielt wird.

Ja, so hat es in den 50er Jahren. Du, Rüdi Rüegsegger, wunderbare Worte, wunderbares Dankelied für alle Mütter. So, es geht weiter mit einem kleinen Popuri, auch fast aus der Zeit, auch ein bisschen schnulzig, aber passend. Es ist halt Muttertag.

Ja, das sind sie gewesen, der Reihenfolge Heinti, Elisassia, Margot Eskens mit schönen Mama-Lieder. Jetzt wird es wieder ein bisschen rassiger. Man schwingt nämlich die Mutter einmal aufs Moped raus. Darauf und lässt sie starten mit dem Harpo und dem Titel Motorcycle Mama.

Mutter flitzt ganz schön um Kurve, habe ich da gerade gehört. Harpo und Motorcycle Mama. Und jetzt ist einmal Zeit, zum einen Blick ins Gästebuch zu werfen. Rico hat geschrieben, schön, dass du die Mütter gerade am heutigen Tag in Schwung hältst. Ja, natürlich. Denn Dieter, Susu, die ja in Ungarn eine Tochter hat, fühlt sich natürlich sehr angesprochen von deiner Mama-Sendung. Ja, und Susu ist eine Hündin und das Töchterli scheinbar in Ungarn. Wunderbar, herzlichen Dank. Silvia natürlich Elvis-Fan, ich weiss es. Sie hat wieder einen Song von mir gehört, den sie noch nicht gekannt hat. Vielleicht bringe ich es her, einen dritten zu finden. Ganz herzlichen Dank, liebe Silvia, auch dir. Und dann Marie-Elena und Hannes. Hola, Mr. Müller. Gracias für diese wunderschöne Radiosendung. Ganz liebe Grüße auch an alle Zuhörer sonst. So, herzlichen Dank euch allen. Es geht weiter mit dem... Ja, ich habe eigentlich ein anderes Thema. Ja gut, nehmen wir das einmal. Mit dem Thema Tanzen. Weil es gibt doch selten ein Paar, das tanzen miteinander. Entweder tanzt er nicht gern meistens, oder sie kann es nicht, oder beide können es nicht. Also, ich habe einen Song gefunden, Loggins and Messina, Your Mama Don't Dance.

Ja, Mama Don't Dance, aber ich würde das Gegenteil behalten. Ich habe einen Song gefunden, mit das Gegenteil gesagt, ausgesagt wird, nämlich Mama Do The Twist. Twist ist ja tanzen, also kann sie tanzen. Susan Morgan, Mama Do The Twist. Mama Do The Twist.

Also nicht nur die Mutter, sondern auch der Mann. Der Vater und Kind twisten. Und ich würde sagen, heute haben ja alle Mütter ein wunderbares Menü verziert. Hinter sich fühlt sich nicht mehr so ganz toll. Drum ab auf die Tanzfläche. Wir bleiben noch ein bisschen beim Tanzen und das mit einem Twist. Max Gregers Version von Twist in the Mood.

Hoffentlich sind ja nicht alle müde geworden, liebe Mütter. Das war der wunderbare Twist in der Version von Max Greger. Und ich habe noch einen Eintrag im Gästebuch. Da schreibt Ursula. Ursula Eisenring hat am nächsten Sonntag, die liebe Ursula, hat am nächsten Sonntag um die gleiche Zeit im Seniorama ihre eigene Sendung über das Thema Liebeskummer. Ob sich das lohnt oder nicht, wird Ihnen Ursula beibringen. Liebe Ursula, herzlichen Dank. Sie schreibt mir übrigens, endlich habe ich auch ich es geschafft, dich live auf Sendung zu hören. Es war etwa Zeit gewesen. Die Andrea aus Wien. Jetzt starte ich beschwingt zu einem Besuch zu meiner lieben Mutter. Herzliche Grüße aus Wien. Liebe Andrea, herzlichen Dank und alles Gute zurück nach Wien. Der André, wie immer für alle Gemüter das Richtige gefunden und gespielt. Franz, at its best as always. Genau, wenn ich das gesehen habe, du geschrieben hast, lieber André, habe ich nämlich ein bisschen vertan im Text. Du siehst, also gut. Euch allen herzlichen Dank für die Einträge. Es geht weiter natürlich mit der Mama Lou und den Humphries Singers.

glaube, sie würde die ganze Nacht noch singen, die Humphries. Ja, es ist ja auch Muttertag, darum darf man tausendmal sagen, Mama Mia oder Mama, meine liebe Mutter, alles Gute. So, noch einmal habe ich es gesagt. Es wird ja wieder ein bisschen wärmer, ihr wisst, und was da für Störenfrieder wieder umeinander fliegt, da ist Mutter auch nur das Beste, was einem kann begegnen kann. Ralf Bendix besingt Mutter, was sie machen soll, wenn die lästigen Viecher umeinander sind.

Ja, so weit sollte es ja aber doch nicht kommen. Also, lustiger Song mit dem Ralf Bendigs «Mama, hol den Hammer». Und ich habe noch einen Eintrag gefunden, nämlich «Die liebe Gina schreibt, danke lieber Franz, für all die wunderbaren Songs für unsere Mütter an unserem Ehrentag». Das ist es auch. Macht richtig gute Laune. Und die liebe Sue hat geschrieben, danke dir herzlich für den nostalgischen Muttertagsmusikstrauß. So, das wär's. Noch Silvias Mother, vielleicht für dich, liebe Silvia. Silvias Mother von Dr. Hook and the Medicine Show. Und das war meine Sendung zum heutigen Muttertag. Euch allen guten Mütter und weniger guten natürlich auch alles Gute und Liebe. Bleibt gesund. Ade miteinander, der Franz.

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Das war nicht so. Es war wirklich unbedingt skandinavisch, schau nicht amerikanisch. Das ist nicht verraten. Spielst du bei der Edmonton Spoilers oder was?

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0: Hey, hast du das Gehupe von meinem Hund drauf? 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

vor allem ein Bett, in dem man schlafen, essen und ficken und eben auch arbeiten kann. Aber vielleicht sind das einfach blöde Gedanken. Zum Glück hab ich das auswendig gelernt.

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1: Ich will die Wahrheit sagen. Die ganze Wahrheit. Alles, was ich weiß. Ich habe mich vorhin dazu entschieden. Vorhin, kurz bevor, weswegen Sie ja hier sind. Ich kann das alles noch gar nicht fassen, wissen Sie?
2: Sie sind also Hans-Joachim Funke.
1: Ja.
2: Geboren am 16. Mai 1948 in Bremen.
1: Richtig.
2: Und dort aufgewachsen.
1: Ja.
2: Oberstudienrat AD.
1: Ja, Herr Kommissar.
2: Entspannen Sie sich, Herr Funke. Wir wollen nur mal über diesen Herrn Kaspari reden. So sagten Sie, nannte er sich jedenfalls.
1: Haben Sie denn nichts bei ihm gefunden? Keine Papiere oder so?
2: Nein, der Mann ist schon auf dem Weg in die Pathologie. Wir müssen wissen, was da vorgefallen ist. Und zum Teil, denke ich, können Sie mir das sagen. Habe ich recht?
1: Ja, und nein.
2: Wie standen Sie zu dem Toten?
1: Was heißt, wie stand ich?
2: Waren Sie Freunde zum Beispiel?
1: Nein. Das heißt...
2: Also nein.
1: Weder noch, würde ich sagen. Ich...
2: Hat Dr. Kaspari Sie bedroht?
1: Nein, nicht wirklich. Glaube ich wenigstens.
2: Kannten Sie sich von früher? Sind Sie sich schon mal begegnet?
1: Er hat das mal angedeutet. Aber ich weiß nicht, ob man das...
2: Herr Funke, ich sag Ihnen was. Dieser Mann war ein Agent.
1: Ein was?
2: Der Mann war beim Verfassungsschutz, also Inlandsgeheimdienst, wissen Sie? Ich sage Ihnen, woher der Sie kannte.
1: Ja, ja, aber ich soll ihn ja auch und ich kann mich gar nicht daran erinnern.
2: Das ist immer am einfachsten.
1: Wie meinen Sie das?
2: Herr Funke, Kaspari hat Sie erpresst. Sie wussten nur nicht, dass er der Erpresser war. Sie kannten weder sein Gesicht noch seine Stimme. Sie haben vor 20 Jahren mit ihm telefoniert. Das ist zu lange her, um sich an eine Stimme zu erinnern.
1: Also war er das tatsächlich? Und wir haben telefoniert?
2: In einer sehr delikaten Sache, Herr Funke.
1: Sie kennen ihn ja anscheinend ganz gut.
2: Ihn? Ja. Ihn auch. Tatsächlich. Wissen Sie, wie lange wir den Mann schon suchen?
1: Ja, nein, das heißt, Sie haben den gesucht. Was hatte der denn so auf dem Kerbholz?
2: Sie kennen Hintergründe zu dem Selbstmord von Uwe Barschel.
1: Das war kein Selbstmord.
2: Sehen Sie, das ist es. Darüber besaß auch Kaspari Informationen. Und er wollte Sie um alles in der Welt hindern, das, na sagen wir, publik zu machen.
1: Und wie weiter?
2: Tja, womit konnte er Sie denn bremsen? Herr Funke, Sie haben keinen Freund, der ein Opfer von Rainer Pfeiffer wurde. Sie wurden das Opfer von Kaspari.
1: Dieses Schwein.
2: Dafür sollte man Sie halten, Herr Funke. Es waren Bilder von Ihnen aufgetaucht, die Sie mit Schülern von Ihnen zeigen. In einer kompromittierenden Situation.
1: Ich war das nicht. Das aber...
2: Beide 10 Jahre alt.
1: Ja. 2 mal 10. Ja. Das war mein Stichwort.
2: Ich weiß, damit hat man Sie hierher gelockt. Kaspari hat diese Bilder anfertigen lassen. Es sind Collagen, wie Sie sicher wissen, aber in Ihren Kreisen reicht ja schon die Beschuldigung aus. Nicht wahr?
1: Das waren Collagen? Was sagen Sie da?
2: Beruhigen Sie sich.
1: Woher wissen Sie das?
2: Kaspari war uns schon seit längerem bekannt. Wir ließen ihn beschatten und haben eine Menge über ihn erfahren.
1: Ach.
2: Es liegt es nahe zu vermuten, dass irgendjemand von Geheimdienstseite ihn für zu gefährlich hielt, weil man wusste, dass wir etwas wissen.
1: Und ich?
2: Und Sie hätten auch Motive. Das heißt, es ist nicht von vornherein auszuschließen, dass Sie mit seinem Tod zu tun haben. Und Sie gehören vielleicht auch zum Geheimdienst. Das weiß ich natürlich nicht.
1: Ich? Quatsch. Jetzt hören Sie mir mal zu. Ich weiß eine ganze Menge. Aber das ist alles sorgsam recherchiert. Alles privat, verstehen Sie? Alles privat. Jeder kann das wissen. Jeder. Jedem stehen dieselben Quellen offen. Über diesen ganzen Schwindel mit Südafrika. Die UNO wusste ja sogar davon. Und hat Deutschland noch dafür gerügt?
2: Ja.
1: Ja, Sie glauben mir das nicht. Keiner glaubt das. Ich wollte das ja selbst nicht glauben. Die UNO. Mein besonderer Freund. Da sagen doch die Deutschen, nun, man habe nicht unbedingt das Embargo gebrochen, sondern nur die Geheimhaltungspflicht. Das stinkt doch zum Himmel.
2: Es klingt zwar interessant, was Sie da sagen, nur hat das mit unserem Toten nichts zu tun.
1: Und das hat es eben doch.
2: Warum?
1: Das war so. Die E und ich, konnten diesen falschen Doktor sowieso nicht leiden. Stundenlang hat er erzählen können. Hörte sich wohl selbst gerne reden, dieser arrogante Schleimer. Hat uns 1000 Dinge vom Geheimdienst aufgetischt. Da gäbe es mächtigere als die in Bonn damals. Die Ermittlungsgruppe Genf hätte auch nur bedingt etwas ans Licht bringen dürfen und so weiter. Dass der Mossad und die CIA gemeinsame Sache gemacht hätten und auch ständig den Bundesnachrichtendienst anzapfen würden, wobei der Informationsfluss immer nur in eine Richtung ginge, nie zurück.
3: Aha.
1: Organisation Gehlen. Nein, wie hochtrabend. Das war die Keimzelle des BND nach dem Zweiten Weltkrieg. Haben Sie das gewusst? Dass die Bundesrepublik eigentlich nur die Zuständigkeit für die Gehaltszahlung der Agenten übernommen hat, die Weisungsbefugnis in Wahrheit aber ganz woanders liegt. Wussten Sie das? Ja, die E hat auch so verdutzt geguckt wie Sie jetzt. Hat er sie fast ausgelacht. Ich höre es noch.
4: Sie sind ja köstlich.
5: Was gibt's denn da zu lachen?
4: Wissen Sie wirklich so wenig über den Verfassungsschutz? Die CIA? Die G2? Den KGB? Und wie sie alle heißen, die Stasi? Nein, sind Sie so uninteressiert.
5: Wieso die Stasi?
4: Na ja, die gehört doch auch dazu. Die wussten sowieso alles. Da wurde jeder Westpolitiker gleich mehrfach abgehört. Hab ich gehört.
1: Kaspari hat von typischen Geheimdienstdingen erzählt. Dass der Mossad bestimmte Gebiete Cares Area nennt. Man muss sich also darum kümmern. Darum kümmern, schon pervers, der ganze Euphemismus, finden Sie nicht? Auch die Katze, das ist ein Wort für einen Schlagstock oder so etwas, ist leise, hinterlässt wenig Spuren und ist handlich. So ein Ding verwenden Berufsverbrecher sehr häufig. Man nimmt an, dass Barschel damit betäubt wurde, damit man ihm das Gift einflößen konnte. Warum das Ding Katze heißt, hat Kaspari auch gesagt. Aber das fällt mir jetzt nicht ein.
4: Aber wo ich gerade bei der Katze bin. Es gab da einen Unterhändler.
1: Ich weiß, wen Sie meinen.
4: Der hat damals auch in Genf geweilt, zur selben Zeit. Auch der ist nicht vernommen worden. Obwohl er nebenan wohnte, im Nachbarhotel. Von wo aus es eine Leichtigkeit war, das Morivage unbemerkt zu betreten, müssen Sie wissen.
5: Sie meinen, der kann offiziell wegen der einen Sache dort gewesen sein und inoffiziell wegen... Nein, das glaube ich nicht.
4: Aber tun Sie immer nur eine Sache gleichzeitig? Überlegen Sie, wir reden hier von einem deutschen James Bond. Er hatte einen Begleiter, von dem man offiziell bis heute nicht weiß, wer das war.
1: Kaspari selber kannte den natürlich. Das hat er uns auch deutlich spüren lassen. Vielleicht war er das sogar. Und dann würde naheliegen, dass Kaspari auch der ominöse letzte Taxifahrer war, der nie identifiziert werden konnte. Barschel ist nämlich in Genf nicht sofort vom Flughafen zum Hotel gefahren. Er wollte jemanden treffen, der ihm Material geben konnte. Gegen Pfeiffer. Einen gewissen Roloff. Es lief ja diese groß angelegte Verleumdungskampagne. Und 2 Tage später hätte Barschel seine Aussage vor dem Untersuchungsausschuss gemacht. Das wären Trümpfe für ihn gewesen. Diese Zeit zwischen dem Verlassen des Flughafens und dem Einchecken im Hotel hat natürlich Anlass zu Spekulationen gegeben. Barschel habe sich mit Khashoggi getroffen oder mit dem Sohn von Khomeini. Die sollen ja alle auch in Genf gewesen sein. Ah, Genf ist überhaupt, aber das wissen Sie ja, der Hauptumschlagplatz für Waffenhandel. Es ist alles so schön neutral da. Es gab sogar Leute, die gesagt haben, Barschel und sein Bruder, der oberhalb von Genf wohnte, hätten Waffendeals im großen Stil durchgezogen. Dabei wollten sie der Bande nur das Handwerk legen. Oder wenigstens Kiel da raushalten.
2: Sie sagen also, es war Mord?
1: Ganz klar. Die E hat mal ein Bild gesehen, das nicht veröffentlicht werden durfte, damals, das aber von einer Zeitung in Genf beschrieben wurde. Daraus war ganz klar zu ersehen, dass es Gewaltanwendungen gab.
2: Ach, wenn Sie das meinen. Das habe ich auch gesehen. Bei Bild Online gab's das, glaube ich.
1: Ist mir egal, wo Sie es gesehen haben.
2: Dann hätte ich eine Bitte. Schreiben Sie mir doch mal auf, was Ihrer Meinung nach alles für den Mord spricht.
1: Wie soll ich das denn machen?
2: Ich habe hier Papier und einen Stift in meinem Koffer.
1: Ja, danke. Ich soll das aufschreiben.
2: Ja. Die E werde ich gleich bitten, Argumente dagegen zu sammeln. Mich interessiert das jetzt. Sie müssen sich ja regelrecht erhitzt haben über diesen Fall.
1: Nicht jetzt erst. Das geht schon 20 Jahre so.
2: Sowas kann schnell eine Lebensaufgabe werden, wissen Sie?
1: Ja, so kommt es mir bald auch vor.
2: Also, was notieren Sie da?
1: Naja, Mossad, CIA, alle, die ein Interesse daran hatten, dass er schweigt. Erst mit guten Worten, dann mit Geld. Erst mit einem großen überregionalen Flughafen in Schleswig-Holstein, dann mit einer finanzierten zweiten Karriere in Kanada. Nur damit man weiter Irak und Iran beliefern kann, die sich gegenseitig schwächen. Das war für Israel gut, dass die Nachbarn nicht zu stark werden. Und den USA ging es ja sowieso die ganze Zeit nur um das Öl da. Auch die Umwege über die Türkei oder Dänemark, die Überfinanzierung, damit man hinterher nicht mehr verfolgen konnte, was gelaufen ist. Ach, all die ganzen Spielchen.
2: Sie sind wirklich überzeugt, dass es Mord war?
1: Ich bin mir sicher, dass es kein Selbstmord war. Wozu? Dieses ganze Gerede über Barschels Machtgier ist doch alles erlogen. Der wollte doch 2 Jahre später sowieso aufhören, nach Kanada gehen, Bücher schreiben, wieder als Akademiker arbeiten. Das zeigt ja auch, dass er seine Mandatsniederlegung von selber angeboten hat. Nein, dieser Mann wollte kämpfen gegen seine vermeintlichen Parteifreunde, die ihn nur in die Planke haben gehen lassen. Nein, ein Selbstmord war da völlig sinnlos.
2: Aber er hat doch Engholm bespitzeln lassen.
1: Das muss ich gerade Ihnen sagen. Jemand zu observieren ist kein Straftatbestand. Sonst würden Sie ja andauernd das Gesetz brechen. Nein, der hatte damit nichts zu tun. Und selbst wenn er schon Nutznießer von Pfeifers Aktionen gewesen sein soll, wieso hat er es sich dann nehmen lassen, das öffentlich zu machen, was er dadurch erfahren hatte?
2: Tarnung?
1: Ach was, Tarnung. Wissen Sie was? Ich male Ihnen mal eine Strecke auf, die typisch war für Waffenexporte. Israel, Italien, Hamburg, Kiel, Dänemark, Schweden, Iran. So lief das. Wenn Sie mögen.
2: Ja, schreiben Sie das alles auf. Vielleicht dann noch in einer zweiten Spalte, wie Kaspari darüber dachte.
1: Warum denn das?
2: Kaspari war ja Ihnen gegenüber doch sehr auskunftsfreudig. Machen Sie es, wie Sie denken. Ich will es nachher nur lesen können. Wenn Sie dann klarkommen. Ich gehe nach nebenan zur E, falls Sie mich brauchen.
1: Dazu brauche ich niemand. Das weiß ich alles selbst.
2: Frau Sänger, Sie haben mir gesagt, Sie seien eine Westagentin der Staatssicherheit der Deutschen Demokratischen Republik gewesen.
5: Ja.
2: Wussten Sie, dass Uwe Barschel abgehört wurde?
5: Zu der Zeit war ich nicht mehr aktiv, aber ich bin mir sicher, dass es so war.
2: Mit nicht mehr aktiv meinen Sie, dass Sie keine Informationen mehr als inoffizielle Mitarbeiterin an Ost-Berlin weitergegeben haben?
5: Ja.
2: War Uwe Barschel Ihrer Meinung nach in den internationalen Waffenhandel verstrickt?
5: Nein. Das hätten Markus Wolf und Schalk Golodkowski nach der Wende sofort aufdecken können, wenn es so gewesen wäre.
2: Könnte Dr. Kaspari Kenntnis von Dingen gehabt haben, die ihm in Geheimdienstkreisen gefährlich werden konnten?
5: Ja, was weiß ich denn? Ich habe diesen Mann zum ersten Mal gesehen.
2: Herr Funke, den Sie Moses nennen, er sagt, Kaspari sei ebenfalls von der Mordthese ausgegangen.
5: Ja, das war so. Er hat... Nun ja, teilweise wusste ich das ja schon selbst, von der Staatssicherheit. Und später bei den Zeitungen, da hatte ich ja auch so meine Quellen und habe auch schnell mitbekommen, wie gefiltert wurde, also was an die Öffentlichkeit darf und was nicht.
2: Und wovon gehen Sie in dem Fall Barschel aus?
5: Doch, es war Mord. Sehen Sie, die Fotos vom Tatort waren alle unbrauchbar. Den Reporter Knauer, der in dieses Zimmer eingedrungen ist, hat man nicht verhört. Und nicht durchsucht, obwohl der unter Mordverdacht gestanden haben musste. Er musste ja die Leiche verändert haben, denn Barschels Haare waren nass, obwohl er nicht ertrunken ist. Außerdem hat das Zimmermädchen ausgesagt, sie habe Barschel anders vorgefunden als auf den Fotos, die dann um die Welt gegangen sind. Dann hat sich später alles auf dem Spiegel ausgeruht, mit dem Hinweis, der hätte ja schon alles recherchiert. Und dann immer diese langen Dienstwege in Deutschland und die Verzögerungen. Sie zum Beispiel sind genau das Gegenteil von dem, was ich mir unter den damaligen Genfer Polizisten vorstelle. Wenn ich nur bedenke, wie schnell Sie vorhin hier waren. Der Zimmerkellner war gerade erst fort, um Sie anzurufen.
2: Glauben Sie, Kaspari hat Sie ausgehorcht?
5: Inwiefern?
2: Um zu sehen, was Sie wissen und ob Sie bereit gewesen wären zu reden.
5: Ja, mich vielleicht. Aber Moses?
2: Herr Funke hat privat ermittelt, das wissen wir. Und er war weit gekommen. Er hat sich nur sehr bedeckt gehalten.
5: Ja, dann hat er nur so getan. Das war ihm gar nicht anzumerken.
2: Mit welcher Erwartung sind Sie hierher gefahren?
5: Ich war gekommen, um die Wahrheit über den Tod meines Sohnes herauszufinden. Das war kein Unfall damals. Und als ich den Namen des Ortes hörte, in dem dieses Hotel liegt...
2: Sind Sie sicher, dass das etwas hiermit zu tun hat?
5: Ganz sicher. Auch ich habe ja von den Vorgängen im Barschel-Fall gewusst. Und wenn Sie jetzt sagen, ich sollte ausgehorcht werden... Kaspari hat von Gladio erzählt. Einer geheimen Abteilung des BND mit Untergrundkämpfern aus aller Welt. Da gab es einmal eine Frau, die mitgehört hat, wie ein niederländischer Angehöriger der Roten Brigaden den Auftrag bekommen haben soll, Barschel zu ermorden. Das hat sie gemeldet. Und nie wieder etwas davon gehört. Wenn sie jetzt der Sache weiter nachgegangen wäre, dann wäre ihr vielleicht wie mir... Mein Sohn. Und dann gab es da noch andere.
4: Adler Research, zum Beispiel, hieß so eine Tochter der CIA. Extra angelegt für Auftragsmorde. Und der Mossad hatte damals noch ein Team in Brüssel sitzen. Also, wenn man wollte, hatte man da jede Menge Leute, derer man sich bedienen konnte.
1: War es denn ein ganzes Team?
4: Um jemanden mit Betäubungsmitteln zu überwältigen, der sowieso schon Tabletten nimmt, die wiederum die Wirkung der Betäubung mildern, muss man schon mal handgreiflich werden. Glauben Sie mir, es war ein Team. Für die nassen Sachen genügte meist nur einer.
5: Nasse Sachen?
4: Da fließt Blut, Verehrteste.
5: Ach, hören Sie auf, bitte.
4: Und in unserem Fall immer kurz bevor ein wichtiger Mensch vor einem wichtigen Ausschuss etwas Wichtiges sagen will. Diese Dienste hatten das doch schon unter Kontrolle, noch bevor die Untersuchung des Toten begonnen hatten. Die Genfer Polizei hatte Besuch vom BKA.
1: Ja, und?
4: Und haben Sie sich nie gefragt, warum? Warum man eine blutjunge, neue, unerfahrene Untersuchungsrichterin an diesen Fall setzt? Weil ein alter Hase Fragen gestellt hätte, und zwar die richtigen. Warum das Wegbuch aus dem Hotel verschwunden ist. Warum man nicht den Nachtportier vernommen hat, der wirklich etwas zu sagen hatte, nämlich das, was er gehört und gesehen hat. Geräusche und Personen. Stattdessen befragt die Polizei einen illegal Beschäftigten, der tunlichst das sagt, was die hören wollen. Nein, mein Lieber, da hatten die Geheimdienste die Finger drauf.
5: Aber gegen die Pressekonferenz von Barschels Bruder und seiner Witwe konnten sie nichts tun.
4: Das musste halt geduldet werden. In den Redaktionen allerdings hatte man schon Leute, die diktieren sollten, was geschrieben werden darf. Ebenso bei den weiteren Ermittlungen des Bruders. Regelrechtes Mobbing.
3: Ich bringe die Gläser weg, die Herren. Nicht stören lassen, bitte.
2: Herr Funke, hat es in der Wahrnehmung des Falles Barschel Unterschiede zwischen Ihnen und Kaspari gegeben?
1: Nein, das habe ich doch schon gesagt. Sie haben diese Bilder nicht gesehen?
2: Was denn für Bilder?
1: Von der Obduktion zum Beispiel. Oder sagen wir, von den Obduktionen. Der Mann ist ja fast ein halbes Dutzend Mal aufgeschnitten worden. Wissen Sie, was bei der Obduktion in Hamburg fehlte?
2: Nein. Was soll denn dabei fehlen?
1: Das Gehirn, die Schilddrüse und das Herz.
2: Sie meinen Organhandel?
3: Widerlich.
1: Nein. Vernichten von Beweismaterial. Vom Urin und vom Mageninhalt waren auch nur noch klägliche Reste vorhanden. Stattdessen findet man im Brustkorb Plastikhandschuhe und Papierhandtücher. Nett, was? Auf den Bildern, die es gibt, hat man Barschel noch geschminkt einen Toten. Was sagen Sie dazu? Warum macht man das? Die Bilder waren Zeugnisse eines gewaltsamen Todes oder wenigstens eines unnatürlichen. Denn freiwillig ist Barschel nicht gestorben.
2: Hat das Kaspari so erzählt?
1: Und noch viel mehr. Haben Sie Tomatenketchup?
3: Sicher. Und was dazu?
1: Nichts dazu. Ich muss nur kurz etwas zeigen. Können Sie ein Schälchen Ketchup bringen, bitte?
3: Ah ja, sofort. Genügt das, was ich draußen auf dem Wägelchen habe? Das ist ein Rest von einem Gast.
1: Ja, ja, das genügt.
2: Was haben Sie da?
1: Ich bin ja Chemiker. Das ist ein Fläschchen... Vorsicht.
2: Was tun Sie da?
3: Das Schälchen, s'il vous plaît.
1: Ja, danke. So, ich fülle diese Schale jetzt mit DMSO. So, und mit Tomatenketchup. So, merken Sie sich das gut, Herr Kommissär.
2: Was wird das?
1: Reichen Sie mir mal Ihren kleinen Finger, bitte.
3: Kann ich gehen?
1: Ja, ja, danke. Wenn Sie nachher noch mal Tee und Wasser für mich hätten.
3: Sehr wohl, der Herr.
2: Es gibt einen Werbespot, da tunken Frauen ihre Hände in ein Schälchen.
1: Bitte. Ihr kleiner Finger ist jetzt in dem Schälchen, richtig?
2: Richtig. Sie wollen mich nicht irgendwie schädigen, Herr Funke.
1: Nein, warten Sie doch. Schmecken Sie etwas?
2: Das gibt's doch nicht. Ketchup. Klar und deutlich. Obwohl ich nur den Finger...
1: So eine Lösung... Dimethylsulfoxid transportiert nicht nur Geschmacksstoffe, sondern auch Gift.
2: Und was beweist das jetzt?
1: Wie soll das Gift in Barschels Körper gelangt sein?
2: Über die Haut? Stopp, stopp. Sekunde, ich will mit Ihnen hier nicht über Barschel reden, sondern über Kaspari.
1: Das ist dasselbe. Die Fälle hängen zusammen. Genau wie Kaspari und ich. Und Sie.
5: Die ganze Desinformation über Barschel hat der Mossad gestreut.
2: Sind Sie sicher?
5: Der Mossad hat den Bundesnachrichtendienst und den Verfassungsschutz systematisch mit falschen Meldungen gefüttert. Bei jedem eine andere hinterlassen. Die haben sich dann untereinander ausgetauscht und sich geglaubt. Und als Krönung hat der Mossad dann jeweils noch bestätigt, dass die Meldungen so stimmen. Können Sie mir folgen?
2: Doch, doch.
5: Der Spiegel ging ja damals vorneweg. Als man da die Möglichkeit des Mordes als Alternative einräumte, als eine von drei Versionen, waren leider schon 10 Jahre ins Land gegangen. So kann man Lügen etablieren.
2: Sie sprechen sich auch gegen den Selbstmord aus.
5: Ich habe keine typischen Anzeichen für eine Suizidgefährdung gesehen. In der gesamten Darstellung Barschels nicht.
2: Würden Sie mir auf diesem Blatt einmal aufschreiben, was denn aus Ihrer Sicht typische Selbstmordgedanken wären? Dann können wir das ja diskutieren. Vielleicht gemeinsam mit Herrn Funke, der schreibt nebenan gerade für mich Argumente für den Mord auf.
5: Und wie soll das aussehen?
2: Wie müsste Ihrer Meinung nach ein Selbstmörder denken, wenn man das überhaupt verallgemeinern kann?
5: Ach so. Ich schreibe dann also diese berühmten Stichworte. Ausweglosigkeit, Hoffnungslosigkeit, Verzweiflung. Meinen Sie das?
2: Ja. Sie können gerne formulieren. Das ist ja sowieso eine Ihrer Stärken, wie ich weiß. Entschuldigung, das ist für mich. Ich gehe kurz raus. Ja, hallo?
6: Hallo, Martin.
2: Kamerad Hagen, ich grüße Sie.
6: Du sollst mich nicht so nennen. Wenn ich sage, ich bin dein Kamerad Hagen, ist das was Besonderes. Wenn du das sagst, klingt das fast wie eine Beleidigung. Merk dir das.
2: Ja, Herr Hagen, entschuldigen Sie.
6: Geschenkt, Martin, geschenkt. Du, sag mal, müssen wir miteinander reden?
2: Ich denke nicht.
6: Was machen meine Babys, Martin? Geht es ihnen gut?
2: Ja, Herr Hagen, Sie sind versorgt.
6: Alle drei? Bist du sicher?
2: Ich bin sicher, es geht voran.
6: Kümmerst du dich auch um Achim?
2: Achim, Herr Hagen, soll ich nicht doch lieber nochmal mit ihm...
6: Ihr seid Freunde, nicht wahr, Martin?
2: Wir haben zusammen die... Sie wissen das...
6: Gerade deshalb, Martin, gerade deshalb. Mit dir rechnet er nicht.
2: Ja, aber...
6: Du weißt doch, dass wir eine Vereinbarung haben, Martin, nicht? Achim hat mir ein zu loses Mundwerk, also arbeite ich mit dir... Ich kann mich doch auf dich verlassen, Martin.
2: Ich würde lieber...
6: Und betrachte das doch auch einmal als Auszeichnung. Ich habe außer dir sonst niemand, der das kann. Ach, und Martin, denk an deine Frau.
2: Meine Frau?
6: Oh, entschuldige, jetzt habe ich dich nervös gemacht. Das wollte ich nicht. Ich wollte eigentlich nur sagen, bestelle einen schönen Gruß von mir, wenn du sie das nächste

0: aufgelegt. Herr Funke, kommen Sie bitte.
1: Ja.
0: Wir fassen mal Ihre Theorien zusammen. Und dann zeichnen wir gemeinsam ein Bild von Dr. Caspari, so rein psychologisch zunächst. Sie gehen beide, Sie gingen alle drei von Mord aus. Und Caspari ist jetzt tot.
2: Ja.
0: Fühlen Sie sich selbst in Gefahr?
1: Was soll das heißen?
0: Das heißt, könnte das, was Dr. Caspari widerfahren ist, auch Ihnen widerfahren?
2: Ist das... Glauben Sie das?
0: Fernsehkommissare, Frau Sänger, würden an dieser Stelle wohl immer sagen, ich glaube gar nichts.
1: Nach dem, was ich jetzt weiß, kann man nicht mal mehr die Fußballergebnisse glauben. Caspari kann das auch nicht mehr. Oh, Entschuldigung, das war makaber von mir. Ich weiß, unpietätlos. Ja.
0: Wer immer über diesen Fall berichtet hat, der musste später sehr gut auf sich aufpassen. Das wissen Sie ja.
1: Es sind doch ganz offenkundige Dinge, Herr Kommissar. Was gibt es jetzt denn noch herauszufinden, was nicht schon veröffentlicht worden ist? Ostrowski zum Beispiel...
2: Barschels Witwe folgt seinen Schilderungen.
1: Sie hält sie für glaubwürdig und möglich.
0: Mhm. Ja, und was sagt er?
1: Er schildert, wie der Mossad diese Art von Giftmord üblicherweise durchführt. Mit geölten Schläuchen, wie bei einer Magenspiegelung. Damit das alles schneller da ist, wo es hin soll.
0: Und Sie schließen aus, dass Barschel diese Gifte selbst genommen hat?
2: Spätestens nach dem zweiten wäre er unfähig gewesen, seine Motorik und zudem noch seinen Geist zu ordnen.
1: Dass es seltsame Substanzen gibt, habe ich Ihnen ja vorhin gezeigt. Das kann man ja jederzeit woanders wiederholen.
0: Ja, ich sehe Sie schon im Fernsehen.
1: Nein, das ist zu heikel. Man muss es nur mal sagen und es muss zur Kenntnis genommen werden. Ich muss da nicht auftauchen.
0: Und Sie, Frau Sänger?
2: Ich habe nichts Neues erfahren. Ich wollte... Ja, aber das wissen Sie ja, was ich hier erfahren wollte. Ob es sich lohnt, länger zu schweigen, das muss ich nun erst einmal überlegen.
1: Wussten Sie, dass die Familie Barschel sogar briefliche Geständnisse erhalten hat? Anonym natürlich. Sonst können die Leute gleich ihr Testament machen.
0: Nein.
1: Eines auf Englisch aus Marbella... Sicher von dem Mörder, kurz vor seinem Tod. Er hat bekräftigt, Barschel hätte nicht gelitten. Und dann noch ein Schreiben, naja, da hat jemand, der lange im Ausland war, vielleicht auf einem anderen Kontinent, mal wieder Deutsch geschrieben. Es wird angenommen, sein Vor- oder Nachname klinge ganz ähnlich wie Roloff. Er deutet zwar Regierungskreise als die Drahtzieher an, aber das Wichtigste nennt er nicht.
0: Das wäre...
1: Den Geheimdienst, dem er selber angehörte. Man kann nur vermuten, dass es einer von denen ist, die er tunlichst zu erwähnen vermeidet.
2: Wissen Sie, woher das Schreiben kam?
1: Aus Basel.
3: Der Tee?
1: Oh, großartig. Und haben Sie das Wasser?
3: Aus Wasser?
1: Ja, danke. Vielen Dank.
3: Für den Herrn war hier der Saft, oder?
0: Danke.
2: Die Damen zuletzt, was?
3: Nein, gnädige Frau, der Luigi hat gerade erst neuen Kaffee aufgesetzt. Ich bringe ihn sofort.
2: Das ist sehr nett. Danke.
3: Ja, den alten Kaffee wollte ich der gnädigen Frau nicht anbieten, nicht wahr?
2: Ist recht.
3: Ich fliege, Madame, ich eile.
1: Ach, wo sind denn jetzt schon wieder meine...
0: Suchen Sie was?
1: Ja, meine Tabletten. Alle zwei Stunden muss ich doch... Verflucht, wo habe ich sie denn hingelegt?
0: Meinen Sie diese hier?
1: Ach ja, danke. Danke, ich mache es schnell.
2: Sie wollten etwas sagen, Moses.
1: Ja, gleich, ich... Aber, oh, ist das heiß hier? Ich muss mir mal erlauben, Sie...
2: Ja, was denn?
1: Ich muss mir mal den oberen Knopf von meinem Hemd...
0: Funke, ist dir nicht gut?
1: Ja, ich...
2: Was ist... Moses!
0: Herr Funke!
1: Oh, mein... Mein Arm, meine Arme!
2: Moses, das... Um Gottes
0: Willen. Was denn? Welcher Arm?
1: Mein Arm!
2: Mein Gott, er...
0: Das ist ein Infarkt, schnell, wir müssen...
2: Er stirbt!
0: Funke, hören Sie mich, mein Gott, das hat nichts.
2: Oh Gott, er stirbt, oh Gott.
0: Hallo, Hilfe, können Sie mal bitte kommen? Schnell!
3: Ja, was?
0: Ein Herzinfarkt, schnell, schnell, fassen Sie mal an. Er muss...
3: Was trinken Sie denn hier alle? Ach, der andere Herr ist auch noch nicht wieder aufgewacht.
2: Der wacht auch nicht mehr auf.
0: Es geht hier um Sekunden, Mann.
3: Soll ich einen Arzt rufen?
2: Ja, aber...
0: Ja.

0: natürlich. Und schnell, es sieht nicht gut aus für ihn. Aber erst muss der hier raus. Wo können wir denn hin, ohne dass er gleich...
1: Ich hab die Füße.
0: Ja, auf drei. Eins, aber zwei, drei.
1: So ein aber kleiner Mann, so und schwer.
0: Und raus. Und dann da vorne links. Ich bin gleich wieder bei Ihnen, Frau Singer.
2: Ja, aber ich...
0: Sie rufen den Arzt und bleiben bei dem Herrn, bis der Krankenwagen kommt. Und Sie, Frau Singer, muss ich bitten, unbedingt zu warten.
2: Aber
0: also auf keinen Fall das Zimmer verlassen, okay? Das geht jetzt schnell.

0: Ulrich? Komm schon, Ulrich. Geh ran. Du musst herkommen. Oder nein, ruf die Polizei. Nein, die Polizei wird uns auch nicht helfen. Der Kommissar hier, der ist nicht echt. Er hat gerade jemandem die Tabletten weggenommen und vertauscht. Ich habe es genau gesehen, aber das kann ich dir jetzt nicht erzählen. Wenn ich bis 7 mich nicht gemeldet habe, dann ruf Manfred an. Der weiß Bescheid. Er hat von mir einen Brief bekommen. Da geht es um seine neue Rienzi-Inszenierung. Aber zwischen den Zeilen habe ich... Verdammt! Verdammt, verdammt! Das war doch nicht mal eine Minute.
1: Hallo.
0: Ulrich. Ulrich. Gott, wo bist du? Ulrich. Ulrich, ich bin dran an Timmys Mördern. Ich habe etwas erfahren, das ist die Lösung für alles. Endlich habe ich etwas in der Hand. Es ist nicht viel, aber es ist erleichternd für mich. Ja, für dich auch. Für dich auch, mein Herz, für uns. Für uns drei. Aber auch natürlich sehr gefährlich. Ich schaff das schon. Ich hab dich lieb, du. Ja. Kaspari! Sie?
2: Ganz ruhig, meine Liebe. Tore in der Nachspielzeit sind nicht selten, aber schön.
0: Woher kommen Sie? Was ist...
2: Von nebenan. Ich war die ganze Zeit da nebenan. Da kann man alles mithören.
0: Sie?
2: Nein, ich bin nicht tot. Das war nicht vorgesehen für heute.
0: Ja, und der...
2: Moses, das war vorgesehen, von Anfang an.
0: Sie sind... Warum?
2: Es musste sein. Wissen Sie, der gute Moses war ein Risiko geworden. Sie haben ja gemerkt, er ging aufs Ganze. Nicht mal mehr seine Ferkeleien waren kalkulierbar.
0: Kalkulierbar?
2: Er wurde doch von uns erpresst. Das hat er ja selber gesagt. Nur wusste er nicht, mit wem er spricht, okay? Und Sie wissen das jetzt sicher auch nicht mehr. Sie starren mich ja an, als sei ich mein eigener Geist.
0: Sie reden auch so.
2: Sie sind herrlich. Ich liebe Sie. Originell sind Sie und ehrlich. Schade, dass ich schon vergeben bin.
0: Ich bin verheiratet.
2: Ach ja, natürlich, ganz davon zu schweigen.
0: Wer sind Sie wirklich?
2: Ja, wie kann man das denn sagen? Lassen Sie mich mal nachdenken.
0: Was wissen Sie von meinem Sohn?
2: Ach, der Unfall? Ja, die Ahnung, die Sie hatten, ist ganz richtig. Ein Unfall war das nicht.
0: Nein?
2: Nein, das heißt, ein Unfall war es selbstverständlich, aber diese Drogen, die hat der Junge wirklich nicht genommen, jedenfalls nicht selbst. Nee. Und freiwillig ganz sicher auch nicht. Wissen Sie, es gibt Leute, die sind auf so etwas spezialisiert.
0: Sie meinen, die...
2: Ja, nur, dass man dabei manchmal über das Ziel hinausschießt.
0: Was heißt das?
2: Die Wirkung war nicht so, wie man erhofft hatte. Sowohl bei Ihrem Sohn als auch bei Ihnen.
0: Bei meinem Sohn?
2: Der sollte gar nicht sterben. Das sollte nur ein Warnschuss sein.
0: Woher wissen Sie das?
2: Ich weiß es halt. Ich war nicht dabei, wenn Sie das meinen.
0: Was wissen Sie? Reden Sie!
2: Huch, auf einmal so energisch.
0: Was ist mit meinem Sohn passiert?
2: Na ja, ich glaube, wenn er gegen einen Gartenzaun gefahren wäre in seinem Zustand, dann hätte er wohl einige Wochen im Bett gelegen.
0: Tim.
2: Diesen Sattelschlepper hatte Viktor nicht auf der Rechnung, wissen Sie?
0: Wer war es? Wer hat meinen Sohn auf dem Gewissen? Wer ist Viktor?
2: Ja, dass Sie so in Rage geraten, ist verständlich. Das würde mir wohl auch so gehen. Das erklärt natürlich, warum Sie Ihre Nachforschungen im Barschel-Fall nicht einfach eingestellt haben. So wie es der ursprüngliche Zweck des Unfalls war.
0: Wie konnte ich denn? Ich musste doch...
2: Und das war manchen Leuten gar nicht recht, Teuerste. Sie sehen ja im Fall von Moses, wie schnell der Schuss nach hinten losgehen kann.
0: Was wollen Sie damit sagen?
2: Gar nichts. Sie sind vernünftig, eh. Ich spüre das. Nein, ich weiß es sogar. Von Ihnen droht keine Gefahr. Sie sind friedlich. Moses hat das viel zu eng gesehen, viel zu emotional. Da wollte er doch glatt die Polizei holen. Oder waren das Sie? Na, egal. Ich weiß, dass unser kleiner Chemielehrer etwas mit den toxikologischen Gutachten vorhatte. Man spricht an höherer Stelle von einer Buchveröffentlichung. Moses.
0: Werden Sie mir sagen, wer meinen Jungen vollgepumpt hat mit dem Zeug?
2: Natürlich, deshalb sind Sie doch hier, nicht wahr? Das wollen Sie doch wissen. Setzen Sie sich ganz in Ruhe hin. Ich sag es Ihnen.
0: Oh, gut, dass Sie kommen. Ich brauche jetzt etwas Hochprozentiges.
1: Es tut mir leid, ich bin der falsche Mann dafür. Das macht die Spätschicht.
0: Sie sind gar nicht von hier?
2: Ach, darf ich Ihnen Viktor vorstellen? Viktor und ich sind Partner, könnte man wohl sagen. Im Nebenberuf gibt Viktor übrigens einen exzellenten Zimmerkellner ab. Sogar Polyglott. Chapeau.
1: Merci.
0: Sie haben...
2: Wir haben viele gemeinsame Interessen, meine liebe E.
0: Ich bin im Bilde.
2: Das sind Sie in der Tat. Wissen Sie, was das hier ist?
0: Eine Pistole.
2: Och, das können Sie aber besser. Man hat Ihnen bei der Stasi doch auch etwas über Schussfeuerwaffen erzählt, oder?
0: Die hier...
2: Wollen Sie die haben? Keine Angst, die ist nicht geladen.
0: Was haben Sie jetzt vor mit mir?
2: Wir werden mit Ihnen... Viktor wird mit Ihnen durch den Hinterausgang gehen, wenn Sie wollen. Der ist unbewacht, wie damals im Borivage. Da gab es sowas auch. Sie können aber auch hier bleiben und ich gehe durch den Hinterausgang. Was steht Ihnen frei?
0: Lassen Sie mir wirklich eine Wahl?
2: Ja, Sie lenken ab, nicht sehr erfolgreich. Also, nochmal zu der Waffe. Bei der waren wir noch stehen geblieben.
0: Das ist eine typische Geheimdienstwaffe. So eine kann man nicht kaufen, nicht offiziell.
2: Richtig. Und was macht man damit?
0: Wenn man... Der lange Lauf hier, der ist extra...
2: Ich meine das viel pragmatischer. Sie wollen sagen, die Kugeln verlassen den Körper nicht wieder nach außen. Darauf kam es doch beim Bau dieser Serie an, nicht wahr?
0: Ja, genau so war's.
2: Davon gibt es nicht mehr viele, wissen Sie?
0: Ich weiß.
2: Na, so ein Zufall. Viktor hat genau die gleiche. Schauen Sie mal. Und da hochprozentig hat sie sicher etwas anderes verstanden.
3: Seid ihr denn noch bei Trost? Das war ja sogar nebenan zu hören.
2: Reg dich nicht auf, Martin. Auf diesem Flur ist niemand mehr. Das hat Viktor alles arrangiert.
3: Und wenn's jetzt noch jemand gehört hat?
1: Da würde mir schon etwas einfallen. Seien Sie sicher.
2: Viktor, Sie wissen, was Sie jetzt zu tun haben.
1: Geht klar.
2: Das muss hier alles clean sein. Löschen Sie die letzte Nummer, die E auf Ihrem Handy gewählt hat. Die wird niemanden interessieren.
1: In Ordnung, Chef.
2: Und wenn Sie herausgefunden haben, wer der Inhaber der Nummer ist, dann... das brauche ich Ihnen ja nicht zu sagen, was?
1: Das übliche Prozedere, Dr. Kaspari.
4: Und vergessen Sie den Zettel nicht. Da stehen sehr wertvolle Stichworte drauf.
2: Mensch, bist du böse, Martin.
4: Das mit der Kalendernotiz haben Sie mitbekommen.
1: Ja, Sie können sich auf mich verlassen. Wie immer.
2: Okay, auf bald dann, Viktor.
1: Auf bald, Dr. Kaspari.
4: Wir sehen uns dann in Bern.
2: Martin, wir sind ein wunderbares Team.
4: Du sagst es. Du hättest die mal reden hören sollen.
2: Hab ich doch.
4: Ich weiß, dunkle Macht klang wie im Science-Fiction-Film.
2: Ja, wer bist du? Der Hüter des Schatzes oder der weise Mark?
4: Ich? Gib mir eine Nebenrolle, Achim.
2: Ach, jetzt würde ich gerne eine Runde schwimmen gehen. Kommst du mit?
4: Ich muss nach Bern, Achim. Ich habe noch was zu tun.
2: Ich weiß. Aber danach, du kommst doch wieder her, oder?
4: Ab Samstag hätte ich frei. Dann bin ich wieder hier.
2: Bitte, du. Und gesquasht haben wir beide auch schon ewig nicht mehr. Ich bin ganz eingerostet.
4: Naja, dem kann man ja entgegenwirken.
2: Mann, war das ein verzwickter Fall. Sowas habe ich lange nicht mehr gehabt. Jetzt kann ich doch im Golfclub endlich wieder mal was erzählen. Ist doch sonst so langweilig da. Was guckst du denn so? Das war doch nur ein Scherz, Martin, dass du immer so furchtbar genau sein musst.
4: Du, Achim, das ist gar nicht lustig.
2: Lass doch das jetzt, Martin. Hab ich doch nur so gesagt, du kennst mich doch.
4: Genau deswegen. Und andere kennen dich auch, Achim.
2: Du meinst, hat dich unser alter Kamerad Hagen wieder angerufen?
4: Das siehst du richtig.
2: Ja, nur dass der nicht mehr ganz richtig sieht. Die Auseinandersetzung hatten wir doch schon mal neulich. Weißt du noch?
4: Ich kann mich dran erinnern. Du aber, Hagen macht sich ernste Sorgen.
2: Der? Über mich?
4: Nein, Achim. Über dich macht er sich keine Sorgen mehr.
2: Ach, und was hast du damit zu tun?
4: Er macht sich Sorgen über uns, über das Team. Er meint...
2: Ich weiß, was Hagen meint. Und du, siehst du das auch so?
4: Achim...
2: Ich hab dich immer für einen Teamplayer gehalten, Martin. Du weißt das.
4: Das bin ich auch. Hagen aber denkt, du machst zu viele Alleingänge.
2: So, so. Und du sollst mich jetzt auswechseln.
4: Achim, es ist vorbei.
2: Ich hab's mir doch gedacht. Du bist dir auch für nichts zu schade, Martin.
4: Tut mir leid.
2: Tu die Kanone weg.
4: Die gelbe Karte hast du letztes Mal bekommen, Achim. Es ist vorbei.
2: So? Und was sagst du dazu?
4: Du wirst nicht schießen, Achim.
2: Martin, tu die Kanone weg.
4: Du schießt nicht, Achim.
2: Tu das Ding weg. Zwing mich nicht.
4: Du zwingst dich selber, Achim.
2: Martin, denk an deine Frau.
4: Mit Vergnügen.

0: Das Wetter. In der Nacht zum Freitag wieder neblig, trüb und Abkühlung auf 5 Grad. In den Höhenlagen Gefahr von Reifglätte.
1: Regennasser Fahrbahn zu einem folgenschweren Unfall, bei dem das Fahrzeug Feuer fing und ein Mensch verbrannte. Der Beifahrer wurde dabei bis zur Unkenntlichkeit entstellt.
2: Ist überraschend der Oberstudienrat AD Hans-Joachim Funke verstorben. Spaziergänger fanden den früheren Bremer Kommunalpolitiker gestern Abend tot in einem Waldstück bei Bern.
1: Über die Identität der Leiche könne zurzeit noch nichts gesagt werden, teilte ein Sprecher der Autobahnpolizei mit.
2: Polizeiangaben habe er sich zu Erholungszwecken in der Schweiz aufgehalten und sei während eines Spazierganges den Folgen eines Herzinfarktes erlegen.
3: Ein 50-Jähriger offenbar das Leben genommen. Wie aus dem engsten Freundeskreis berichtet wurde, litt sie sehr unter dem Unfalltod ihres Sohnes vor genau einem Jahr. Elisabeth Sänger war vorgestern erschossen in ihrem Hotelzimmer aufgefunden worden.
2: Es war bekannt geworden, dass Funke an einer Verengung der Herzkranzgefäße litt. Er wurde 58 Jahre alt und hinterlässt Frau und zwei Kinder.
1: Mögliche Augenzeugen sich zum Unfallvorgang zu melden. Insbesondere Angaben zur Person des spurlos verschwundenen Fahrers sind dabei sehr wichtig.
3: Die Polizei fand bei der Leiche der früheren Kulturjournalistin einen Abschiedsbrief und eine nicht näher beschriebene Schusswaffe älteren Daten.
1: Hinweise nimmt jede Polizeidienststelle entgegen.
0: Morgen dann weiterhin bedeckt und überwiegend Bodennebel bei 12 bis 15 Grad, der sich erst zum Samstag hin wieder lichtet. Am Sonntag dann wechselhaft mit kurzen, sonnigen Abschnitten.

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Yes, ja, willkommen da bei Writers Bench auf Radio Stadtfilter, immer der zweite Sonntag im Monat von 8 bis 10 Uhr, mit mir, Manuel. Herzlich willkommen, jetzt gibt es wieder zwei gute Stunden Schiss auf die Ohren. Das Mal gibt es zwei Special Mixes von meinem Bruder und Mentor und DJ Spotzi aus Zürich von Mono Records. Zuerst gibt es einen Funky Mix und nachher hat er noch einen miesen, krassen Boogie Mix am Start für alle Breakdance Fanatics. Zehn zu Ihnen, viel Spass. Eine Liebe geht raus. Peace.

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1: Herzlich willkommen bei der Hörprobe auf Radio Stadtfilter. Mit mir, Simon Thompson, und
2: mir, Omar Fra. Und schon mal zum Ankündigen, wahrscheinlich wieder mal eine dramatische Hörprobe. Und eine wichtige Hörprobe, weil wir haben einmal mehr die Institution da bei uns in der Musikredaktion, die wichtig ist, damit wir unsere Qualität können bewahren, verbessern. Weiss nicht, das Qualitätsmanagement ist wieder mal angesagt. Das heisst, wir nehmen zwei Alben genau ins Visier. Mhm.
1: Ich habe gesehen, einen Zettel von jemandem, der das Studio genutzt hat für eine Sendung. Und ich dachte, wir brauchen definitiv einen Jingle für das Qualitätsmanagement. Das haben wir immer noch nicht. Wir brauchen so ein Schild. Achtung, Qualitätsmanagement in Progress. Nicht stören. Das ist eine wichtige Angelegenheit.
2: Genau. Ich brauche mir so ein Mäppli oder so. So mit so vorgefertigten, weißt du, wo man nur so ankreuzeln und so Felder, man kann so Notizen rein tun.
1: So Form, ja. Formular halt, ja.
2: Genau.
1: Wenn man es richtig wird machen. Also wir machen es natürlich auch sehr richtig und wie der Oma gesagt hat, dazu können wir dann gerade, es gibt aber eine verkürzte, aber nicht weniger liebevoll gestattete News-Runde zum Anfang von der Sendung, zum Schluss von der Sendung natürlich wie immer dann unseren Konzertkalender, aber anfangen tun wir mit Neuheiten. Und alle diese Neuheiten mitsamt am Abend der Woche kommen wirklich aus nächster Nähe. Die Woche, wir fangen an mit etwas, wo wirklich also aus bedenklich nachher Nähe kommt, und zwar so zwei Pilter entfernt von dem Studio, wo wir da stehen, beziehungsweise sitzen. Muss eben declaren.
2: Der gleiche, wie sagt man dem, auf dem gleichen Filz vom Musikredaktionsstuhl hockt.
1: Genau. Ist ein Disclaimer an dieser Stelle. Es handelt sich bei der folgenden Band um eine Band mit einem Mitglied, der auch mit uns zusammen arbeitet. Besagte Person ist Luana Jill Kalin, die bei mehreren Bands spielt. Ihre eine Band Karaoke hat gerade vor zwei Wochen ihre Debüt-EP rausgebracht. Diese Woche gibt es dann die grosse Platten-Taufe. Wenn und wo, erfahrt ihr im Konzertkalender am Schluss von der Sendung.
2: Den gibt es ja auch noch, stimmt.
1: Genau. Genau, vier Lieder sind es. Und es ist für mich, was in den 90er sozialisiert worden ist, ich muss schon sagen, so Alternative Rock mit Anleihen, zum Teil an unerwartete Ecken, so Skunk and Hansy Vibes habe ich zum Teil, wenn ich das so mitbekomme. Und was auch auffällt an der EP ist, dass kein Lied davon besonders schnell ist. Ne? So Mid-Tempo, aber durchaus mit so ein bisschen Funk und ein bisschen Groove drin, darum sage ich eben auch ein bisschen Skunk and Hansy Vibes. Und wird dann aber sehr gut ausgeholt für Refrains, eigentlich fast bei jedem Lied. Und die gehen unter die Haut. Und als Beispiel hören wir ein Lied, das ist, wenn es mir recht ist, das letzte. Und darum auch eins, das noch nicht schon länger draußen ist, wie die Vorab-Singles von der EP. Das ist das letzte Stück von der EP, eben von Karaoke. Und zwar, habe ich den Titel von der EP noch gar nicht gesagt, stimmt, das nennt sich Every Fragment of This Dream. Das Lied, das wir hören, nennt sich Decay.

0: K von Karaoke, Brunnen-Event aus Zürich mit ihrer ersten EP draussen seit zwei Wochen. In dieser Woche Blattdolfi. Wie gesagt, ihr erfahrt dann am Schluss von der Sendung, wo genau.
1: Im Konzertkalender.
0: Im Konzertkalender. Hast du es gehört?
1: Genau, und das vorhin schon angekündigt, unsere News bleiben lokal bis sehr lokal. Wie der nächste Artist, wo ich kann es gar nicht glauben, ich glaube, es ist das erste Solo-Album rausgegeben, was es eigentlich vor allem glaube, mit Kollaborationen und auch mit so Aktivitäten in Theatermusik, Performances, Installationen bekannt ist. Ich kenne ihn als Punk-Rock-Musiker natürlich. Da rede ich von Nico Fehr, der unter dem Namen Nero Feci ein Album rausgegeben hat, das heisst Archimedes träumt. Das ist gerade vor ein paar Wochen rausgekommen, 17. April. Ich habe alles DIY, wenn es mir recht ist. Und wenn es mir recht ist, und da bin ich jetzt auch nicht ganz sicher, da muss ich ihn nochmal kurz genau fragen. Dann bei Gelegenheit. Ich glaube, das Ganze ist entstanden in Zusammenarbeit mit so einem Audio-Walk in der Nagelfabrik da in Winterthur. Wo mega schön ist dort drin. Übrigens auch, wo jetzt eine ganz alte Maschine zu sehen gibt. Das ist ein halbes Museum. Ich glaube, nicht mehr alles, ich bin jetzt nicht ganz sicher, ob alles noch in Betrieb ist oder nicht, aber ich glaube, dort werden die Führungen sonst gemacht und er hat dort einen Audio-Walk in dem Sinn begleitet oder auf beigestellt. Und das ist der Soundtrack davon. Und der heisst Archimedes träumt und es ist sehr, sehr subtile, ja, wie kann man denn sagen, Industrial Ambient in dem Sinn. Also sehr, sehr verwaschene Industriegeräusche, wie man da gehört. Und ich finde das sehr schön gemacht. Und wir hören da drei, eins von diesen 11 Stück, die heisst Weg zur Arbeit.

0: Weg zur Arbeit.
1: Oder doch Weg zur Arbeit.
0: Der Weg zur Arbeit. Also ich kann mir sagen, es war mein Weg zur Arbeit, das so gemütlich tönt. Ja. Wäre es nice.
1: So kurz wäre. Meistens so kurz wäre.
0: Ja, genau. Eine kleine Korrektur. Das ist anscheinend nicht ganz DIY rausgekommen, sondern tatsächlich bei einem Label namens Sad Records. Was scheint so ein Kollektiv ist aus kreativen Menschen.
1: Ja, mit mehr oder weniger näher zu Theaterkontext, so wie es auf mich wirkt, genau. Zu diesen Audio-Walks gibt es noch ein paar Termine. Also es gab so die Blood-Dopey-Walk, jetzt halt vor in zwei Wochen. Und es gibt zum Beispiel am 23.05. und am 27.06. und noch eigentlich bis, ja monatlich bis in September rein, weitere Audio-Walk-Termine in der Nagelfabrik. Weitere Neuheit aus nächster Nähe haben nicht wir ausgesucht, also würden wir wahrscheinlich auch an dieser Stelle, aber wir sind in der Reihe gewesen, diese Woche, um das Album von der Woche aussuchen. Das hat Luana Jill Kelling gemacht. Sie hat unser Album von der Woche ausgesucht.

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1: Wütig, emotional, laut und ehrlich, das sind die ersten Worte, die bei diesem Album einfallen. Anger Management veröffentlicht mit Anger is Eternal, ihr zweites Album nach dem Debüt Anger is Energy aus dem 23. Die neue Platte ist stilistisch düster, aber auch teils upbeat mit einer gelungenen Mischung aus Postpunk, Noise Rock und Grunge, widerspiegelt sie die Gefühlswelt der Songs perfekt. Thematisch handeln die 11 Songs unter anderem von inneren Kämpfen mit dunklen Gedanken, Angst, Weltschmerz und Wut. Das sind sehr persönliche Texte über das Gefangensein in der eigenen Psyche und den Ausbruch aus der Abwärtsspirale. Duane Jill Cannon hat das alles dazu gesagt. Sie hat, wie gesagt, ausgesucht als unser Album von der Woche. Wir hören da natürlich rein, und zwar ins Stück Under My Skin.

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1: Wir haben es schon angekündigt, wir haben zwischen einen Zettel aufgehängt, das kommt uns niemand kann stören. Es ist Zeit für Qualitätsmanagement am Studio 2, der Hörprobe wie einmal im Monat.
2: Wir haben unsere Formulare parat.
1: Die Formulare sind parat, Zettel bzw. Post-it-Notes sind da auf dem Tisch. Zahlen sind aufgeschrieben worden, aber noch nicht, dass man noch nicht ins Excel reingedöckelt worden. Wir behalten die Spannung aufrecht für uns gegenseitig. Es geht darum, dass wir da zwei Alben besprechen. Jeder von uns hat eins vorschlagen und beide haben die natürlich eingehend gehört und rein recherchiert. Haben dann nach drei Kriterien die Alben auch bewertet. Die das Konzept noch nicht kennen, die drei Kriterien sind einerseits der Konzept, andererseits der Sound und schließlich der Look. Wir können ihnen bei jedem Kriterium 1 bis 5 Punkte vergeben, also nicht mit Schulnoten zu verwechseln. Dann müssen wir 5 sagen, das ist wirklich die höchste Note. Genau.
2: Jetzt müssen wir die einmal definieren. 5 ist so.
1: Fünfte, also ich habe noch nie ein 5 gegeben in meiner ganzen Karriere. Da.
2: Nicht! Vielleicht
1: einmal.
2: Wirklich nicht?
1: Ich glaube es nicht.
2: Ich schon.
1: Okay. Ich bin heute noch dran.
2: Völlig berechtigt.
1: ich weiß gerade, von welchem Abend du redest. Also wir haben heute wieder zwei Alben, die wir ausgewählt haben. Ich glaube, bei dir auch, oder? So ein bisschen nach dem Prinzip von Alben mit Gesprächsbedarf.
2: So ist es. Ich habe verschiedene Alben gehabt, wo ich grundsätzlich Gesprächsbedarf habe, aber vielleicht weniger kontrovers, wie es vielleicht bei dem Album ist. Nein, nicht kontrovers. You know.
1: Nein, also und ich habe das Album, das ich ausgewählt habe, explizit mit dem Wunsch, mal eine zweite Meinung einzuholen, weil es ist eines, was mich selber recht begeistert hat, aber wo ich auch so ein bisschen bei den einen oder anderen Punkten nicht hundertprozentig entschlossen bin und ja. Ich will das gerne gespiegelt gehört haben. Die zwei Alben sind einerseits von The Neptune Power Federation Mana Asatano Redux und andererseits Anna Roxanne mit Poem One. Dreimal dürfen wir raten, wer von uns welches Album ausgewählt hat. Der Oma Frau hat auf jeden Fall vor 2 Wochen an dieser Stelle das neue Album von The Neptune Power Federation vorgestellt. Das ist sozusagen das neue Album, das ist eine Woche später rausgekommen.
2: Genau, ich habe das vorgestellt, einfach in der Hörprobe als Neuheit, jetzt nicht irgendwie als Album von der Woche oder so. Für das hat das nämlich nicht gelangt. und dann habe ich dort schon irgendetwas gesehen, dass das rausgekommen ist, Mana Asatano Redux, und ich gefunden, hey, was ist das? Hat das irgendwie so komische Remixes, also irgendetwas, was mich zuerst mal nicht anmacht zum Hören drauf, und dann habe ich Ich habe mich damals ein bisschen mit dem beschäftigt und habe es dann nice gefunden. Aber ich lasse dich jetzt am besten das Album vorstellen.
1: Ich würde das gerne vorstellen. Also, du hast es gewählt.
2: Genau. Immer die Person, die es nicht vorgestellt, was nicht ausgewählt hat, stellt das Album vor und hat auch einen Song ausgewählt.
1: Das habe ich natürlich auch. Also Neptune Power Federation aus Sydney in Australien gibt es seit 2011. 2012 ist ihr das erste Album rausgekommen und es ist das einzige Album mit ihrem ursprünglichen Sänger. Der hat, ich bin kurz anschauen, auch einen coolen Pseudonym gehabt, The Black Plagums. der ist nach dem ersten Album, nach dem zweiten Album nicht mehr bei der Band dabei gewesen. Auf dem einen YouTube-Beschreib ist gestanden, er sei in einem Poolunfall gestorben. Ich weiß nicht, ob das Rock'n'Roll Mythmaking ist oder ob das echt ist. Auf jeden Fall, ohne Wissen um das, seit ihrem zweiten Album haben sie eine Sängerin, Screaming Lars Such, in Anlehnung an Screaming Lord Such, das Pseudonym ausgesucht, nehme ich jetzt mal schwer an. Und das Gesicht von der Band, das prägende Element vom Sound von der Band, ich glaube, das wird man wahrscheinlich vor 2 Wochen auch so gehört haben, als du dir das neue Album vorgestellt hast. Eine Sängerin, die sich gerne mal nicht nur auf eine Gesangsspur beschränkt, auch im Studio. Und aus welchem Grund auch immer, um das geht es dann wahrscheinlich beim ersten Punkt Concept, haben sich entschieden, sie nehmen das erste Album auf, neu, in der aktuellen Besetzung. Also der grosse Unterschied ist natürlich die Person, die singt, aber auch die restliche Band ist ein Stück älter, hat sich auch weiterentwickelt und sie haben sich einfach den alten Songs wieder gewidmet und es ist einfach ein 1:1 das gleiche Album, also die gleichen Lieder, zum Teil in anderen Tonarten, es sind natürlich auch andere Lagen, wo die Sänger bzw. Sängerin gesungen haben. Genau, neu eingespielt, das ganze Album eine Woche nach dem neuesten Album rausgebracht, mit, so wie ich es sehe, nicht extrem viel Fans rundherum, was so Videos und so weiter angeht. Aber ich habe noch ein Announcement gesehen, zugleich, dass ihr langjähriger Gitarrist jetzt dann wird nach der nächsten Tour aufhören. Also vielleicht ist es auch ein Stück weit so ein Kreis, der sich schließt oder so etwas. Ist das vielleicht auch noch ein bisschen Gedanke gewesen. Aber auf jeden Fall, das sind so, ja, das ist ein bisschen etwas zum Kontext jetzt von diesem Album und wie das klingt, hören wir natürlich jetzt. Ich würde sehr gerne sozusagen den Opener auf der B-Seite von diesem Album hören. Das nennt sich The Devil's Rainbow.

0: schon auf den Punkt müssen warten. Eine Person, die sich, wie gesagt, gerne mal nicht nur auf eine Gesangsspur beschränkt.
1: Die mehrere Gesangsspur, genau.
0: Voll, Devil's Rainbow.
1: Hast du, wenn ich das, die Hörprobe, die ich vorgestellt habe, hast du das gehört?
0: Nein.
1: Aha, okay.
0: Nein. Also ich habe gesehen, dass du es vorgestellt hast. Es gab im Hintergrund mal mitgelöst.
1: Okay.
0: Aber nicht.
1: Ist das mit der Gesangsspur ist keine Referenz?
0: Nein, hast du das dort gesehen?
1: Zu meinem Zitat gewesen, oder?
0: Ach was? Nein.
1: Aber dem können wir dann noch. Aber ich habe gesagt, dass ich ein grosser Kritikpunkt
0: an der
1: Musik von Neptune Power Federation, von meiner Seite.
0: Okay, vielleicht greifen wir ein bisschen vor. Aber wir gehen schön in die Arena, oder? Genau. Concept, Sound, Look. Concept, ich habe jetzt ein bisschen ausgeführt, was der Hintergrund ist von diesem Album. Wie würdest du das bewerten, Omar?
1: Soll ich mit Concept anfangen?
0: Ja, sicher.
1: Concept, anfangen. Concept eigentlich grundsätzlich absolut... Also ich weiß nicht, ob berechtigt oder... Also ich will jetzt nicht sagen berechtigt, aber ich finde es irgendwie eine spannende Band, wo irgendwie einen Wechsel gehabt hat. Eigentlich egal, in welcher, von welchem Instrument. Und dann jahrelang mitgespielt hat. Und dann kann man irgendwie so sagen, man nimmt das erste Album, wo auf eine Art für die Person ja wie... man spielt dort die Songs und man tut sie auf eine Art wie coveren, wie man sie nicht selber irgendwie mitgeschrieben, mitgestaltet hat. Ich finde das irgendwie schön. Ich finde das irgendwie von Art ein schönes Konzept. Und vor allem, wenn es dann auch am Gesang ist, vor allem bei einer Person wie Screaming Lass Such, wo einfach mega Energie hat in der Stimme. Mhm. Jetzt im Gegensatz zum ersten Sänger. Finde ich es einfach spannend zum Vergleichen, zum Nachlassen und auch wie also Produktionen, die bratschen einfach mehr. Und das erste Album hat dafür irgendwie mega DIY-Charme. Also ich habe es irgendwie noch einfach noch schön gefunden zum Vergleichen und ich finde, das Konzept macht irgendwie so Sinn.
0: Mhm. Ich finde, das Konzept macht, also ich will so etwas überhaupt niemandem probieren auszureden, dass man das soll machen und das kann man machen. Und es ist wahrscheinlich auch spannend zum Hören für jetzt grosse Fans von dieser Band, aber wie nötig das jetzt war, das würde ich jetzt an dieser Stelle in Frage stellen. Ich finde es sehr lustig, im Rockhard-Magazin hat es so ein Statement von der Band zitiert, das Rockhard wird ein Festival organisieren, wo die Band wird spielen und sie haben irgendwie gefunden, ja, give the fans what they want. Das ist das Credo von der Band. Das hat Rockhard auf Deutsch übersetzt. Und sie haben einfach nicht den zweiten Satz gebracht. Und vollständig wäre es gegangen, give the fans what they want, then give them more. Und das ist einfach so das obendrauf, wo ich mich wirklich frage, ist das jetzt nötig gewesen? So eine Woche nach dem neuen Album auch noch so. Das ist einfach so für mich, ja, so ein bisschen Bonus-Content oder Merch. Und ich finde, wie so eben, grundsätzlich, dass man so etwas macht und ins Studio geht und sich mit seinem Jugendwerk sozusagen wieder auseinandersetzt und eben erst noch in der neuen Besetzung, das finde ich spannend und schön. Aber für mich hat es schon sehr fest so eben einen Merch-Charakter, etwas mehr für den Merch-Tisch, für den Webshop. Und ich

0: noch cool gefunden. Als Fan.
1: Als Fan halt. Was hat der Fan für eine Zahl gegeben?
0: Wie?
1: Was hast du für eine Zahl gegeben?
0: Ja, eigentlich nicht viel anders als du. Oh. 3,5. 3,5. Also ist jetzt nicht irgendwie auch das Überkonzept natürlich. Also,
1: Nein.
0: Das tue ich dir zustimmen. Genau.
1: Gehen wir zum Sound weiter. Du hast da ein bisschen vorgegriffen, zu Recht, wie ich finde. Und wir haben auch schon ein bisschen über Gesangsspuren geredet. Wir haben darüber geredet, dass es nicht mehr so rough ist, sozusagen, wie die Band damals 2012 geklungen hat. Logischerweise, der Gesang ist anders. Man könnte jetzt die restliche Sendung A-B-Vergleich machen, einzelne Lieder. Aber ich glaube, das ist, damit ist das Wichtigste gesagt. Das ist kein virtuoser Sänger, den die Band ursprünglich hatte in The Black Plagueis. Aber der war ein Stoner-Sänger und die Band ist, wir haben vorhin gedacht, hey, ist das eine Stoner-Band oder nicht? Und ich finde, wenn man die Urfassung von diesem Album hört, dann finde ich mal, das ist eine Stoner-Band. Mega viel, das klingt sehr fest so nach diesen Stoner-Klischees, die ich im Kopf habe. Also nicht böse gemeint Klischees, aber so klingt halt eine Gitarre auf einem Stoner-Album und so, oder Gesang zum Teil. Und so klingt es, und jetzt klingt es nicht mehr so. Also die Riffs sind sozusagen die gleichen, aber klanglich und ästhetisch ist es ein bisschen an einem anderen Ort. Und ich muss sagen, meine Bewertung fällt recht tief aus, weil ich finde, es ist weder noch. Es macht nicht irgendetwas Interessantes aus dem ursprünglichen Rezept und gleichzeitig geht es recht fest in Richtung too much, ohne dass es so komplett over the top wäre, dass es geil wäre wieder. Also ich finde, es ist wie so, es bleibt auf halber Strecke ein bisschen stehen.
0: Mm-mm.
1: Kann man es zeigen.
0: Ich finde, am Sound hat man schon, also jetzt nicht nur von dem Gesang her, der Sound ist anders, also der DIY-Charakter ist weg. Das Ganze ist irgendwie, also ich weiß nicht, ob poliert das richtige Wort ist, aber es klingt irgendwie alles mega tight, es rumpelt nicht mehr so, was natürlich beim Debütalbum mega Charme gehabt hat. Und jetzt, aber ich weiß jetzt auch nicht, ob ich das Debütalbum, es hat schon, ich weiß schon, was du meinst mit Stoner Anlegen und so, und das erste Album ist sicher, hat sicher ein bisschen mehr in die Richtung, weil es einfach auch ein bisschen verstaubter tönt. Ich weiß es auch nicht genau, ein bisschen mehr rumpelt. Mhm. Ich finde, Neptune Power Federation ist in erster Linie für mich jetzt irgendwie so eine Kick-Ass Rock'n'Roll-Band. Ich meine, auch mit dieser Orgel und so. Das, und irgendwie die Riffs, die sind so, das ist so Hard Rock. irgendwie. Und ich finde, alles tönt einfach irgendwie mega tight und säcker. Und die Gitarren sind irgendwie viel aufgeräumter und die Drums kicken rein und ich einfach den Neptune Power Federation Sound und vor allem die Songs, ich mag die Songs von dieser Band einfach eigentlich auf jedem Album mega gut und es sind einfach coole Songwriter, aber, und das ist eben mir, also mir ist einfach der Gesang ist einerseits voll nice und auch wie sie einfach die ganze Performance von ihr, aber da kommen wir dann zum Look natürlich noch, höchstwahrscheinlich. Aber einfach so, wie sich so ein bisschen die Band gibt, ist nice. Aber wieso braucht es die Backings die ganze Zeit? Die stressen mich wahnsinnig, muss ich wirklich sagen. Das ist wirklich ein Bummer vom letzten Album. Ich habe das Gefühl, auf denen vorher war es nicht so krass gewesen. Jetzt auf dem neuesten Album, das habe ich eben dort bei der Hörprobe als Kritik gesagt, dass ist so krass mit den Backings, die Layers, was dort hat, dass es zum Teil einfach fast wie ein Synth oder ein Roboter tönt oder so. Und das mag ich nicht.
1: Ja.
0: Die Songs finde ich super. Und ihre Gesangsperformance auch, aber einfach, die hat so viel Power in der Stimme. Lange einfach eine Gesangsspur.
1: Ich schweife ab über ein kleines Ding. Wir haben gerade konzeptuell, wie willst du das Projekt angehen, soundmässig, gehen unsere Kritik bringt in Richtung ein bisschen viel Studio. Es gibt ja seit 20 Jahren oder so, gehen Bands gerne mal so zu Jubiläen auf Tour und spielen das ganze Album von Anfang bis Schluss. Und das wäre bei dieser Band vielleicht schön gewesen, wenn sie einfach eine Tour gemacht hättet und das Debbie-Album gespielt hättet in dieser aktuellen Besetzung und meinetwegen dann auch ein Live-Album aufgenommen hättet. Das wäre dann vielleicht auch näher bei der Erfahrung gewesen, von eben dem dazugestoßenen Mitglied, wo ältere Musik von der Band sozusagen covert. Und vielleicht wäre es dann auch klanglich ein bisschen spannender rausgekommen. Aber wie gesagt, ich schweife ab.
0: Ja, voll. Wie auch immer, also ich habe jetzt auch nicht eine wahnsinnig höhere Punktzahl gegeben beim Sound, und zwar genau wegen der Gesangslayer-Kritik, obwohl ich die Songs einfach fantastisch finde, aber es hat einfach ein 3,5 gegeben. Also jetzt irgendwie

0: Ja, so überdurchschnittlich, würde ich jetzt mal sagen.
1: Willst du nochmal reinhören?
0: Aber Songs machen Spass, Songs machen Spass. Nochmal reinhören, können wir für uns gerne... Jetzt muss ich gerade mal schauen, was ich... Ich hätte jetzt gesagt, Skies of Sound könnten wir reinhören.
1: Das ist gut.

0: Roboterstimmen. Aber nice Songs.
1: Ich finde es so schade, also das ist vielleicht zu konkretes Beispiel, aber das ist wie so ein Lied, das sie haben müssen entscheiden, ist das jetzt ein Dur-Akkord oder ein Moll-Akkord, weil irgendwie die sechste Stimme halt irgendwie den Terzton singt. Und ich glaube, auf dem Original ist es einfach ein Power-Akkord und das ist schon schöner. Ja.
0: Power-Akkord. Ja. Der Song, muss ich sagen, der ist natürlich jetzt schon auch sehr stoner-mässig. Aber ich glaube, nachher in der zweiten Hälfte wird er so kick-assig.
1: Ja.
0: Und zieht da vom Tempo her.
1: Wir gehen zum Look über. Bei vielen Bands, bei vielen Releases, da im Qualitätsmanagement natürlich der wichtigste oder vielleicht der kontroverseste Punkt. Ja, fang du mal an.
0: Ja, was soll ich sagen?
1: Ist es Kick-Ass?
0: Der Look ist nicht wirklich Kick-Ass. Der Look, der sieht aus wie irgendwie eine Hohepriesterin auf der Bühne mit, obwohl mit die anderen Mitmusiker, die sind schon echt kickassig unterwegs, aber Screaming Lasage hat so crazy rituelle Gewand an mit einem recht opulenten Kopfschmuck, wo noch irgendwie leuchtet und das ist aber irgendwie auch das, wenn man die Band denkt, dann hat man irgendwie das vor Augen. Ich habe die Band ja schon live gesehen, die betreuen sogar, auch noch dazu mal. Und da habe ich das Konzert recht cool in Erinnerung, die sind wirklich auf der Bühne, hat das prätscht wie nichts, aber jedenfalls jetzt geht es um den Look. Ich finde, sie haben schon einfach auch eine Ästhetik, also das ist eine, wie sie auf der Bühne auftreten und auch Promofotos haben und dann wie die Albumcovers daher sind. Sie haben einfach so ein mega Einheitsbild so und ein Brand. So ein Brand. Und ich finde, das machen sie fantastisch. Und darum hat es von mir als Vierige.
1: Krass, okay. Naja, also wenn ich das Albumcover angeschaut habe, und das ist schon das wichtigste Element vom Look, wenn ich finde, jetzt für so eine Bewertung von meinem Album, dann finde ich, das wäre ein okayes Konzertplakat, aber als Albumcover ein bisschen zu wenig liebevoll.
0: Aber es ist natürlich auch ein Redesign vom ersten Album.
1: Wo ich auch, also dort finde ich, kann man auch festhalten, dass es dort irgendwie viel besser dazu, ich schaue es gleich wieder an, viel besser dazu passt. Es war auch eins Döfer gewesen irgendwie.
0: Das erste war eins Döfer gewesen.
1: Ja, ja. Aber auf eine Art, die ich finde, passt besser zu der Musik. Ich weiß auch nicht. Ja, wir sind uneins, wenn ihr es gehört.
0: Aber ich meine jetzt mit dem Vier, ich meine wirklich, auch damit, dass einfach der Look von der Band einfach mega mega wichtige Rolle spielt. Und darum für mich die Note. Wenn ich jetzt nur ein Albumcover würde und nicht irgendwie noch Promo-Fotos oder wie sie sich auf der Bühne geben und so, weiß auch nicht. Aber. Ja.
1: Also ich habe natürlich schon, es hat glaube ich einen Clip, den sie offiziell machen lassen haben für das Album, aber es ist animiert und gibt auch nicht extrem viel her, wenn ich finde. Aber Klammer auf, in meiner Recherche bin ich auch auf ein schönes Live-Video gestoßen aus dem Gaswerk, aus dem 24, wo die Sängerin mit ihrem ganzen Kopfschmuck einfach bei der Bar beim Gaswerk war, bevor das Konzert losgeht. Und es ist ein schönes Bild. Ein schönes Bild. in dem vertrauten Ort, wo das Woche seinen 30. Geburtstag feiert. Klammer zu.
0: Mehr dazu im Konzert.
1: Genau. Nein, aber eben, sonst haben sie spezifisch für diesen Release jetzt nicht visuell besonders viel gemacht, ein Reel oder so, vielleicht auf ihren Feeds, aber ja, es hat nicht wirklich Hände und Füße, wenn man mich fragt. Ich habe ihm ein 2 gegeben, der Omar, wie er es vorhin gesagt hat.
0: Liebelos, ein 2.
1: Also, eins wäre das Tiefste, einfach um das nochmal wiederholen, eins wäre das Tiefste. Das ist dann doch nicht. Genau. Wir rechnen, oder lassen den Computer geschwind rechnen, wir haben im Concept einen Schnitt von 3,25 Punkten, im Sound einen Schnitt von 2,75 Punkten, beim Look im Schnitt 3 und das gibt im Total ohne Dezimalpunkte oder irgendetwas hinten dran einfach ein 3. 3 von 5.
0: 3 von 5?
1: Solid. Und damit gehen wir über zum nächsten Album am Qualitätsmanagement.
0: Ich muss jetzt eben sagen, was die Punkte definieren. 3 ist wahrscheinlich so durchschnittlich, oder?
1: Überdurchschnittlich. Du hast,
0: überdurchschnittlich.
1: Ja, stimmt, du hast gesagt 3,5 überdurchschnittlich. Mhm. Ich glaube schon 3 ist überdurchschnittlich für mich. Und 2,5 wäre wahrscheinlich Durchschnitt. Aber ja.
0: Gehen wir jetzt zu einem weiteren Album, das Diskussionsbedarf hat, das der Simeon ausgewählt hat. Von einer Künstlerin namens Anna Roxanne, wo ein Album rausgeht, das heisst Poem One. Du hast vorhin gesagt, du hast das ausgewählt, weil du willst eine Zweitmeinung einholen.
1: Ganz richtig.
0: Die wirst du überkommen. Ein Album, wo sehr, sehr fein ist, sehr, sehr minimalistisch ist, wie ich finde, sehr, sehr langsam ist, was mir gut gefällt hat grundsätzlich. Minimalistisch auch, weil man vor allem jetzt in der ersten Hälfte vom Album Klavier gehört und Gesang vor allem, vielleicht noch ein bisschen Soundscapes dazu und dann in der zweiten Hälfte vom Album geht das ein bisschen auf, man hört mehr Synthesizer-Sounds. Ein Album, wo von einer Künstlerin kommt, wo, wie ich erfahren habe, vor allem bis jetzt eigentlich Ambient-Musik gespielt hat und ausschließlich instrumental gemacht hat. Und das ist das erste Album, wo mit Gesang ist. Anna Roxanne kommt von San Francisco, Kalifornien. Und genau, das Album ist rausgekommen bei Cranky, was, ist, was auch ist, ein schönes, renommiertes Label ist, wo ich gerne grundsätzlich Musik davon höre. Und ja, ich glaube, wir hören mal rein und gehen nachher detaillierter auf die einzelnen Punkte drauf ein, weil sonst tue ich da schon ein bisschen zu viel von meiner eigenen Meinung reinfliessen lassen. Und ein Stück, das ich wahnsinnig schön gefunden habe, war Untitled 2.

0: Untitled 2 vom Album Poem 1 von Anna Roxanne. Das Album mit Diskussionsbedarf ausgewählt von Simeon Thompson. Genau. Untitled 2, wirklich, das ist für mich irgendwie der stärkste Song auf dem Album. Es wird irgendwie beschrieben als so David Lynch Charakter. Ich muss sagen, mich hat es mehr als irgendwie ein Enya-Song wie Lord of the Rings erinnert.
1: Ich habe beide Referenzen auf mir auf dem Notizzettel aufgeschrieben. Also, es hat sicher etwas. Nein, aber ich glaube, also die Lynch-Textur gehört mir von mir so ein bisschen, das ganz fein, latent Jazzige in diesem Ride,
0: der einfach durchgezogen genau. wird. Also, nein, also das gehört mir natürlich, also das erinnert mich schon auch stark an Soundtracks. Vor allem Twin Peaks halt. Mhm. Von David Lynch. Und das Drum darauf hat mir einfach mega gut gefallen. Mhm. Voll, aber was soll man jetzt anschliessen? Ich meine, ich könnte jetzt gerade beim... Sollen wir die gleiche Reihenfolge machen wie vorher?
1: Unbedingt.
0: Konzept.
1: Konzept ja. steht zu oberst.
0: Konzept steht zu oberst. Ist ja. das für dich?
1: Ist das nein, also bei dem Abend sicher nicht. Aber ich würde noch einfach kurz, es gehört so ein bisschen zum Konzept, wenn mich fragt, ich habe das gesteckt mit eben, bis jetzt Instrumentalmusik gemacht. Das stimmt so nicht. Ich habe es so ein bisschen pauschal formuliert. Es ist einfach, es hat Stimme auf ihren letzten Releases, wo der letzte übrigens schon 6 Jahre her ist. Aber das war einfach nie so fest im Vordergrund gewesen. Also ich würde jetzt sagen, es ist vielfach Instrumentalmusik gewesen und wenn es Gesang hatte, dann ist es nicht so, wie wir es jetzt gehört haben, eben im Vordergrund gewesen. Genau. Mhm.
0: Ja, also ich muss sagen, ich finde das grundsätzlich schon stark, wenn man plötzlich als Ambient-Artist, Instrumental-Artist ein Album rausgibt, wo so krass auf die Stimme setzt, wie jetzt das. Aber es setzt natürlich auch so krass auf die Stimme, weil es einfach so wenig Elemente drin hat. Wie wir jetzt einmal gehört haben, es hat auch die Layers drin. Nein, aber das finde ich irgendwie mutig und ich habe mich jetzt nicht wahnsinnig viel mit Anna Roxanne auseinandergesetzt, also beziehungsweise ich kann sie nicht wie du wahrscheinlich einfach mega ihre alten Sachen auscheckt und so, aber einfach von dem, was du mir erzählt hast, habe ich gefunden, es ist ein cooler, mutiger Schritt, wenn man ja halt etwas Neues macht auf einem neuen Album, logischerweise. Wieder grundsätzlich nice. Für mich hat es da eine relativ höhere Note gegeben, eigentlich darum, ein Vieri, aber ich finde, Mut soll belohnt werden.
1: ich habe mir auch ein Vieri gegeben, ziemlich aus ähnlichen Gründen. Für mich finde ich es sehr spannend, dass nicht nur der Schritt gemacht worden ist, sozusagen in, ja, auf einer Bühne gefühlt so auf so einen vorderen Rand führen, aus den Schatten raus in mehr Licht führen. Sondern ich finde es auch rein so genre-technisch spannend, was sie macht, weil es bleibt mit einem Fuß ein bisschen im Ambient drin. Also das Lied, das wir Untitled 2, das wir angehört haben, das ist von Anfang bis Schluss, sind das einfach die zwei Akkorde. Und das Schlagzeug spielt nie etwas anderes und der Bass spielt nie andere Töne. Also es ist sehr stille Musik, die sehr undynamisch ist und dort bleibt es dem Ambient irgendwie treu. Und dann gleichzeitig, wohin geht es? Es ist ja nicht klassische Singer-Songwriter-Sängerin am Klavierstuhl oder so, sondern es geht eher richtig, eben du hast gesagt, Lynch-Texturen oder Vibes vielleicht. Ich habe gefunden, ich glaube aufgeschrieben, Enya in Demos, also wenn es so Demo-Aufnahmen von der Enya gäbe, die habe ich so ein bisschen den Eindruck gehabt. Oder Cranky, ihr Label ist ja auch das Label von Grouper und das ist für mich auch so ein Vergleich, wo ich höre, das ist, ich weiß nicht, wie Grouper die Musik selber beschreibt, aber ich höre es oft zugehört als Ambient Folk, aber halt meistens mit akustischer Gitarre begleitet und da jetzt halt mit Klavier, aber so ein bisschen nach dem Prinzip, aber auch im Vergleich mit Grouper jetzt aber sehr viel mehr im Vordergrund die Stimme auf dem Album. Darum, ja, ich kann ihm auch, wie gesagt, ein Vieri geben. Konzeptuell hat sie noch etwas mit auf den Weg gegeben im Pressetext, dass es ein Album ist, wo a study in grief and loss soll sein, also ein Album, das sich mit Verlust auseinandersetzt. A study in grief and loss and the hope that lies on the other side. An the other end, Entschuldigung. Also, wie du gesagt hast, das Album bricht ein bisschen auf gegen Schluss. Es wird das sage ich jetzt mal zuversichtlich, ich weiß auch nicht. Und was mich stilistisch, stimmt, auch noch interessiert hat an dem Album, das letzte Mal, wo die Anorak in der Schweiz gespielt hat, wenn es mir recht ist, war im Bogen F als Support for Wiseblood. Hm. Und das ist, also ich habe überhaupt nicht gewusst, dass ähnlich wie Wiseblood, aber ähnlich wie Wiseblood angefangen hat, als recht sperriges Projekt, das immer mehr Richtung Singer-Songwriter gegangen ist, aber schon mit recht festem Retro-Touch passiert da etwas Ähnliches.
0: Spannend, okay. Hm. Kennst du sie von dem Konzert? Oder?
1: Nein, ich bin nicht gesehen. Also ich habe sie schon vorher nicht gekannt, aber ich bin leider nicht dort in Bogen F gegangen.
0: Okay. Interessant.
1: Wow, darum auch ein Vieri. Da können wir ganz einfach den Schnitt rechnen. Wenn wir zum Sound übergehen, der Omar hat das Wichtigste gesagt, aber es gehört mit Klavier und Stimme. Es hat weiterhin ein paar Instrumentalstücke auf dem Album, so mit recht so Pad-artigen Synth-Klängen. Und ich habe mir sagen, also die sind für mich überhaupt nicht rausgestochen beim Hören, aber erst dank denen bin ich darauf aufmerksam geworden, dass es doch sehr ein intensives Album ist, dort, wo es Gesang hat. Also es sind sehr gesetzte Kompositionen, wenn man so auf Notpapier aufschreibt, was passiert da musikalisch, aber gleichzeitig genau mit dem Gesang im Fokus sind sehr intensive Stücke. Man hat das Gefühl, die Melodieführung ist ein bisschen grob und größtenteils im Text untergeordnet. Das ist das Gefühl, es soll auch ein Album sein, das sich ja, mit diesen Themen auseinandersetzt, eben mit Verlustthemen. Und das wird auch konsequent durchgezogen. Ich mich jetzt zum Teil wirklich einfach sprachlos gelassen. Ich bin komplett begeistert von dem, obwohl, oder vielleicht gerade weil es so sehr fest auf der Grenze zum Kitsch steht. Ich bin aber, der später im Leben immer mehr sich mit Enya können anfreunden konnte, aber ich würde mich trotzdem nicht als Enya-Fan beschreiben. Aber eben, so weit geht es nicht. Es geht so in die Richtung. Aber umso mehr bin ich froh um eine zweite Meinung, wo man kann sagen, nein, Simeon, da bist du jetzt einfach zu weit gegangen.
0: Simeon! Ich muss wirklich sagen, das Album, das ich angefangen habe zu hören, also ich habe das, du hast mir gesagt, das Album wird diskutiert, ich habe mich ready gemacht zum Hören, das Artwork jetzt, das habe ich mir nachher gefunden, oh nein, oh mein Gott. Nachher habe ich angefangen zu hören und ich gefunden, shit, der Simeon, der hat mich jetzt wieder gecatcht mit etwas, was mir mega gut gefällt und mich mega reinzieht. Ich fand, das ist vielleicht etwas wie Ethel Cain, was du mir damals mal gezeigt hast, wo ich fand, wow, das ist so intens und so reduziert und so spärlich und irgendwie so Doom auf eine ganz eigene Art. Jetzt im Stil von Intens und Downtempo, dass ich gefunden habe, wow. Und dann bin ich zu dem, hat es ein paar Songs wirklich, also vom Anfang an noch eine Berceuse in A-Flat Minor Opus 45, die ich auch fantastisch gefunden habe. Das hat sich immer gesteigert bis zu Untitled 2 und ich fand, wow, das ist richtig cool. Nachher muss ich sagen, und dann sind wir in der Hälfte vom Abend, nachher ist einfach nur ein Berg abgegangen. Ich fand, shit, okay, das ist jetzt nicht nötig. Und darum, also die ganzen Synthi-Layers, die nachher kommen, die wirklich mit denen kann ich null etwas anfangen.
1: Okay.
0: Wenn ich es schade gefunden habe, wenn ich bei jedem Song wieder angefangen habe, nein, wieso kommt jetzt nicht wieder das, was ich vorhin gehört habe. Ja, das habe ich, finde ich, ein bisschen schade. Die Synth-Sounds, die sind vielleicht einfach nicht gemacht für mich. Die sind zu fest. Die sind irgendwie zu trashig.
1: Okay.
0: Und zwar nicht trashig im Stil von Charmander, vielleicht bei einem anderen Konzept, wo weniger ernst ist, wie das, würde ich es irgendwie cool finden. Jetzt da hat mich das überhaupt nicht abgeholt, muss ich sagen. Mhm. Aber weil der Anfang so stark ist, hat es da zum 3,5 gegeben.
1: Ah, okay. Ich würde unbedingt nochmal reinhören, auch um genau zu dem Beispiel deine Meinung zu hören, weil das ist nicht Synth, aber es ist sehr synthartig. Es ist ein Stück, das a cappella gemacht ist mit einem Chor, wo ich nicht weiß, ob das andere Leute sind, die singen, oder die Anorak, sie haben ganz viele Spuren. Es nennt sich Cover Me und ist das zweitletzte Stück vom Album.

0: Jetzt werde ich da mehr.
1: Das geht gar nicht. Das geht gar nicht so.
0: Ich sitze da und bin fast vor Tränen. Ja, nein. Ich verstehe es.
1: Das ist jetzt eben die zweite Hälfte. Also, ja. Genau, es hat einerseits die Synth-Layers und dann ist noch der Song gekommen, der noch dem Ganzen noch die Krone aufgesetzt hat. Nein, warum? Die erste Hälfte ist so gut. Aber eben das.
0: Ich verstehe gar, was du meinst. Mich kann man abholen mit solchen Sachen, also for the record, das ist ja so. Ich glaube, dort, wo wir uns dann wieder einig sind, was kritische Punkte angeht, ist der Punkt Look. Ich bin gespannt, vielleicht hast du doch deine Meinung geändert, aber du hast ja vorhin gesagt, das Look Cover angeschaut und schon innerlich... Oh. Also, um das kurz so zu beschreiben, das Albumcover ist ein weißer Hintergrund, im Vordergrund ein weißes Herz und auf dem Herz die Schrift Poem One, also der Albumtitel.
1: So ein schliffes Steinherz.
0: Ja, genau. Ich bin kurz Instagram-Recherche betrieben und es ist tatsächlich ein Keramikstück, das gemacht worden ist von der Künstlerin, die das Cover gemacht hat. Es ändert nicht viel am Aussehen.
1: Aber das sieht ein bisschen aus einem...
0: So ein Safe-Versteher oder so?
1: Eher Safe-Versteher, wenn es aus einem eher... ja, nicht ganz so fancy Concept-Store was der gekauft hat. Oder das ganze Artwork... Es sieht auch aus wie so eine Library-Fotografie.
0: Voll. Also. Yeah. Ich habe noch können schätzen, also es hat für mich so leicht etwas Ironisches gehabt, weil es gibt in Amerika die bekannte Sweethearts-Süßigkeiten, ich weiß nicht, ob man die kennt, das sind bei Valentinstag so recht Standard. So kleine Herzchen, die unmöglich grusig schmecken, die aufgedruckt sind mit romantischen Sprüchen wie Be Mine oder Kiss Me. Und es sieht auch wie so eins aus, aber einfach in eben geschliffen. Buchstäblich geschliffen und ein bisschen hochwertig aufgemacht. Aber nein, mich jetzt überhaupt nicht abgeholt.
1: Genau, also ich bin ein bisschen hin und her gerissen, weil dann habe ich, man sieht nicht wahnsinnig viel auf den ersten Blick, hat dann geschaut, wie sieht das Album aus, hat dann das irgendwie gefunden. Trotzdem, ich finde, der Rest ist eigentlich noch schön gemacht. Ja. So die Rückseite mit der geschwungenen Schrift, das hat mir gut gefallen. Das, die schwarze Platte mit dem ganz einfachen Inlay-Label, Inlay-Label, ich glaube, man sagt einfach Label, einfach der Aufdruck auf der Platte selber, der ist irgendwie auch mega schön. Ich habe das Gefühl, ich habe das Papier von dem Label schon können anlangen, weil es ein bisschen leicht rauch ist. Also es ist schon nice gemacht, aber das Cover, ey, auf eine Art irgendwie passt es ja auch ein bisschen zur zweiten Hälfte von dem Album, ich weiß nicht, also von dem her. Ja, das Promo-Foto finde ich auch, ist irgendwie... Ist nicht unbedingt so mein Vibe, aber es passt einfach alles. Mhm. Es ist einfach, das gefällt mir persönlich nicht. Also, wie gesagt, die Rückseite vom Album schon. Das Cover und so gefällt mir einfach nicht. Aber ich könnte es einfach ein 3 geben. Ich bin jetzt ein bisschen hin und her gerissen gewesen. Ich könnte es nicht. Aber eben auch wie, es ist wie so mit dem Album. So die erste Seite ist mega gut und die zweite zieht es runter. Und da ist irgendwie auch das Cover ist irgendwie so, aber der Rest ist irgendwie gut gemacht.
0: Also, okay. Ich bin dort weniger grosszügig, ich kann ihm ein 2,5 geben und kann höchstens sagen, ja, Anoraxan ist jemand, der auch nicht aufgefallen ist bis jetzt mit viel Liebe zu Cover Art. Also das letzte Album war einfach im Prinzip so ein Sleeve von einem Album und ihr Debüt aus dem
1: Nimsen. Debüt ist schön.
0: Debüt ist schön, aber es ist auch einfach ein Porträt von ihr, wo blau eingefärbt ist. Es ist ein schönes Albumcover, aber es ist jetzt auch nicht...
1: Ein gutes Porträt.
0: Ja, das auf jeden Fall. Das auf jeden Fall. Und das kann man nicht sagen. Das Artwork von Poem One. Wo nicht so viel visuell daherkommt. Also, es hat kein richtiges Video. Es hat als Announcement einen kurzen Clip auf ihrem Social Media Feed. Aber es gibt null Videos zu dem Album. Soll, glaube ich, auch so sein. Aber eben, lookmäßig gibt es nicht viel her. 2,5 Punkte. Ich rechne kurz. Concept haben wir, wie gesagt, 4 Punkte gehabt. Im Sound im Schnitt 3,75, im Look im Schnitt 2,75 und in der Gesamtbewertung 3,5 für Poem One von Anna Roxanne.
1: Überdurchschnittlich,
0: genau. Ein halber Punkt über Neptune Power Federation, Entschuldigung, mit Mana Asatano Redux mit den 3 Punkten, die das gehabt hat. Genau. Da müssen wir schon einen Strich drunter ziehen. Wir müssen uns nämlich etwas Wichtigem widmen, was wir schon mehrfach angeteasert haben. Und das ist der Konzertkalender.
1: Wir haben ein Konzert diese Woche. Am Montag, 4. Mai, im Portier. Formation aus Winterthur namens Zanga. Und dann in der Boschbahn niemand anders als die fantastische Taranja Wu.
0: Dienstagabend, 5.5. im Gaswerk. Achtung, abgesehen, es wäre die Release-Show von Anger Management gewesen, die Band hinter diesem Abend der Woche, aber die Hauptband an diesem Abend, oder sozusagen die zweite Band, die gespielt hat, die Düse, haben wir so absagen, darum wird das Ganze wahrscheinlich dann verschoben stattfinden. Was hingegen wird stattfinden an diesem Dienstag, ist die Release-Show von Karaoke, wo wir vorhin gespielt haben. Die spielen im Werk 21 zusammen mit Trolz und Molotov Kanz, und wie gesagt, das ist dann die Platte von Karaoke. Gleicher Abend, Dienstag, 5.5. im Kaff im Frauenfeld spielt Leonie, zum ersten Mal seit langem in der Nähe, zusammen mit Le Diable Degoutant.
1: Dann am Donnerstag, am 7. Mai, im Extra in Zürich, Sophia Isella und Sepp Lowe. Und dann im Kaffleuten, Aristocrats, das sind quasi Proc-Cats, würde ich mal sagen. Genau.
0: Freitagabend, 8.5. im Gaswerk spielt Mother's Cake zusammen mit Oasis Boom in Kraftfeld. Huckendicht zusammen mit Manaphones aus Bern, meinte ich.
1: Und genau.
0: Im Gaskessel in Bern gibt es die Album-Release-Show von Glitch Baby, wo, glaube ich, nächste Woche an dieser Stelle wieder mal geplant ist, dass es um das Album könnte gehen. Unter anderem mit der Hörprobe an dieser Stelle und im Vorprogramm von Glitch Baby im Gaskessel wieder mal Karaoke. Gleiche Abend wäre in der Rotfabrik sozusagen das Homecoming-Konzert von Black Sea, Dahu, und mit ihnen zusammen, also nicht zusammen, sondern das Vorprogramm So Long aus Luzern.
1: Und dann haben wir den Samstag, 9. Mai, vollpackt mit unter anderem Tag der offenen Tür im Gaswerk. Dort spielt Nome Coman, Marc Buffet Solo und Bunny Blues and the Booze Brothers. Dann im Kraftfeld. Das ist dort irgendwie reingerutscht, das stimmt dort glaube ich nicht. Ich glaube, die haben glaub, auch Tag der offenen Tür, wenn es mir recht ist.
0: Ich kann mir sagen, der ganze Lagerplatz hat Tag von der
1: genau,
0: offenen Tür.
1: Genau, so ist es eben.
0: Also das
1: so
0: Gaswerk hat Geburtstag, das Kraftfeld hat Tag von der offenen Tür. Und am Samstag gibt es kein Konzert im Kraftfeld, aber der DJ Sub Garden.
1: Genau.
0: Es gibt auch kein Konzert, es gibt einen Tap Jam, einen Lindy Tap Jam, okay, crazy. Und Industrial Noise Fest mit, es sieht nach DJs aus. Es gibt auch noch im Loops Room offene Türprogramm, allerdings auch kein Konzert, aber es gibt eine Kinder-Jam-Session und man kann seine eigene Platte schneiden lassen, habe ich mir sagen lassen.
1: Yes, genau. Und dann haben wir am gleichen Abend, 9. Mai, im Salzhaus ein Konzert, das ausverkauft ist, trotzdem erwähnenswert Carnival. Aus Australien, wir haben im Albani Prince Jelle und Waver.
0: Aber auch da so Platten dürfen, wenn wir nicht
1: enttäuscht haben. Kann gut sein, würde Sinn machen. Dann im Brauer Bischof, im Frauenfeld Mama Jefferson und zuletzt noch im Werk 21 in Zürich im Dynamo, The Oil Sardines und Celio. Und das wäre es schon gewesen mit dem Konzertkalender. Heutige Hörprobe, Qualität ist wieder hergestellt auf dem Sender, würde ich sagen.
0: Gemanaged.
1: Sich ausgesprochen und Korrekturen werden gemacht.
0: Alles aufgelöst. Bis gleich wieder. Genau. Habt's gut und viel Vergnügen, wie immer mit einem weiteren Programm auf Radio stattfindet.
1: Tschüss miteinander.

0: Ja, guten Abend miteinander. Herzlich willkommen zu dem 273. Stadttag. Wir freuen uns riesig, dass Sie alle heute den Weg hierher gefunden haben. Wie immer bei uns tun wir am Schluss die Runde auf. Das heisst, wenn einem eine Frage unter den Nägeln brennt, kann man die am Schluss noch stellen. Jetzt aber begrüsse ich ganz herzlich Claudia Dischl an der Moderation und unseren Gast, Maria Brasser.
1: Danke.

0: haben wir unser Handy im Griff. Oder aber vielmehr das Handy uns. Und was formt das Hirn von unseren Jugendlichen mehr? Die Realität oder irgendwelche Algorithmen? Das sind zwei von ganz vielen Fragen, die ich mir immer wieder stelle. Und freue mich riesig, darf ich mit dir heute, Maria, eine Stunde lang über die Themen reden. In dem Sinn ganz herzlich zum heutigen Stadttag. Maria, du bist Neurowissenschaftlerin, du bist Expertin für Sozial- und Erziehungswissenschaften. Du bist natürlich auch Expertin für alles, was mit mentaler Gesundheit zu tun hat und mit Lernskills. Du bist aber auch Gymnasiallehrerin und MPA. Wie ist es zu dem umfassenden CV gekommen?
1: Also es ist eigentlich wirklich Zufall gsi. Ich hatte das nicht vor. Ich war eine sehr schlechte Sekundarschülerin und bin unglaublich froh, dass ich eine Lehre gefunden habe. Und diese Lehre war für mich ein Traum. Also MPA, medizinische Praxisassistentin. Darum kann ich irgendwie auch nicht ganz loslassen von dieser Funktion, weil es einfach irgendwie ein Teil ist von meinem Leben, wo ich gemerkt habe, doch, das ist sinnstiftend, was ich lerne. Und ich kann etwas bewirken, ich kann für die Menschen da sein. Genau. Und nachher hat es dort einfach geheißen, ja, man darf wieder etwas Neues einstellen. Und ich bin nachher auf Weltreise gegangen und habe dann gedacht, ja, was machen wir jetzt noch so? Und dann irgendwie über Freunde, die nachher in Zürich studiert haben und Prostmatur und Passerelle, dann habe ich dann gedacht, ja, kann ich auch eine Tour in Zürich? Und dann Medizin, Psychologie. Und dann habe ich dann Psychologie gelernt und genau, und nachher ist dann das über Sozialwissenschaft, das Psychikwissenschaft, und nachher habe ich nachher, also es ist wirklich auch eigentlich, ich einen super Professor gehabt, der mich betreut hat, und der hat dann gefragt, ob ich das Doktorat bei ihm mache, und dann habe ich gefunden, doch, das ist super. Ja, aber ich sage jetzt mal wirklich, ein grosser Teil von meinem Leben ist auch Mutter sein. Genau, von drei kleinen Kindern. Die sind jetzt 3 und 4 und 10 Monate. Die sind jetzt ganz gut behütet von meinem Mann daheim. Der macht das zum Glück wirklich super. Und nebendran, ja, also kommst du dann wahrscheinlich noch zu dem, aber ich bin auch immer noch Lehrerin. Auch dort, das kann ich irgendwie nicht ganz loslassen. Es ist so schön, ich bin im 10. Schuljahr. Ich bin ein bisschen fehlqualifiziert, weil ich eigentlich über das Gymnasium gekommen bin. Aber mit diesen Jungen zusammen zu arbeiten, das habe ich so gerne. Das ist so eine anspruchsvolle Phase. Es gibt wirklich keine Phase im Leben, die anspruchsvoller ist als die Jugendphase. Ich kann euch nachher ein bisschen mitnehmen, warum. Und mit diesen Leuten zusammen zu arbeiten, das kann ich einfach, das will ich weitermachen.
0: Und was hat dich motiviert, Richtung Hirnforschung zu gehen? So ein ausschlaggebendes ein Anlass, ein Ereignis geben?
1: Ich mag mich erinnern, als ich angefangen habe im Bachelor, ist so der eine Prof gewesen und hat gesagt, ja, das Hirn ist so komplex wie das Universum. Und dann gedacht, okay, dann studiere ich es nicht. Also da bin ich ein bisschen, das ist too much. Und nachher mit der Zeit habe ich wirklich gemerkt, es gibt ganz viele spannende Facetten dran. Und nachher schon im Master habe ich einen Schwerpunkt gemacht nach Neurowissenschaften. Und ja, irgendwie manchmal ist ja eben Life is People. Der Professor hat mich einfach auch ein bisschen gefördert. Genau. Und dann habe ich gefunden, es spannend und gerade auch in der angewandten Forschung reinziehen. Also ich habe sehr gerne Grundlagenforschung, aber ich bin auch sehr gerne in der angewandten Forschung.
0: Bevor wir da richtig reintauchen, was findest du das Faszinierendste an dem Teil, an dem Hirn?
1: Oh ja, es ist im Fall wirklich super. Also jetzt muss man sich das nur mal vorstellen. Das schwimmt bei uns da so ein bisschen oben drinnen, oder? Also es ist wirklich sehr, sehr gut geschützt. Und je nachdem, wie wir uns bewegen, tut es sich auch bewegen, oder? Also ich finde das noch faszinierend. Und das Tollste an dem, also es besteht ja hauptsächlich aus Wasser. Und das kann man sich meinen Namen auch gut merken, Brasser. Genau. Also zu 80% circa. Und im Trockenzustand ist hauptsächlich Fett. Und das Tollste, was ich eigentlich hätte mitnehmen können, ist, dass das ist eine recht schlechte Nachbildung, wenn ich ein richtiges Hirn dabei hätte. Weil dann würdet ihr merken, dann könnten ihr es so ein bisschen anlangen. Und dann würdet ihr merken, ui, das ist ja mega, ist ja so ein bisschen matschig und so sehr sensibel. Und dann merkt man auch richtig so, für mich auch ein bisschen mindblowing gewesen, hey, okay, das ist recht wichtig, was man mit dem Hirn macht, weil es ist extrem sensibel und empfindlich. Und uns ist auch, und das ist natürlich die Magic-Eigenschaft ever, es ist so plastisch. Es passt sich tatsächlich die ganze Zeit an. Das kleine 1,4 Kilogramm Organ passt sich die ganze Zeit weiter an. Und unser Hirn ist wirklich, auch im Vergleich zu zum Beispiel dir oder so, aber auf das komme ich noch, es hat noch mal ganz viele spannende Fähigkeiten, bis ins hohe Alter. Also eigentlich bis zum letzten Atemzug passiert da noch ganz viel, werden neue Netzwerke gebildet. Also das ist schon Magic, mhm, oder? Also was wir da als Potenzial da oben haben. Mhm. Ja. Mhm.
0: Du bist ja Mitbegründerin von Hirncoach AG. Das ist ein erfolgreiches Spin-off-Unternehmen von der Uni Bern.
1: Genau.
0: Und du hast es jetzt gerade angesprochen, euer Ziel ist, die Leistungsfähigkeit und Gesundheit vom Hirn bis ins höhere Alter zu steigern und zu erhalten. Ja, was haben wir für konkrete Strategien, dass wir das Ziel erreichen?
1: Also wir haben wirklich jetzt, wir haben angefangen mit Demenzprävention. Das war auch so von meiner Dissertation schon das Hauptthema gewesen. Mhm. Wir haben angefangen während Corona. Genau, und dort ist wirklich darum gegangen, hey, dass man aktivierende Übungen für den Alltag zu den Menschen bringt, gerade wenn man nicht mehr viel machen kann. Und das Hirn ist so ein soziales Organ. Oder wenn das zurückgezogen wird, dann ist es schwierig. Darum ist wirklich viel Aktivierung wichtig. Und wir haben ganz viel mit verschiedensten Experten, wir haben auch nicht das Gefühl, wir können alles allein, mit verschiedensten Experten aus der Hirnforschung, aber auch sonst einfach sehr Experten für Jonglieren oder Star-Komiker oder was auch immer. Einfach mit einem richtigen Bunch von Leuten haben wir das Programm zusammengestellt für ältere Personen. Und jetzt haben wir eins gemacht für Business und vor allem, und das ist halt mein Steckenpferd, so für Schulen sind wir recht dran. Mhm. Genau. Und auch das, ich habe jetzt Hirncoach in dem Sinne nicht geplant gehabt und ich bin gerade noch schwanger gewesen, wo ich überhaupt dazugekommen bin. Also ich hätte jetzt auch nicht gedacht gehabt, dass ich jetzt da gerade noch eine Firma gründe. Und ich bin irgendwie, meine ganze Familie sind alles Lehrer gewesen und alle haben immer gefunden, dass es ganz schön staatsangestellt sein. Genau. Und ich habe dann gedacht, ja, okay, eigene Firma, tricky. Aber auch dort, wenn die richtigen Leute anklopfen, oder, dann haben wir das Gefühl, es ist alles möglich. Und das Lustigste ist wirklich, in erster Linie mein soziales Projekt und jetzt ist es schon noch ein bisschen grösser geworden als das, genau.
0: Mhm. Das ist spannend, also, dann haben da verschiedene Angebote, je nach Altersgruppe, richtig, je nach Institution.
1: Genau.
0: Kommen wir später nochmal drauf. Du hast vorhin angesprochen, wie das ungefähr aussieht. Mhm. Heute stellt man ja das Hirn von Jugendlichen und Kindern ins Zentrum. Jetzt einfach mal vielleicht für das allgemeine Verständnis. Was ist der zentrale Unterschied zwischen einem erwachsenen Hirn und einem Hirn von Kindern und Jugendlichen? Kannst du das kurz mal uns erklären?
1: Ja, also ich finde, ein ganz gutes Beispiel ist, wenn ich es zuerst noch kurz ausweite und sage, was ist der zentrale Unterschied zwischen Menschen und Tieren beim Hirn, weil dann sieht man auch gerade, was bei den Jugendlichen noch ist. Also wir Menschen, wir haben die Fähigkeit, geboren zu werden und ob wir jetzt in Serengeti, in der Wüste oder im Himalaya oder im schönen Bündnerland auf die Welt kommt, wir können uns anpassen. Wir überleben überall. Das Nashorn, das hat eine Nische, das tut ganz, ganz schnell sich entwickeln, oder? Wir haben wirklich eine lange Entwicklungsphase, bis nachher wir erwachsen sind. Auch das Hirn ist noch später erwachsen als wir. Genau. Und darum, wir haben die ganze, das zeigt auch die Neuroplastizität. Wir können uns überall anpassen und das Hirn tut sich eben auch wirklich überall anpassen. An unsere Umgebung, an das, was wir machen und tun, das, was wir sehen. Und bei den Kindern ist das natürlich noch, also mein Kleiner, also der Josh, der ist jetzt 10 Monate, bei dem entwickeln sich gerade noch pro Sekunde, je nach Forschung, knapp 1-2 Millionen neue Synapsenverbindungen. Also sein Hirn ist definitiv nicht mehr das gleiche, wenn ich heimkomme. Und auch unser Hirn, es ist nicht mehr ganz in dem Speed, aber auch unser Hirn da, das ist nicht das gleiche jetzt wie nach dem Tag. Da passiert etwas. Da passiert physisch etwas. Man könnte es auf ganz vielen verschiedenen Ebenen messen. Und bei den Kindern ist es wirklich noch viel, viel sensibler. Und es tut sich nachher, also es hat eigentlich der Peak an Synapsen, ist so bei 2. Und nachher passiert Pruning, das heisst Abbau von Netzwerken, die eben nicht gebraucht werden. Also das Potenzial ist da für alles, aber nachher wird immer mehr abgebaut.
0: Selektiert.
1: Genau, ja. Zum auch effizienter werden, oder? Und, aber es ist all die Netzwerke, desto älter wir werden, desto stärker sind die Netzwerke wie Autobahnen, oder? Das funktioniert, das ist ein Automatismus, man muss sich nicht mehr aktiv, und bei den Kindern ist es nicht so, oder? Und auch das Hirn entwickelt sich eher, wenn man da hinschaut, da ist also der Aktivitallappen, visuelle Verarbeitung, da unten so der Hirnstamm, da sind alle lebenswichtigen Funktionen, Blutdruck, Atmung etc. Da ist das Kleinhirn, das ist so Gleichgewicht, früher haben wir das Gefühl, da wären die Emotionen drin. Also nicht so, gewiss, manchmal gehört es immer noch, wie auch immer. Und es entwickelt sich von hinten nach vorne. Und also von 0 bis 3 ist eigentlich da vorne, also rein jetzt tue ich auf Verstandesebene etwas analysieren, gibt es nicht. Es läuft alles über das limbische Zentrum, also die Emotionen, die da sind, die bewertend, die analysierend. Mhm. Und klar, die sind stark verbunden. Und dann gibt es in der Jugendphase, da gehe ich vielleicht schon ein bisschen voraus, gibt es nochmal eine ganz grosse Umstrukturierung. Also es, dort geht es nachher nochmal so ein bisschen auf mit der Synapsenbildung und nachher in der Jugendphase wird grosse Baustelle und nochmal so eine Pruning-Phase, eben so eine Reduktion von dem, von diesen Netzwerken, die eben nicht viel gebraucht werden. Mhm. Und das Erwachsenenhirn, das ist immer noch stärker, ein bisschen frech ist, oder? Das da vorne ist so ein bisschen der CEO, der Dirigent. Also wenn ihr euch da so gewackelt, das ist genau, dann schlägt ihr euch da gerade an, der Dirigent. Der Manager, der da so ein bisschen schaut, wie das funktioniert, der kann so ein bisschen regulieren, kann stoppen, kann hemmen, mit Informationen jonglieren. Und der Teil ist eben der, der zuletzt, gewisse Forscher sagen 25, gewisse sagen sogar erst 32, entwickelt ist, fertig. Und der tut sich aber auch zuerst wieder zurückbilden. Also auch die Entwicklung geht von hinten führen und dann wieder von vorne hinten.
0: Das genau. Ist der Moment, wo man sagt, man wird wieder zum Kind.
1: Ja, wenn man ein bisschen in die Richtung ist. Ja. Mhm.
0: Ja. Spannend. Jetzt, viele von uns beschäftigen ja gewisse Veränderungen, die wir meinen zu beobachten im Verhalten von Kind und Jugendlichen. Und eine davon ist zum Beispiel Aufmerksamkeit, Konzentrationsspanne, die tendenziell abnimmt, aber auch psychische Probleme, die man laut Statistik meint, die nehmen zu. Und da in Verbindung mit dem immer mehr auch Studien, wissenschaftliche Studien, die belegen, dass Auswirkungen von Social Media eindeutig belegt sind, wenn es um eine psychische Erkrankung geht.
1: Ja.
0: Jetzt Stand der Dinge heute mit deinem Wissen, mit deiner Erkenntnis aus neurologischer Sicht. Was ist da in Gang an Veränderungen in dem Kind, in dem Jugendhirn?
1: Also es gibt verschiedene Ebenen. Ich muss es so sagen, das Hirn hat sich in den letzten Jahrtausenden nicht so fest verändert, wie man denkt. Und doch kann ich sagen, es gibt verschiedenste Studien, auch zum Beispiel die ABCD-Studie in Amerika. Dort sind verschiedenste Forschungslabore, die zusammenarbeiten, wo die Hirnis über Längsschnittstudien, also Langschnitt ist immer sehr wichtig, dass es nicht nur Korrelation ist, sondern dass auch irgendwo eher eine Kausalität nachgewiesen werden kann, wo verschiedenste Messungen machen, wir hier in der Schweiz auch, die Asiaten sind noch viel vorher gewesen. Und man sieht tatsächlich, also vor 10 Jahren haben wir das noch nicht gleichermaßen gewusst, aber wenn man es jetzt zurückverfolgt, so ab 2008 mit der Einführung des Smartphones, haben sich gewisse Entwicklungen angefangen zu ändern. Und es ist einfach so ein bisschen wie so ein Knick in der Kurve. Es hat eben, wie du sagst, mit psychischen Beschwerden, Konzentrationsproblemen, auch so ein bisschen, dass die ganze, ich sage jetzt mal, in der Jugendphase merkt man auch, es ist eine Phase, wo es gibt in keiner Phase gibt es mehr psychische Beschwerden wie dort. Also es kumuliert sich eigentlich dort extrem viel auf, eben mit persönlichen Störungen, mit Depressionen, mit Suchtproblematik, Essstörungen etc. Mhm. Und das ist wirklich dort am intensivsten. Und man merkt, das nimmt stark zu. Die Zahl ist eigentlich jetzt leider fast ein bisschen exponentiell am Steigen. Genau. Also es hat immer schon Tendenzen in die Richtung, aber es nimmt wirklich markant zu. Und also ich tue nicht sehr gerne so schwarz malen, aber gleich einfach so von den Zahlen haben wir zum Beispiel eben gesehen, hey, jemand, wo, also Jugendliche, wo das Handy, also soziale Medien, Entschuldigung, soziale Medien 1 Stunde versus 5 Stunden benutzend, haben um 66% höhere, also die mit 5 Stunden haben um 66% höhere Chance, einen Suizid zu begehen. Also da kann man natürlich sagen, ja, hat nicht. Ja, und gleich, und auch man hat gesehen, ganz stark, dass die Anzahl Stunden, die man verbringt auf den sozialen Medien, vor allem gerade das passive Scrollen, das hängt stark zusammen mit psychischen Beschwerden. Mhm. Und klar, es kommt immer so ein bisschen darauf an, oder, ja, was macht man genau? Aber man merkt, die Jugendlichen und Kinder mit gerade einer grösseren Sensibilität, eher anfällig auch auf Beschwerden etc., die brauchen soziale Medien viel stärker passiv. Mhm. Also indem sie einfach passiv konsumieren. Und vielleicht da passiert, das ist ein Suchtsystem. Mhm. Das ist sehr markant in unserem Hirn. Das fängt da 3a, Nucleus accumbens, das ist so das Pümpli, das Dopamin ausschüttet. Und das Dopamin, ich finde, Dopamin ist nicht schlecht. Es gibt ganz viele positive Sachen, die man machen kann, die Dopamin ausschüttet. Aber wenn es dann die Dopamin-Kick sind, aufgrund der Funktion ist, das Dopamin muss markieren, was könnte wichtig sein. Oder was könnte, und auch wenn es etwas Überraschendes ist oder etwas, wo wir nicht denken, dann wird das Dopamin ausgeschüttet. Und es, dann kommt eben das Belohnungssystem in Gang. Und gerade in der Jugendphase haben wir den Präfrontalkortex, der noch nicht ganz ausgereift ist, versus limbisches System, das absolut hochgefahren ist, also eben die sehr, sehr starke Aktivierung von dem Belohnungssystem. Das, und dann kommt der Algorithmus, der perfekt konditioniert ist, um genau dort reingehen. Und ich sage jetzt mal so, klar, es kumuliert sich auch dort, das sind so die Super-Tech-Organisationen, die haben übrigens, habe ich lange auch nicht gewusst, die haben ganz viele Neurowissenschaftler auch dort, die das Ganze studieren. Und das Ziel dort ist ja einfach, die Leute möglichst lang drauf zu behalten und möglichst viel Klick zu generieren und möglichst viel Aufmerksamkeit. Und das bedeutet halt, man kann mehr Werbung bespielen, es ist erfolgreicher und das ist halt ein ganz konträres Ziel mit der Hirnentwicklung.
0: Absolut.
1: Ja, genau. Vielleicht bin ich da schon ein bisschen weit.
0: Ja, mach ich. Wenn man das in Zusammenhang stellt, was vorhin gesagt ist, also das jugendliche Hirn, das Kind, ihr Hirn ist noch die Neuroplastizität viel grösser. Also es wird noch alles ausgebildet. Heisst jetzt also, wenn man mit Algorithmen gewisse Spuren ständig füttert, dann werden auch die immer mehr ausprägt, könnte man auch sagen, also das Hirn wird in dem Fall schon ganz früh anders konditioniert. Es prägt sich langfristig anders aus als jetzt wir, die noch analog aufgewachsen sind.
1: Richtig, also bei uns merkt man auch, man hat Studien gemacht, die gesehen haben, zum Beispiel Erwachsene, die ohne KI aufgewachsen sind, die haben jetzt schon einen Buffer. Also so einen Buffer, können mit Informationen umgehen, mit Problemen umgehen. Das im Vergleich zu denen, die das nicht haben. Und da sieht man auch, die Daten, die längsten Daten sind extrem erkannt, wenn es darum geht, auch in der Frühkindphase oder in der Kindphase, wenn es dort schon sehr, sehr viel gibt es ganz viele Daten, die zeigen, dass es nachher mit einem Zusammenhang mit geschwächten exekutiven Funktionen zu tun. Und exekutive Funktionen, das sind eben die Managerfähigkeiten, um können hemmen, regulieren, Stopp sagen, fokussieren, aufmerksam sein. Und die werden wirklich geschwächt. Und eigentlich braucht das Hirn ganz viel Interaktion und Training. Und gerade dieser Bereich braucht die Training, um gut zu arbeiten, um sich gut zu entwickeln, um auch resilienter zu sein. Das hat einen grossen, da vorne findet Resilienz statt. genau. Und gleichzeitig, sind einfach das Teil, wo nicht gleichermaßen ausgebildet werden. Es ist wirklich, das kann man physisch messen. Zum Beispiel der dorsolaterale Präfrontalkortex, so ein Teil, der ist gerade so ein bisschen rechtslateral stärker. Der ist wirklich heutzutage nicht mehr gleich dick. Also, das ist graue Substanz, wo man messen kann, wo nicht mehr gleich.
0: Eben, dass Verhalten, die Entwicklung beeinflusst wird durch digitale Medien, durch Social Media. Das ist ja allgemein bekannt, wird forscht wie verrückt. Jetzt gibt es ja ganz verschiedene Aspekte in dem. Also zum Beispiel die Atmung allein, die ja ganz entscheidend ist für das Wohlbefinden, auch für die Leistungsfähigkeit und wo erwiesenermaßen ganz anders ist, wenn wir am Scrollen sind oder digitale Medien nutzen. Das allein wäre ein Thema für sich. Körperhaltung, andere Moves. Aber dann die ganzen psychischen Ebenen, wo man merkt, zum Beispiel, wenn sich Jugendliche ständig auf Social Media vergleichen, die Unsicherheit, die entsteht, die Fragen, wer bin ich, wo gehöre ich hin, und so weiter. Wenn wir die Aspekte ein bisschen priorisieren würden, wo müssen wir deiner Meinung nach besonders ein kritisches Auge drauf haben? Also was ist eine besonders bedenkliche Entwicklung? Ist es unser Arthrosentum, den wir irgendwann werden haben? Ja. Was ist es?
1: Apropos, es ist tatsächlich so, heute kann man Aktivitätsmuster vom rechten Daumen messen, die viel markanter sind als noch vor ein paar Jahrzehnten. Also der rechte Daumen scheint im Hirn heutzutage sehr relevant zu sein. und gleichzeitig, also ich kann vielleicht noch so sagen, ich habe eine Unterscheidung noch nicht ganz gemacht. Das Kinderhirn, das Jugendhirn, da werden Strukturen, Basisstrukturen geleitet für das ganze Leben. Nachher im Erwachsenenalter ändert sich das Hirn immer noch, aber eher funktionell. Also eben vielleicht stärker, nochmal stärkere Verästungen oder bessere Informationsverarbeitung. Aber die grundlegenden Strukturen werden dort geleitet. Ja, und ich sage jetzt mal, das Hirn wäre ja eigentlich gemacht auch für Also insofern Vergleich, das gehört zur Identitätsentwicklung. Es ist eigentlich gut, dass das Hirn im Jugendalter so ist, wie es ist. Das heisst, wir können uns besser entwickeln, wir können mehr neue Sachen ausprobieren. Wir haben auch ein Risikoverhalten, das über 300% gesteigert ist. Also das ist auch gut, dass wir da eben Grenzen testen und drüber gehen. Aber wenn man jetzt schaut, eben zum Beispiel Peers sind ganz, ganz wichtig und es ist auch völlig legitim, dass die wichtig sind. Und so wäre es auch völlig okay, wenn wir eben uns auch mit Freunden vergleichen. Eben, man tut sich ja dann orientieren, das ist ja sehr wichtig. Mhm. Jetzt aber, wenn man soziale Medien anschaut, dort orientieren sich die nicht nur mit ein paar wenigen. Also eine Vergleichsperson, oder wo man kann anschauen kann, ist super. Aber wenn man nachher irgendwie an die Hunderte, Tausende von verschiedenen Menschen hat, plus die wirken ja dann immer alle sehr, hat da funktioniert, die haben das Leben im Griff, die sind so schön. Und das ist ein Effekt, selbst wenn sie noch, und das wissen die Jugendlichen, ja, das ist ja nicht alles real. Aber es sind unterbewusst, das Hirn verarbeitet einen riesen Teil unterbewusst. Und da kann man sich gut zureden, wie man will, aber das hat einen Effekt. Und auch so eben das passive Scrollen mit der Aufmerksamkeit, das finde ich auch gerade, also eben das ist TikTok. Klar, ich will jetzt auch nicht nur sagen, TikTok böse und Snapchat und Insta und wie auch immer, aber wenn sie zum Beispiel das nutzen, um selber Sachen zu generieren, das ist ein ein Organ, das so gerne selber gestaltet und macht und tut und entwickelt und auch Fehler macht. Das passiert die ganze Zeit. Das ist super. So lernt es am besten, oder? Also wir haben viel mehr Netzwerke, die aktiv sind, wenn wir einen Fehler machen, als wenn wir etwas richtig machen. Und das wäre eine super Zeit in dem Jugendalter, um genau das zu machen. Aber genau derartige Netzwerke werden halt wie so ein bisschen verarmt. Und da gibt es auch zum Beispiel die Hypothese, wie kommt jetzt der Effekt zustande, oder? Mit der, soziale Medienzeit und dann psychische Beschwerden oder soziale Medienzeit und dann Aufmerksamkeitsprobleme oder Arbeitsgedächtnis, exekutive Funktionen, die zurückgehen. Und was gewisse die Hypothese finde ich noch ganz spannend, oder, dass es eine sogenannte Verdrängungshypothese ist. Also die Zeit, die wir halt mit digitalen Medien verbringen, die verbringen wir automatisch nicht mit ressourcenstärkenden Tätigkeiten oder mit Bewegung, mit in der Natur sein, mit das Instrument lernen, mit Leuten zusammen wirklich real schwätzen. Das ist eben, es verdrängt. Und das andere wären wichtige Ressourcen, eben auch so Buffer für unsere Lebensqualität, für unsere mentale Gesundheit. Und die bauen wir dann wie einfach derartige Netzwerke, hat das Hirn, das macht einfach genau, es ist ein super Organ, um genau das zu dem werden, für was wir es brauchen. Und es gibt eben ein positives Training oder eben das Training in die falsche Richtung, oder?
0: Also du siehst die Problematik vor allem dort, dass durch die viel Zeit, die am Handy sind, die wichtigen Fähigkeiten, die müssen ausgebildet werden für Resilienz, für alles, was das Überleben draussen, vernetzt zu denken und so weiter, dass die jetzt kurz kommen. Das?
1: Also ich sage eins und das andere würde ich wirklich sagen, da hat man auch verschiedene Studien gemacht, Inhalte von diesen sozialen Medien sind sehr, sehr wichtig und sehr ausschlaggebend. Mhm. Und Inhalte, oder? Was haben wir vorher gesagt? Was ist das Ziel? Möglichst viel Aufmerksamkeit erregen. Und dann sind wir, die Inhalte zielen immer auf das limbische System. Ja. Also auf Aktivierung von Emotionen. Gleichzeitig eben weniger Frontalkortex, was kann einbetten, die Informationen, Kontext geben. Und dann haben wir einen Stress, der aktiv ist, oder? Und das, unser Alarmknopf, die Amygdala, macht so bam, bam, könnte. Und es ist wirklich ein bisschen schade, finde ich auch von den Medien her, oder wie immer. Es geht immer mehr um die Klicks und Aufmerksamkeit und dranbleiben. Und darum, solange das Stresssystem, viele nutzen jetzt Handy, um sich irgendwie nachher wieder erholen. Aber wir haben
0: eigentlich.
1: Genau. Aber wenn man schaut, neurologisch passiert dort keine Erholung. Das ist eben wieder so, weil der Hirn muss ja die ganze Zeit abwägen, also gerade so der Manager, ist echt etwas Spannendes, ist nicht spannend, oh, wie mache ich das, kommt echt das nächste spannend, soll ich jetzt aufhören oder nicht. Das sind alles Prozesse, die Energie braucht, mentale Energie. Und diese Energie hat man automatisch nachher nicht mehr für anders. Am Abend nicht mehr, man kann weniger gut schlafen, sich weniger gut konzentrieren, ist gereizter. Ja, und darum, es gibt ja den sogenannten Brain-Drain-Effekt, den finde ich

0: Und wir sind bei der, jetzt in Europa sind wir noch höher, dann sind wir bei knapp 5.
1: Ja. Du hast vorhin noch die Unterscheidung gemacht, es sei ein Unterschied, ob man passiv scrollt, dass einfach sich irgendwelche Sachen reinzieht oder aktiv vielleicht kommuniziert oder etwas postet.
0: Also, das ist richtig. Man hat da eine Korrelation gefunden, also einen Zusammenhang, dass man, wenn jetzt eben jemand aktiv postet, diesen Leuten geht es meistens auch besser, sie haben ein grösseres Selbstbewusstsein etc. Aber auch dort hat es negative Effekte, weil sie vergleichen sich ja dann mit anderen, wie viele Likes habe ich und so. Und dann gibt es nachher einen Effekt, wie das zum Teil wieder das Ganze gelöscht wird. Oder auch nur schon das Formative vergleichen. Übrigens, ich poste ja auch. Sie hat vorher nicht, aber seit ich Hirncoach mache. Und auch ich merke den Effekt, hey, ich vergleiche mich irgendwie, auch wenn ich es nicht einmal will. Und ich wüsste ja sogar, mein Frontalkortex weiss ja genug. Das ist, und trotzdem mache ich es. Und dann denke ich, hey, und was ist denn das für die Jugendlichen?
1: Ja. Also das habe ich vorig, oder kann ich jetzt erwähnen, aber ist mir vorig durch den Kopf. Also, du hast es sehr schön auf den Punkt gebracht, die Plattformen, die sind alle so konzipiert, so optimiert, dass man möglichst viel dran ist.
0: Ja.
1: Und alle Kanäle werden gefüttert bei Jugendlichen, die es möglichst darauf ansprechen, Zugehörigkeitsgefühl, Likes und so weiter. Ist es für ein Hirn, das gerade im Umbau ist, wie man so schön sagt, ist es in irgendeiner Art und Weise möglich, den Jugendlichen das zuzumuten, dass sie sich selber regulieren? Ich meine, das macht hochgradig süchtig. Also, kann man das von einem Jugendlichen erwarten?
0: Also man kann erwarten, also, dass sie sich selber reflektieren können, wenn man sie darauf anspricht, wenn man aktiv aufklärt, wenn man aktiv mit ihnen dran ist. Man kann erwarten, dass sie... Und das mache ich auch die ganze Zeit, oder mit den Jugendlichen schwätzen. Wenn man nachher zum Beispiel Bildschirmzeit auf ein Jahr lang ausrechnet, dann denken sie oftmals, ja, eigentlich will ich das gar nicht unbedingt so viel am Handy sein. Also, derartige Komponenten gibt es klar. Ich würde sagen, wir haben eine Verantwortung als Gesellschaft, auf verschiedensten Ebenen, politisch, familiär, schulisch, dass wir müssen unterstützen und Orientierung geben. Das heisst nicht das Verbot und mei, sondern einfach so, hey, wir regulieren ein bisschen. Wir geben das Potenzial, dass sich das Hirn auch wieder anders entwickeln kann. Auch meine Jugendlichen jetzt in der Schule, die brauchen KI und soziale Medien für alles. Und KI ist jetzt zum Beispiel auch, das tut ja immer so alles bestärken. Egal, was man sagt, ist immer, ja gut und danke, das ist ja super und so. Und was dann ein bisschen abhanden kommt, ist so ein bisschen die Konfliktfähigkeit, oder? Und darum auch jetzt Schulen, die jetzt sagen, hey, handyfreie Zone oder in Pause keine Handys, dort wird es wieder lauter. Also man kann das messen, Dezibel, oder? Und es wird wieder mehr gestritten. Und auch das sind eigentlich alles recht gute und gesunde Effekte. Und darum, ich finde, es braucht beides. Es braucht unbedingt ein Begleiten, ein mit ihnen auf den Weg gehen, auch mit ihnen sagen, hey, look, unser Ziel für euch ist, dass ihr das und das könnt, oder? Und dass ihr euch konzentrieren könnt, dass ihr euch könnt, entdecken und Neues ausprobieren und nachher halt eben, und dann wie so mit ihnen in einen Diskurs auch kommen. Ich finde es auch wichtig, dass man mit ihnen dran ist. Und eben die allermeisten, das ist auch spannend, ich mache das jedes Jahr, ich bin jetzt seit 14 Jahren dort und jetzt seit ein paar Jahren, also seit am 10. Schule, vor der Gewerbeschule. Und ich frage sie jedes Jahr, okay, wenn ihr jetzt Eltern wärt, wann hättet ihr euch Zugriff auf soziale Medien gegeben? Und es ist spannend, die sagen wirklich durch das Band und ich habe nie so eine Quote. Ich wäre strenger gewesen. Und das ist noch spannend. Ja, genau. Und das sieht man übrigens auch. Es gibt noch verschiedene Studien, wo das auch den Effekt angeschaut hat.
1: Auf das kommen wir dann nachher eh noch auf Verantwortlichkeiten und all die Regulierungen. Jetzt haben wir viele negative Aspekte genannt, was Social Media, digitale Medien, mit den Kindern und Jugendlichen machen. Gibt es auch positive? Also es gibt ja sicher auch Anwendungsbereiche, wo förderlich sind fürs Lernen oder soziale Kommunikation, die nicht nur schädlich ist. Was weiß man da drin?
0: Ja, also grundsätzlich, genau, es gibt auch eben, oder es gibt spielerische Sachen etc. Und ich finde es noch tricky, also jetzt gleich in der Primarschule zum Beispiel wissen Lehrpersonen ja, wenn ich das Tablet gebe und dort sie eine Aufgabe dran lösen, Motivation oben. Wenn ich Platz gebe und sage, jetzt könnt ihr auch aufschreiben und so, ist und das passiert schon in der... Und nachher, was machst du als Lehrperson? Denkst du, ja, okay, ich möchte gerne, dass die motiviert sind, ich möchte noch ein bisschen entgegenkommen, oder? Und das passiert aber schon mit 7. Gut, darum, ich finde auch dort begrenzen. Und es gibt aber auch so Fähigkeiten, wie zum Beispiel können lernen, programmieren oder selber etwas schneiden, zusammen austauschen, eine Umfrage machen. Oder auch, also das ist wirklich schön, auch wenn es zum Beispiel manchmal, psychische Beschwerden haben,

0: und nachher folgen sie irgendwelchen Influencer. Klar, es hat auch tricky Komponenten, aber es gibt doch auch viele, die dort irgendwie über ihre Schwierigkeiten reden und dann fühlen sie sich weniger allein, sie fühlen sich mehr gesehen und dann zum Teil gibt es auch...
1: Austauschen.
0: Ja, genau. Und, oder auf TikTok gibt es Influencer, die irgendwie sagen, hey, schau da, das sind so Brain Hacks, wie du kannst regulieren, wenn du in einer Gedankenspirale drin bist. Und dann finde ich es wieder schön, oder? Weil dann glauben sie und wenn irgendwie vielleicht der Erwachsene kommt und erzählt, solch im Fall so und so, dann ist...
1: Wenn jetzt sie aber verlernen, sich wirklich auf etwas zu fokussieren und zu konzentrieren, man sagt ja die paar Sekunden Insta-Spanne, die man zunehmend sieht oder beobachtet, geht so etwas für immer verloren oder kann man das wieder lernen? Oder anders gefragt, gibt es auch Sachen, die jetzt die Jugendlichen lernen, wo wir keine Chance mitzuheben, an Frequenz oder an schnellen Wechsel?
0: Ja, das ist schon so. Also sie sind jetzt sie können viel schneller reagieren oder die Reaktionsgeschwindigkeit passiert. Das Problem ist, eben, das Hirn kann nicht multitasken. Es ist einfach, es tut schneller wechseln. So ein Task-Switch. Und man sieht auch bei Multitasker versus Nicht-Multitasker, dass die Fehlerquote bei Aufgaben um 50% steigt. Also es ist darum eigentlich jetzt nicht unbedingt...
1: Also nicht ein Skill, wo man sich
0: so genau. Aber so die Reaktionsgeschwindigkeiten, miteinander Austausch, sehr schnell einmal etwas recherchieren und schnell zu Informationen kommen. Oder wir haben noch ein bisschen graben oder und vergleichen. Ja. So. Und das ist heutzutage nicht mehr im gleichen Maße. Das hat zwar auch wieder Vorteile, aber ja. Und auch eben so das Programmieren, Film schneiden, Fotos machen, irgendwie eben so sich selber auch zum Teil eben auch irgendwie zeigen, was machen wir alles und so. Das sind Fähigkeiten, die spannend sind. Genau. Und was sich manchmal nicht ganz bewusst sind, das ist auch bei mir oder im 10. Schuljahr, das Ziel wäre eine Lehrstelle. Und dann, je nachdem, wie sie sich halt präsentieren, hat das auch einen Effekt, sogar irgendwo auch unterbewusst, oder? Und das nehme ich, darum das Wichtigste finde ich, mit ihnen das ganze Thema anschauen. Mhm. Wo sind die Stärken, wo sind aber auch die markanten Schwächen und Risiken?
1: Ja, kommen wir gleich auf die Verantwortlichkeiten. Ich will ganz kurz noch die Jugendlichen für eine Minute verlassen. Wir kennen das ja alle, also man steigt in den Zug oder man beobachtet den Griff zum Handy, das ist ein Automatismus, das ist fast ein Reflex. Was bräuchten jetzt wir da rein für Hirntraining, dass wir uns so eine Gewohnheit wieder könnten abgewöhnen?
0: Oh, das ist eine super Frage. Also es ist wirklich so, das Suchtzentrum tut sich mit dem Gewohnheitszentrum verbinden. Das ist immer eine tricky Funktion, die nachher anfängt. Oder das Hirn will ja effizient sein, oder? Will nicht die ganze Zeit müssen durchspielen, darum macht es das. Gut, was könnten wir machen? Es gibt verschiedenste Hacks, Neurohacks. Also erstens finde ich, also auch für uns, wir sollen reflektieren, wen habe ich das Handy dabei und wen nicht. Und also das achte ich auch in meinem Alltag, dass ich irgendwie so Oasen habe, digitalfreie Oasen. Und ich hemme wirklich auch den Impuls, wenn ich im Zug bin oder so, oder auch wenn ich aufs WC gehe, dass ich das Handy mitnehme oder das Handy vorne nehme. Dass ich wirklich, weil ich weiss, es ist so schön auch für mein Hirn, wenn ich die Umwelt bewusst wahrnehme und verschiedene Reize sehen. Unser Hirn ist sowas von auf 3D und nicht auf 2D ausgerichtet. Und wir tun uns auch viel gut. Also nur schon das Wissen ist dort gut. Dann der Automatismus durchbrechen kannst du zum Beispiel, wenn du einfach laut aussprichst, was du jetzt gerade willst am Handy. Also weil dann bist du oftmals der Frontalkortex ist aktiv und dann, wenn du einfach laut aussprichst, jetzt will ich schnell schauen, ob mir jemand geschrieben hat. Dann denke ich so, muss es jetzt sein? Oder jetzt will ich mal schnell schauen, was so in der Welt läuft. Und so. Dann denke ich, okay. Also einfach so laut sagen.
1: Was mache ich sogar in der Frage, macht es mich glücklicher? Ja. Wenn jetzt oder so.
0: Genau, absolut. Ja. Ich würde auch, also Notification-Blocker, weil das ist immer ein Bottom-up-Reiz. Oder jemand, der dir sagt, jetzt musst du einfach das. Mitteilung. WhatsApp haben wir zum Beispiel 5-mal angefragt, ob ich wirklich die Notifications will ausstellen. Ja, will ich wirklich. Auch bei Mail oder auch bei Arbeits-Apps oder wie auch immer, da habe ich einfach angefangen, weil ich wette top-down, ich wette entscheiden, wen ich es mache und wen nicht. Und nicht anhand vom Reiz, wo bottom-up kommt. Was ich auch immer würde, ist mal ein bisschen digital aufräumen. Schauen, wie viele Leute folge ich eigentlich oder was mache ich da? Braucht es das alles? Oder gibt's, eine Zeit lang schon bei meinem Leben, ich habe vier, passiert mir auch. ich habe 4 Medien-Apps gehabt. Und dann habe ich auf jedes, automatisch immer auf jedes so tippt. Und dann irgendwann habe ich mir mal so angeschaut, hey, wieso brauchst du eigentlich 4? langt jetzt nicht eins, das dir einfach gut tut. Also so, musst vier haben, oder? Oder bei den sozialen Medien brauchst du jetzt wirklich Insta, LinkedIn und dann noch das und das und das? Oder kannst du dich nicht irgendwie auf eins eingrenzen? Also eben das digitale Aufräumen, das finde ich auch noch schön. Und dann so ein bisschen Challenges. Sich mal wirklich so ein bisschen Bildschirmzeit über längere Zeit ein bisschen analysieren.
1: Mhm. Beobachten, wie viel das man da wirklich...
0: Genau. Mhm. Und ganz wichtig ist vom Hirn her, unbedingt immer eine Alternative parat haben. Also wenn wir jetzt einfach auf krassen Detox gehen, dann ist es wirklich so, die Dopaminrezeptoren, die müssen sich zuerst mal erholen. Also wir haben zuerst wirklich Entzugserscheinung in kleinen. Und dann, weil sonst die Dopaminrezeptoren, ich muss so wirklich sagen, es ist ein riesiges System. Und wenn es die Dopamin-Kicks kriegt, dann merkt das System, oh, zu viel Dopamin, okay, wir regulieren gegen runter. Wir tun Dopaminrezeptoren abbauen, wir machen sie weniger sensibel. Und dann ist nachher die ganze Natur nebendran nicht so cool. Die wirkt dann grauer, leerer, weil es sich halt gewöhnt ist, auf andere Reize zu reagieren, wo da mehr umeinander ist. Und darum braucht es ein bisschen, bis die sich wieder aufbauen. Und ich finde es darum wichtig, eben Alternativen parat zu haben. Okay, was mache ich, wenn jetzt wieder... Irgendwie musst du die 3-4 Stunden am Tag füllen. Oder auch wenn du sagst, irgendwie, okay, ich mache es nur noch 2 Stunden oder so. Dann musst du ja irgendwie... Was ist denn die Alternative? Was mache ich denn? Ja. Und das auch schon durchplanen. Und also, da gibt es so die sogenannte Implementationsintention oder Habit Stacking. Eine neue Gewohnheit anbinden an eine schon vorhandene Gewohnheit, das hilft. Das ist ein grosses Thema, ja.
1: Aber es ist schön zu sehen, es ist möglich. Aber absolut. Wenn ich dir zulasse, es ist auch für uns da Erwachsene, die meisten sind Erwachsene, glaube ich, eine Challenge, auch für uns, eine Herausforderung.
0: Ja.
1: Jetzt, Verantwortlichkeiten. Du hast es schon erwähnt, Schule. Ich meine, das Thema Social Media, das fordert Schule auf allen Stufen, es fordert, überfordert viele Eltern. Fangen wir mal bei der Schule an. Wo sagst du, liegt der Verantwortungsbereich von einer Schule bezüglich Unterstützung im Umgang also mit digitalen Medien?
0: Ja, also wo ich vor 14 Jahren Lehrerin geworden bin, hat es geheißen, das Handy ist ein Lernwerkzeug und es ist immer auf dem Tisch. Und ich habe dort irgendwie so überlegt, okay, gut, in dem Fall ist es so. Und irgendwie, man hat auch als Schule als sehr modern gegolten, wenn man einfach digitale Medien reingeholt hat. Und das ist... Ich sage jetzt, das ist nicht einfach per se alles böse und schlecht, man hat wirklich dort nicht die gleichen Daten gehabt. Aber ich finde, die Schulen müssen sich bewusst mit dem Thema auseinandersetzen. Also das Schwierigste und Schlechteste für das Hirn ist Dauerpräsenz. Von Handy oder aber auch von einem Tablet. Also auch einfach Dauerpräsenz ist gar nicht gut. Wen benutzen, den sehr bewusst. Und da finde ich auch, ist eine Verantwortung, da fällt ja schon an bei der PH oder bei den Schulleitungen oder bei den kantonalen Behörden, dass man das behandelt, das muss kommen. Und es braucht Aufklärung und es braucht eben, man muss mit den Jugendlichen einen Weg gehen. Und ich finde es auch immer schwierig, wenn es irgendwie so ein Gegeneinander ist, weil also die machen es jetzt da richtig oder falsch, sondern einfach, wir wollen ja eigentlich alle, wir haben alle das gleiche Ziel, dass die Jugendlichen können gefördert werden, gute Zeit haben oder auch Kinder. Ja.
1: Aber wie könnte so ein Weg aussehen? Ist auch selber ein Gimmi. Also wo muss eine Schulleitung sagen, hey, wir müssen das und dies und jenes regeln oder sogar verbieten? Oder wo können wir sagen, das ist die Selbstverantwortung von Jugendlichen? Wenn ich jetzt nochmal mir in Erinnerung rufe, was du vorhin alles erzählt hast über das jugendliche Hirn, können wir ihnen jetzt zumuten? Die Verantwortung
0: also meistens übrigens bei der Schule fällt es mit Leuten wie dir, es sind engagierte Lehrpersonen, die finden, eigentlich, ich merke in meinem Unterricht, da läuft etwas schief, die Leute sind zu fest abgelenkt, da muss doch etwas gehen. Und dann geht man an die Schulleitung, das finde ich super, und dann sollen sich, muss man das mit als gemeinsame Schule und Lehrerschaft überlegen. Und ja, ich finde, es ist hundsgemein, wenn man das jugendliche Hirn so reinlassen laufen, eben worst case Dauerpräsenz. Das muss man, ich sage wirklich, regeln. Und auch, oder Verbot. Das ist nicht ein Verbot, das ist eigentlich eher ein Schutzrahmen. Wenn man sagt, hey, man hat zum Beispiel eben kein Handy mehr präsent im Schulunterricht. Und jetzt, bei mir ist es jetzt zum Beispiel so, oder wir haben es jetzt so als Schule entschieden, wir haben Handys, tun wir so in einen Handy-Vorhang rein, wo man sie sieht. Ja, und jetzt habe ich jeden Tag mehrmals, also jeden Tag, ich bin 2 Tage dort, jede Lektion oder immer nach der Pause, oft merke ich, die Handys, die dort drin sind, das ist zu wenig. Oder ich muss es immer so wieder aktiv sagen, Leute, das Handy dorthin bitte. Oder, und dann merke ich eben, das ist nur schon die Präsenz allein und sie ist da und sie ist irgendwo in der Nähe. Und das ist für mich, denke ich immer so, hey, eigentlich kann ich anders zu tun, als die ganze Zeit sagen, Handy dort und Zeug und so. Und per se darum finde ich auch, also man hat auch die Effekte gesehen, wenn Schulen gesagt haben, hey, es gibt Phasen, wo wirklich das Handy irgendwo eingeschlossen ist oder nicht rum ist oder wie auch immer, dass das sehr förderlich ist. Mhm.
1: Genau. Also weg aus dem Blick.
0: Ja. Mhm. Und eben, das gibt ja auch ein bisschen Orientierung, da muss sich das Hirn nicht darum kümmern. Mhm. Das ist super. Und der Frontalkortex, der mag nicht ewig. Am Abend ist der müde. Mhm. Und er ist noch viel müder, wenn er am Morgen schon anfängt, direkt mit dem Handy. Mhm. Und meistens, das sieht man ja auch, Handykonsum ist ganz stark verstärkt jetzt in die Nacht reingegangen. Man kann also weniger gut schlafen. Und das ist immer so der Mechanismus, bis der nachher vom Handykonsum wieder runterfahren kann. Das braucht einfach seine Zeit. Gleichzeitig am Morgen kann man sich vorstellen, das Hirn wäre eigentlich jede Nacht tut sich das wieder, macht das so einen reinen Wäschgang. Also es ist super, was passiert im Schlafen. Da wird wirklich so der Liquorraum, die werden vergrößert, um 15% vergrößert. So das lymphatische System, da werden eins ums andere Abfallprodukt abtransportiert. Also jeden Morgen, wenn man aufsteht, haben wir ein mega schönes, frisch gewaschenes Hirn. Und jetzt ist die Frage, oder, was fühlt man es nachher gerade wieder? Oder? Muss es gerade wieder anfangen zu switchen und schauen, eben, wer hat mir geschrieben und was ist da neu? Und darum wirklich eigentlich ideal, und jetzt bin ich kriege das auch nicht immer her, eine Stunde vor dem Schlafen gehen und eine Stunde nach dem Aufwachen, einfach keine digitale Medien.
1: Ja. Gut, das können wir bei den Jugendlichen in der Schule dann nicht kontrollieren.
0: Richtig.
1: Aber nochmal zurück, also du wirst es unterstützen oder wirst es empfehlen, dass man eine Regulierung macht, wo die Handys sind im Unterricht. Ja. Ja. Und das Zweite, du hast vorhin von der Prävention geredet, da würde mich noch interessieren, jetzt hier von Hirncoach, wie machen die Prävention an der Schule? Also gehen ihr in Klassen, gehen ihr aufklären, gehen das thematisieren oder machen ein Experiment? Oder wie sieht das aus?
0: Ja, wir machen verschiedenste Sachen, ist auch immer intensiv. Also wir haben zum Beispiel gerade eine längere Studie gemacht, wo wir auch gesagt haben, mit ganz vielen verschiedenen Schulen in der Schweiz, wo die Lehrpersonen mit den Schülern gesagt haben, okay, wir wollen unsere Bildschirmzeit, also Entschuldigung, soziale Medien Zeit auf 2 Stunden pro Tag begrenzen. Mhm. Also ist ja eigentlich so, oder? Weil dort haben wir gesagt, nachher wird es langsam schwierig. Und dann haben wirklich viel mitgemacht und wir haben eine wunderschöne, das gibt es in der Forschung nicht immer, dass es so gerade so klassisch und wunderschön ist, aber das ist wirklich so Wohlbefinden, Schlafqualität, Konzentration, Lerneffekt und das ist wirklich einfach so. Im Vergleich zu notabene einer Kontrollgruppe, wo das also eine Kontrollgruppe ist immer wichtig, um zu sehen, okay, verändert sich es bei denen auch oder nicht. Und das ist darum, da haben wir wunderbare Effekte gehabt. Habe ich auch schön gefunden. Es ist, also wir replizieren eigentlich nur andere Studien, die auch schon gemacht worden sind, die das Ähnliche zeigen. Also Begrenzung von der Bildschirmzeit ist sehr wichtig. Wir von Hirncoach gehen gerne in die Schule. Genau, wir haben jetzt auch recht viel Referenten ausgebildet, dass wir möglichst viel einen grossen Effekt haben. Wir machen dort verschiedenste Workshops, wir schauen dort die Themen an und ich sage jetzt mal, der Zugang über das Hirn interessiert die Jugendlichen schon auch. Das finden sie schon auch noch spannend. Ja. Ah, darum ist das vielleicht relevant oder da passiert das. Ja. Oder darum bin ich vielleicht süchtig oder wie auch immer. Ja. Und sonst, meistens ist es eben so, wenn wir jetzt da sind und vielleicht nimmt jemand etwas mit und denkt, ja, okay, das könnte ich mal ausprobieren oder super, ja, rein gewaschenes Hirn am Morgen, überlege mir, welche negativen Gedanken habe ich schon oder versuche mich zu primen in eine andere Richtung, in etwas, was freue ich mich am Tag, wie auch immer. Die Sache ist so, man müsste eigentlich Leute immer ein bisschen längerfristig begleiten. Weil man kann das nicht einfach so, das ist die sogenannte Intentionsverhaltenslücke. Man nimmt sich manchmal etwas vor und gerade bei den Jugendlichen ist es noch viel stärker und man kann es nachher nicht umsetzen. Und darum haben wir auch Programme gemacht, die recht aufwendig waren, wo die Klassen auch längerfristig begleitet. Und dort eben Aufklärung macht und ich sage, es ist immer so ein bisschen auch wie ein Buffet. Buffet an, nicht jeder findet das Gleiche toll, aber zum zeigen, hey, das Musik machen, das hat den Effekt. Oder Bewegung, auch Teamsport, das hat den Effekt. Oder reale Begegnungen versus digitale Medien, das hat die Idee. Also ganz viele verschiedene Paletten oder auch Wert haben, Sinnstiftung, einfach all die Kreativität insgesamt. Was würde das auslösen? Und dann in die Stärken zu investieren. Und auch um die Resilienzthemen aufzubauen. Und das ganz Grosse ist, mit den Jugendlichen über Emotionen reden, dass sie realisieren, sie sind nicht ausgeliefert. Sie sind nicht Opfer von den Emotionen. Sie dürfen, das kann man auch trainieren. Das ist so, eben so wie ein bisschen ein Ausdauermuskel. Dass man lernt, wie kann ich mit Emotionen umgehen. Und es geht jetzt aber auch nicht darum, dass man lernt, Emotionen zu unterdrücken. Mhm. Weil das ist auch noch ein bisschen das Jugendhirn. Das ist, wenn es einmal verliebt ist, das ist ja das erste Mal verliebt. Da ist ja alles aktiv, oder? Und irgendwie so mit im Erwachsenenalter ist dann ein bisschen, ja, okay, ja, wir wissen auch, wenn jetzt jemand jetzt nicht zurückverliebt ist, ist das nicht mehr die gleiche Tragödie, weil das Hirn hat ein Netzwerk, das es weiß. Kommt schon auch noch gut und es geht weiter das Leben. Und darum, dass einfach mit ihnen so ein bisschen das anzuschauen, wie funktioniert das und wie können wir uns auch unsere Emotionen positiv beeinflussen, auch über unseren Körper. Das Hirn reagiert ja manchmal viel stärker auf das, was unser Körper macht, als was unser Präfrontalkortex gerade sagt. Oder? Also von dem her einfach ganz viele verschiedene Tools ihnen auf den Weg geben.
1: Verlassen wir die Schule, gehen wir heim in die Familie. Viele Eltern sind gefordert, überfordert mit dem gleichen Thema. Ja. Hast du Strategien, vielleicht sogar Verhaltensregeln, die du Eltern empfiehlst, damit ihre Kinder einen gesunden, sage ich mal, Umgang lernen mit dem Handy und nicht eben in die Sucht rutschen?
0: Ja, also spannenderweise ist das wirklich, also das ist eben mir auch ein bisschen so, aber es war sogar bei uns daheim ein Thema gewesen. Und ich hatte auch jetzt auch dort eine, die mich gecoacht hat. Und das war mein erstes Kind gewesen. Und dann haben wir irgendwie, mein Mann und ich, haben irgendwie die Schnapsidee gehabt, ja, okay, so ganz limitiert darf sie etwas schauen, wenn man sie gerade irgendwie ablenken will oder so. Oder wenn sie, keine Ahnung, wenn sie im Auto ist oder so. Und dann, und nachher habe ich gemerkt, ui, das Thema, und eben, sie war ja wirklich noch klein gewesen. Und dann ist darum gegangen, ist sie auch gefrustet gewesen, wenn sie nicht hatte. Und wir haben dort schon, also in diesem kleinen Alter haben wir schon Diskussionen gehabt. Und sie hat unbedingt immer das als Lösung gewählt. Das ist das Ziel, um sich eben irgendwie so stimulieren und nicht aushalten können. Und, eben, und das sind ganz kleine Sequenzen gewesen, oder? Und dann irgendwann denke ich, ui, also mein Schlaf oder was auch immer, oder unsere Erholung ist massiv nicht so wichtig, wie dass sie, und dass sie müssen Frustration entwickeln. Also diese Frustrationsfähigkeit. Und wie lernt man das? Indem man es erlebt. Und das ist völlig, und dann ist die Frage, in welchem Kontext sollen sie es erleben und lernen? Und dann, ja, ich möchte, dass meine Kinder es bei mir lernen. Und nicht irgendwo, also draussen lernen sie es auch. Aber so irgendwo, dass sie dort schon merken, okay, ich darf manchmal hässig sein. Und dann fängt ja der Körper an sich regulieren. Bei den Kleinkindern noch ganz spannend. Speziell dann fühlen sie an, und sich bewegen, oder? Und das ist ja super, das ist sehr gut, oder? Wenn sie sich bewegen, dann reguliert das System aber. Oder der Klassiker, auch nachher, wenn die Kinder älter werden, fight, flight, freeze, oder? Oder fahren. Also, dann fühlen sie auch zurückfighten gegen die Eltern. Oder sie sagen, boah, ich verbarrikadiere mich im Zimmer. Oder sie erstarren und sagen gar nichts. Und dann irgendwie versuchen auf Durchzug. Völlig biologische, normale Mechanismen, die auch gut sind, wenn sie es irgendwo lernen und wo sie es können ausleben können, oder? Und darum, ich glaube, es ist irgendwo als Eltern auch ein Aushalten, dass es derartige Mechanismen gibt. Auch wissen, man hat ja dann manchmal das Gefühl, okay, der Bezüchung zu lieb, gar nicht jetzt auf das Kind ein. Und, so. Und das ist ja nicht so, dass man nicht der Bezüchung zu lieb auch soll irgendwie Kompromisse gehen. Aber generell kann man sich das wirklich so vorstellen, wenn man mit dem Kind zusammen das anschaut, möglichst in einer Phase, wo jetzt nicht gerade das Fight-Flight-Freeze-System, das Stresssystem aktiv ist, sondern einfach, wo man ein bisschen Ruhe hat. Vielleicht kann man auch eine Aktivität zusammen machen und dann über das Schwätzen. Und dann irgendwo sagen, hey, log, ich mache mir Gedanken um das und das. Und mir ist wichtig, und, dass man das irgendwo eingrenzen oder wie auch immer, dass man das einfach zum Thema macht. Also heutzutage erlebe ich ganz viel, dass die Eltern einfach den Kindern oder den Jugendlichen ein Handy geben und dann so, jetzt gehört es dir. Und jetzt ist die ganze digitale Welt da für dich. Und sie begleiten es nicht. Und das sehe ich schon bei meinen Kleinkindern. Hey, wir müssen ja die Kinder begleiten. Wir müssen ja ihnen zeigen, wie funktioniert was. Okay, da ist mögliche Gefahr mit Verkehr oder wie auch immer. Und in der digitalen Welt ist es genau das Gleiche. Wir müssen sie ja auch begleiten. In diesen möglichen Gefahren und Risiken und darüber schwätzen. Und klar, sie haben auch ein Recht auf Privatsphäre. Aber gerade bei digitalen Medien finde ich mögliche Tools. Ein Familienhandy. Oder wir brauchen das Handy nicht im eigenen Zimmer, sondern irgendwo an einem öffentlichen Ort. Wir haben handyfreie Zonen, zum Beispiel der Familientisch. Wir haben handyfreie Zeiten. Sie dürfen auch bei mir aufs Handy schauen. Genau, und schauen. Oder sie dürfen auch mir Rückmeldung geben. Oder sagen, hey, hey, hey. Da, und das finde ich völlig, dass es irgendwo auch so ein bisschen Co-Regulation ist. Aber mit klaren Leitplanken, die helfen. Wo das für das Hirn, das sich entwickelt, auch sehr stark entlastend ist.
1: Und Aufklärung.
0: Ja.
1: Das Gespräch. So.
0: Genau, absolut. Ja. Ja, absolut. Mit Ihnen.
1: Ja. Mhm. Kommen wir noch zu der internationalen Ebene. Oder beziehungsweise, ja, globalen Ebene. Also Australien ist jetzt ja das erste Land, wo seit dem Dezember 25 Social Media Verbot ausgesprochen hat, bis 16.
0: Ja.
1: Indonesien, Malaysia sind ähnliches am diskutieren, alle unsere Nachbarländer, aber auch Spanien, Portugal, Dänemark, Norwegen, jenste Länder. Mhm. Diskutieren es gleich. In den Anländern ist sogar schon ein Gesetzesentwurf in Arbeit. Wo sind wir da in der Schweiz unterwegs?
0: Das ist das Spannende. Der Bundesrat hat den Auftrag gekriegt vom Parlament und die haben dann netterweise gefragt für so eine Expertengruppe, da dürfen wir mithelfen. Also auch dort ist die Frage, wie geht man mit dem um? Und sind sie nicht auch irgendwo in der Pflicht, da das, also klar, man muss sagen, das Schulsystem bei uns ist föderalistisch aufgebaut. Also der Bundesrat kann nicht einfach sagen, jetzt müssen wir alle, aber man kann Weisungen und Empfehlungen aussprechen und das finde ich unwichtig und ungut. Und auch auf kantonaler Ebene, das sind wir so, das ist manchmal ein bisschen eine harzige Sache, je nachdem, aber da sind wir mit Hirncoach auch mega drauf. Wir wollen unbedingt dort helfen, mit denen, auch mit den Regierungsräten oder wie auch immer, einfach das Bewusstsein für die Thematik schaffen. Und auch mögliche Lösungen, nicht einfach nur verteufeln von böse oder wie auch immer, sondern wirklich auch mögliche Lösungsansätze oder wie kann man einen bewussten, achtsamen Konsum haben von digitalen Medien, auch im Jugendalter. Ja, die Schweiz ist amigs so, ja, also auch schön, oder? aber so ein bisschen auch zurückhaltend und jetzt zum Beispiel der Prozess mit der Begleitgruppe von diesen Ämtern ist, der geht jetzt 2 Jahre. Und ich sage, was, 2 Jahre? Da muss man doch, aber ja, es geht jetzt 2 Jahre.
1: Okay.
0: Und,
1: aber man ist dran.
0: Man macht dran. Ja, also richtig, ja, genau. Ja.
1: Okay. Ja, und dann noch die Verursacher, die ganz grossen Player.
0: Mhm.
1: Tech. Unsere Tech-Unternehmen. Jetzt ist eine Sammelklage in den USA am Laufen, gegen Insta und Co. Mit dem Vorwurf, dass ein ganz bewusstes Design kreiert wird, wo Jugendliche süchtig macht. Auch in Europa nehmen Zivilklagen zu. Hast du das Gefühl, diese Klagen können irgendetwas bewirken?
0: Ich glaube schon, es hat eine Signalwirkung. Es ist immer so viel besser als nichts. Auch nur schon, wenn es Aufklärung ist oder wenn es in den Medien ist, dass es überhaupt ein Thema ist. Ich finde auch, es ist auch schwierig, zum Beispiel, wie tun sich jetzt die normalen Medien dem anpassen, oder? Weil sie verlieren auch die Jugend, bis eben an die grossen, und auch die Informationen, zum Beispiel Transmontana, haben meine Jugendlichen mitgekriegt über TikTok, oder? Die kriegen es nicht mehr mit über Medien, wo die Informationen in einen Kontext setzen, sondern nur noch über den Bereich, der halt auf den Alarm- und Emotionszentrum abzielt. Und ja, also es ist ja spannend, oder? Das war 2011, wo dort Meta, also Facebook, hat noch Daten veröffentlicht, wie das Userverhalten ist. Und dann hat es einen Aufschrei gegeben. Man hat gesagt, ui, man sieht, das ist absolut suchterregend, das ist absolut daneben, da müssen wir etwas machen, etc. Und was ist passiert? Kein einziges Grosstech-Unternehmen shared nochmal Daten mit der Wissenschaft. Also die teilen Daten nicht mehr, die behalten jetzt alle für sich. Und klar, eben, die haben andere Ziele. Und ja, das ist ein bisschen Kapitalismus, oder? Sie dürfen ja auch Geld verdienen, oder? Aber ja, ich finde, da ist nachher wieder da braucht es irgendwo Regulationsmechanismen, da braucht es auch politisch Players, die das Ganze ansprechen, die es hinterfragen und die eben irgendwo auch gesetzlich sagen, hey, eben, es gibt irgendwo Grenzen. Ich finde es immer noch schwierig, wenn jetzt jemand sagt, hey, bist du für soziale Medien verboten oder so. Es gibt so Tendenzen und ich habe auch Meinungen, aber grundsätzlich finde ich einfach, es muss ein Thema sein. Es muss ein Thema sein und ich finde, man darf es nicht einfach so, ja, okay, es gibt auch noch andere Probleme und passiert halt oder wie auch immer, so bis das so das Lopen, ja.
1: Also, dass zur Verantwortung gezogen werden.
0: Richtig, ja. Aber es ist wirklich noch, ich sage jetzt mal, im Bündnerdeutsch Kogen schwierig, weil sie sind nicht verpflichtet, um die Daten zu teilen, oder? Und die haben ja, das habe ich schon gesagt, die haben ganz viele Neurowissenschaftler, die dort sind. Und riesen Player, oder? Und die genau wissen, wie muss ein Bild, ein Reel und etc. aufgebaut sein, dass es möglichst viel Aufmerksamkeit erregt, etc. Ja.
1: Ich schaue gerade auf die Uhr, ich habe sie so gerade hier. Ich würde gerne die Fragerunde noch öffnen. Nochmal ganz kurz zum Zusammenfassen. Was ist aus neurowissenschaftlicher Sicht, was sind die Fähigkeiten, die Jugendliche entwickeln sollten, damit sie einen gesunden Umgang mit digitalen Medien lernen können? So stichwortmässig. Was sollten diese Jugendlichen lernen diesbezüglich?
0: Dass Langweil mega toll kann sein. Was das Lernen, dass es unser Hirn volles Lernorgan ist, dass das auch mega toll kann sein, dass unser Hirn und wir so fest positiv auf Bewegung reagieren. Das ist krass, was da passiert, wenn wir uns bewegen. Das ist so ein Boost, so eine Hirnmassage. Da gibt's auch, da könnte man auch eine Stunde lang darüber erzählen, was alles passiert bei Bewegung oder bei Musik oder so. Aber das sind wirklich, das sind so ganz, ganz gute Netzwerke und unbedingt in Beziehung sein. Sich nicht zurückzuziehen. Es ist für das Hirn fast nichts Schlimmeres als einsam zu sein. Oder keine menschliche Interaktion mehr haben. Auch unser Hirn, das synchronisiert sich jetzt gerade, oder? Weil wir ja das Gleiche denken, weil wir uns vereinen, weil wir den Fokus an einem ähnlichen Ort haben. Das reagiert so stark drauf und ich finde es auch schade, wenn eben die Komponenten zurückgehen. Gut an sozialen Medien oder die Schwelle, um mit jemandem in Kontakt zu treten, ist klein. Man findet die Person schnell, man kann schnell mal irgendwie ein Like machen oder was auch immer. Das ist noch nicht so, braucht noch nicht so viel. Aber so wieder die realen Begegnungen, die realen Streiten, die realen Fighting for the best solution oder was auch immer, so, das wäre so toll, wenn das, wenn das wieder mehr gefördert wäre.
1: Maria, ganz, ganz herzlichen Dank, dass du heute Zeit hast, zu dir gekommen.
2: Danke vielmals.
1: Ich bin noch Schockgeber. Gibt es nachher? Das ist sehr gut, jetzt rein.
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0: Hey, hast du das Gehupe von meinem Hund drauf? Der bearbeitet gerade jetzt genau in dem Moment sein Quietschspielzeug, der neben mir das Glaubschirm hält.
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0: So, wir sind jetzt im Zoo Basel und sie stehen direkt vor dem Stör. Es ist der 16. April 2025.
1: Oh, da kommt er wieder.
2: Ja. Der Chef, der Chefstör.
1: Chefstör. Der Bambusstör.
3: Ja.
0: Das ist ein schönes Ohr.
3: André ist gerade gekommen. Hast du ihn gesehen?
4: Ich muss relativ schnell durchgehen. Sag mal, kommt im
0: Restaurant? Keine Ahnung.
4: Ich bin glaube nicht so schnell, wie ich sage.
0: Das finde ich schon immer spannend. Das gibt es bei uns in Europa, die Teichmuscheln. Das wirkt
5: irgendwie groß, oder? Ja, gut genommen. Ja, ich habe eine Frage, hier steht gemeint. Das kann auch toll sein. Oktopus kann bis zu 2 Meter. Oktopus ist 2,70 Meter groß und wiegt trotzdem nur 3,9 Kilo.
6: Ich schwimme da.
7: Aber ich finde den Kraken so toll.
6: Warum? Ich schwimme da.
7: Ich habe immer erzählt, dass ich im Osten das Aquarium so toll fand. Da gab es einen Kraken, der hat Dosen aufgemacht. Oder ein Gläser aufgemacht.
0: Es steht sehr doll.
4: Gemeiner Krack.
0: Ganz
4: langweilige Kraken. War aber schön ausgesehen.
0: Ja, mega schön.
4: Mit einer geilen... Das ist Kiemen. Ja.
0: Dort ist das wegen den Seeigeln. Ja. Das ist noch ein schwarzer Seeigel. Krass, dass die einfach so nicht aufeinander kriegen. Schwarze Segen, ja. Dort ist es ganz egal.
4: Ja.
6: Schau mal. Aber, komm mal. Aber, wo ist das?
8: Das sind ganz...
6: Das ist doch...
8: Ah! Oh, ein Winterfisch.
6: Das ist doch...
4: Ist das so ein Barracuda, oder was ist das?
0: Ja, von denen habe ich immer so Schiss im einen Game. Können die einmal so führen?
4: Ich weiß, was es ist. Ist das ein... Oder Muräne?
0: Ja, im einen Game, den ich immer gespielt habe, ist der immer so in der Form früher geschnellt. Und ich habe immer so Schiss von dem. Okay. Ich bin gestorben. Was ist ich da?
4: Ich sehe schon creepy aus.
6: Muräne!
4: Da ist Morane,
0: ja.
4: Es geht
6: zwei.
4: Das ist auch noch schön. Geile Farbe.
6: Aue!
4: Morane hockt da, chillt auch. Sie sieht schon creepy aus.
0: Die pumpet uns jeden Moment an.
4: Ach so.
0: Ich
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4: Vielleicht noch schön, wenn sie so spielen.
10: Mega, mega schön. So flügende Teppich. Sieht
4: einfach
10: mega schön.
4: Aber ich hätte eigentlich mega gern, dass ich wieder was. Wenn ich Aquarium nicht so unethisch finde, hätte ich mega gern so etwas daheim. Es ist, also weißt, für den Mut ist es mega,
10: mega schön.
4: Mega beruhigend.
10: Aber schade. Also ich glaube, es ist sehr aufwendig, dass es so schön ist.
4: Ja, musst du dich immer putzen und pflegen. Aber früher, wenn ich kriege, wenn niemand gefunden hat, dann mache ich das eine coole mit der Wasserstadt und so.
10: Geil.
4: So ein Atlantis, der versunken ist mit irgendeinem Fisch.
10: Es ist wirklich schön. Ich habe Lust, um irgendwie so einen Film, so einen analogen Film drehen, einfach mit, nur mit so Sequenzen. Das finde ich cool. Ich
4: will elektrische Fische sind das? Elektrische Gitter. Da wählt jeder. Smaragd.
10: Ursprüngliche Fische.
4: Mehr zum Thema. Elektroorgane. Darunter gibt es starke elektrische, schwache elektrische Fische.
10: Die sehen ein bisschen lustig aus, wie so Mini-Delfin. Schau mal, die sehen aus wie Mini-Delfin.
4: Ja, genau die steht darauf, erzeugen ein bisschen weniger als 25 Volt.
10: Also eine Mischung zwischen Delfin und Dings, Kolibri.
4: Das stimmt, ja. Stimmt.
10: Wie viel Volt?
4: Also es gibt also weniger als 25 Volt, schwach elektrisches Feld.
10: Ja,
4: man
10: könnte schon Sünde betreiben.
4: Ja, muss sie warten.
10: Ja, also wenn es 0 bis 12 Volt anbringt,
4: dann... Das ist doch ein Köttelfisch, wenn man gerade auf dem Weg geschwommen ist. Einfach mal aufgeblasen ist. Das sieht ganz schön aus.
10: Ja, das ist schön.
4: So etwas, die Heide, da ist der Kopf. Ich stehe nicht. Ich stehe
10: nicht. Und die sehen auch irgendwie ein bisschen creepy aus. Hast du die Glitzer da gesehen? Da drinnen. Die sind ja crazy. Die sehen so schwarz aus Metall. Ja? Wieso im 3D?
4: Der kann sich auch aufblasen.
10: Der ist ja lustig.
4: mega schönes Muster.
0: Ich glaube, die schauen uns auch an.
4: Ah. Hast du das Gefühl?
0: Ja, aber das ist doch. Die sind mit unserem Schwätzen.
4: Pass einfach raus.
0: Oh, oh, oh.
4: Du bist ein bisschen leid. Ich finde, Vögel und Fisch eingesperrt, das ist einfach nicht so geil.
0: Ja, das ist so. Aber sie sind schön. Oh, es hat so Zähne. Es hat zwei Zähne.
4: Ja, eine eingesperrt ist ein Zähne.
0: Schau, das ist einfach so, so zwei
4: Zähne. Deine Hosenzähne?
0: Ja.
4: Das ist auch schön da, du liebst. Und jetzt richtig, wenn ich den Winkel habe, leuchtet so Regenbogenfarbe.
0: Ah ja.
4: Ja, also ich habe noch ein paar Ideen.
0: Kongo, die kommen aus dem Kongo. Goldschirmkugelfisch.
4: Musst du mal das anschauen? Die Mini-Aal, die sich im Boden vergab.
0: Das sieht ja mega dumm aus. Nein.
4: Die sind am Chillen, ja.
0: Was hängen sie dir da jetzt einfach so und dünn, als wären es irgendwie.
4: Als wären es irgendwie.
0: Kolonien sesshaft in senkrechten Wohnhöhlen.
4: Wohnhöhlen, ja.
0: Nice.
4: Riesige Kolonien, schau mal, bis sie von der Wiener. Das sind wahrscheinlich ganze Städte.
0: Können sich bei gefahrenem Boden zurückziehen? Ein einziger zeigt einem alle drei seiner Flecken und lacht dabei mit mehr als der Hälfte des Kopfes. Keine Gefahr. Ah, keine Gefahr. Zeigt er nur zwei, könnte es gefährlich sein. Ist jedoch nur ein Fleck oder keiner mehr sichtbar, weil der Fisch im Boden versunken ist, signalisiert dies höchste Gefahr. Jetzt ist keine Gefahr.
4: Ich glaube, sie fühlt sich wohl, ja. Aber sie nutzt
0: dritte. Ah, dort hinten hat es aber einen,
4: der versunken ist. Pass auf. Schau auf den.
0: Ah, schau, jetzt geht rein, schau.
4: Oh, nein, schau, es gehen alle rein. Machen wir denen Angst oder so?
0: Ich glaube, wir machen denen Angst. Die haben sich jetzt da...
4: Einer ist noch dort.
0: Gecheckt.
4: Hey, du...
0: Nein, schau, jetzt so. Hör, wo sind die anderen?
4: Sind sie verschwunden?
0: Scheiße. Nein, wo sind jetzt sie? Schau, jetzt kommt der Kamin, Achtung. Okay, ich muss auch.
4: Ich muss auch rein. Er ist noch nicht ganz sicher, was er oben hat.
0: So lustig. Das ist vielleicht der mutigste. Von allen. Echt?
4: Geht auf Barrikaden.
0: Ja, er ist noch auf Halbmast rein. Noch nicht ganz. So witzig.
4: Was ist das?
0: Ich glaube, keiner da.
4: Keiner da.
0: Wird nicht von dir.
4: Das ist eine Delizierte Fische.
0: Ah, das ist eine andere Seite.
4: Das ist eine Geist, als drückt man so runter, als das ist klar.
0: Ja, mega schön. Wow.
5: Da ist sicher die Schlange.
4: Ich habe schön die Koralle.
0: Mega schön.
4: Die Höhle machen. Kann man den auch so gut einfangen?
5: Oh, da kommt Schleim rauf.
0: Ich habe gerade Lust, über zum Tauchen.
4: ist das? Sieht das wie so ein Alien oder so?
0: Ja, oder?
7: So ein Auge.
0: Das ist mega schön, da die Quellen sind so schön.
4: Was Koran?
0: Also was ist
4: meine Koralle?
0: Koralle.
7: So schön.
6: Auch noch.
4: Schau, der chillt es einfach, findet es gut. Oder sie.
0: Da weiss ich ja.
4: Die sehen auch schön aus hier oben.
0: Ich finde es eh noch schön, auch jetzt im Kontrast zum anderen mit dem Holz und eher dem Kabel. Schwarzwasser. Süßes Gewässer am Mikas. Svens Erdfresser.
4: Shit. Der Schwanz von dem Rauch ist wirklich mega lang.
0: Ja, oder?
4: Es ist gar nicht schnell, da geht bis die Hinteren. Ja,
0: ja,
4: ja. Das
0: ist crazy.
4: Ja.
0: Und da hinten hat es noch einen riesigen Fisch aus dem Stein. So von wegen.
4: Oh, dort, ey.
0: So von wegen kleinen Fischen.
4: Das ist schwierig, Fisch. Um das anzuschauen. Es wird zum halben Trümmeln.
0: Das ist
4: Glas.
0: Ist der echt?
4: Ich glaube schon echt, ja.
0: Das ist ein
4: Lungenfisch. Da ist der da, der australische Lungenfisch.
0: Das ist ein Ding. Ja, dann wirkt das Aquarium schon gar nicht mehr ganz so groß, ja, wenn wir uns den Fisch anschauen. Also der Stein. Ruhiger Nachtwächter.
4: Wir sind
0: eigentlich noch etwas Cooles.
4: Was hast du gesehen?
0: Es ist einfach etwas Cooles.
4: Schöne Pflanze da.
0: Mhm.
4: Aha.
0: Der Krebs.
4: Die da unten?
0: Nein, der Krebs dort hinten. Im Grün. Aha, ja.
4: Lauf die da unten. Haselbeeren. Das ist ein ganz dünner, langer Fisch.
0: Dünner, langer Fisch?
4: Die sind durchsichtig, guck mal. Sind die durchsichtig?
0: Ja, die sind durchsichtig.
4: Oder?
0: Das ist du siehst, dass ich du siehst einfach Geräte. Das ist ja mega cool.
4: Aber man sieht kein Organ oder so.
0: Das ist
4: ja
0: mega weird.
4: Durchsichtige Fisch. Ja, da, schau den lange.
0: Der Nadelwels. Wo ist echt der? Ich glaub, Schatten irgendwo hin, wo man nicht sieht.
4: Ja, das ist der Fisch. Der Fisch ist absolut transparent. Nur die Eingeweide sind als verspiegelter Sack undurchsichtig. Aber wo ist
0: denn? Vorne, oder?
4: Vorne, schön, ja. Verspiegelt.
0: Ein komplett transparenter Fisch.
4: Statt um transparent isst man ans Fisch, aber nicht einfach. Man macht sich transparent. Ein komplizierter, aktiver Vorgang.
0: What?
4: Ja.
0: Der noch nicht abschließend erklärt ist. Ja.
4: Transparenz braucht Energie. Stirbt ein transparentes Tier, wird es schnell milchig weiß. Das ist schon auch
0: eindrücklich. Man weiß gar nicht, wie sie das machen.
4: Ja. Die können sie einfach durchsichtig machen.
0: Das ist ja voll geile Fähigkeit. Aber stell dir mal vor, wir könnten uns durchsichtig machen, wenn wir einfach nur unsere Eingeweide sehen.
11: Einzelgängerisch.

0: Sie muss sich vor allem
1: also, so schön.
2: Ja, aber da war nicht so nüchtern. Dann. Ja, es steht leider nicht drauf, wie sie das machen und wie. Es hat gar keine Infos. Und dass sie kleine Fische essen. Das ist schon creepy, ja.
1: Die leben in bis zu 50 Meter Tiefe.
2: Jetzt sehe ich Pferdchen. Seepferdchen Nachzucht ist das.
1: Hat es da Babyseepferdchen?
2: Mensch.
1: Hat sich da Babyseepferdchen?
2: Sie sind immer im Flossen, oder? Und die Klima hat es auch gesehen. Die Fische sind auch ein
1: bisschen schon ein bisschen lustige Tiere, ja. Sie haben jetzt irgendwie kürzlich in der Antarktis hat sie so einen recht viel Eis weggebrochen. Hm? Und jetzt hat sie darunter einfach ein komplett neues Ökosystem entdeckt, unter Wasser, wo nichts zu tun hat mit allen anderen Ökosystemen rundherum. Und das hat sich einfach über hunderte Jahre entwickelt, unter dem Eis. Und jetzt sind es mega viele Arten neu am Entdecken dort. Das ist mega eindrücklich.
2: Aber wenn das Eis jetzt wegbricht, dann ist es vielleicht ein Zeichen für das Ökosystem.
1: Das wird sich jetzt zeigen wahrscheinlich. Aber es ist halt spannend, oder? Weil sie sind jetzt halt so ein bisschen im Rätsel. Überhaupt keine Fee, dass sie so ungesund sind und trotzdem Nährstoffe sind. Aber sonst kein Kontakt zu der Welt rundherum. Und da hat sich das eigene Ökosystem entwickelt. Wie früher noch, als man so Inseln entdeckt hat, oder? Und so ja, geile Bilder jetzt. So Geo hat jetzt so ganz mega schöne Bilder von so ganz lustigen Arten, die man hier sieht. So ganz lustige Tiere. Total lustig sind
2: auch wie so. Das ist wie eine Science-Fiction-Story. Ja.
1: Sehr
2: Schlamm springen, ja.
1: Die sind aber so Schlamm. Sehr Schlamm springen, ja. Die haben ja schon Dokus gesehen.
2: Ja, noch einer ist noch komplett in der Luft dort. Schau draussen.
1: So lustig.
2: Springt wahrscheinlich noch wieder ins Wasser.
1: Ja, aber schau mal den Pilz.

0: Jacoba jetzt auch noch ganz viel. Das ist
1: einer von anderen Pinguinen um.
2: Die, die gelb sind, das sind Pinguine und die anderen
3: sind gelb. Ein
2: Vogel.
3: Ein Pinguine. Ich glaube, die hat sechs, oder?
2: Aber es ist ein Pinguine.
3: Ich glaube, sie fallen. Ich glaube, das
2: sind Pinguine.
3: Ich glaube, das sind sechs.
2: Ey, Kuno, der ist nicht der Fall. Ich
0: glaube,
3: die lustig aus. Also, ja, bringen den Hirten und Steine für das Nest. Nicht jeder Stein ist gut genug. Ja, man muss auf jeden Fall neu geben.
1: Was ist dir denn?
3: Man, man gefällt dem Pfand.
2: Ja.
3: Okay, jetzt
2: sagt was. Ich
3: gehe schon ein bisschen schauen. Ich gehe ein bisschen
2: laufen. Das ist schon sehr herzig.
3: Ui! Ja, aha, und die Steine.
0: Das von denen, ja.
2: Das macht
3: er nur bringen.
2: Sacken drin.
3: Ja,
0: ja. Was ist das?
3: Schlingen. Da liegt ein Fisch am Boden. Und nachher bringen sie Steine.
0: Das ist nicht Stein. Das ist das Gefühl,
3: ja,
0: die
3: Mauser.
0: Da hat er auch ein bisschen Nackenweh.
2: Komm, die machen Hörbchen. Ich bin zum Kuscheln. Ich mache etwas Füße vorrufen.
0: Chillen sie noch mehr als Fisch.
3: Ja. Schön da mit den Orchideen. Ah, die siehst du vorher gar nicht?
1: Ja.
3: Wow. Hast du einen Kotten, sind schon arg.
1: Das ist ein gefährliches Tier. Ja, wirklich. So gross. Ich habe gesagt, ich bin Holz.
0: Noch grösser.
1: Das ist so ein
0: Fakten.
3: Noch grösser.
0: Ja, 100 Kilo schwer, der ist vielleicht irgendwie 50. Ich meine, 50 Kilo für so ein... Das ist ja nicht so gross, dass du denken würdest. Ach, der wird nur doppelt so gross. Und dann nimmst du so eine Zunge, die sieht aus wie ein Wurm, damit Fisch ins Maul schwimmen. Das sind echt fucking
1: Motherfucker. Hast du das
0: gelesen? Das habe ich gewusst. Natürlich, wie heißt der River Monsters Typ? Es hat so ein Dude gegeben, der hat jeweils
3: Das sind Chills.
0: Das ist jetzt eine Detektiv-Story. Irgendwo auf der Welt werden verschwindend Leute gewässert. Und er versucht dann den Culprit herauszufinden und zu fangen. Und er zieht einfach die schlimmsten Viecher aus Flüssen. Er hat einen Einfall gehabt mit denen.
1: Ja, ja, schick.
0: Die sind wunderschön. Scary.
3: Ja,
0: weil die legen, glaube ich, in das Abendsonnig in den Flüssen.
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1: 80% Luftfeuchtigkeit.
3: Ja,
1: ich sehe
3: gerade
1: dort.
3: Ja, ich
1: habe das Gefühl, ist das so warm? Es hat so einen Rotz drin.
3: Ich sehe vor allem Fruchtflügel.
1: Ja, voll.
3: Also so eine Art Frosch, oder?
1: Ja, genau.
3: Ah, dort hinten. Dort hinten rechts auf dem Blatt.
1: Rechts auf dem Blatt. Yeah.
3: Ast.
1: Ich habe da unten den nicht gesehen, der unter dem Gestrüpp.
3: Ah ja, der hat es auch noch mal an. Der ist grösser.
1: Also zwei Spiele.
3: Grösser.
1: Aha, dort, ja, genau.
3: Oh ja, dort oben, merci, ja.
2: Wo?
3: Ja, schau mal, rauf zu den Lampen.
2: Ja!
1: Die will auch haben.
2: Das ist die Bewegung. Das ist
3: super. Wir müssen nur richtig schauen, gell?
4: Ah ja, es ist lange
3: so viel Zeit, ja.
2: Cool.
3: Ja, Basilis.
1: Könnt ihr zu passen?
3: Musst du den Basilisk?
1: Basilisk gibt es nicht im Fantasy-Liter.
3: Wirklich?
1: Also.
3: Aber da hat
1: man ja, ja. Stirbt
3: ab Basilisk. Hallo, stirbt ab Basilisk.
1: Hallo. Jetzt eben nicht.
3: Meinst du, das ist eine Verarschung?
1: Ich komme langsam warm, wo der Tine ist. Dort, an dieser Wand dort. Zwischen den... Siehst du?
3: Nein.
1: Auf da. Das ist sieben, schau dort.
3: Ah, jetzt sehe ich. Ja, aber der hat ja gar keine Stirnlappe.
1: Ja.
3: Er kann nicht sein.
1: Das ist kein Bas.
3: Der hat keine Stirnlappe. Das ist fake.
1: Ja, wo ist denn seine Stirnlappe?
3: Die sehen aber harmlos aus. Die essen noch mehr.
1: Das war schöne Schuppen, finde ich. Also schön, sie sehen auch mega so drachenmässig aus. Das ist wieder geil. Das ist
3: spannend. Ja, nein, jetzt haben wir eine Stunde Vivarium zu Basel. Pilot und Oma ringen.
1: Eine Stunde in dem Terrarium?
3: Ja.
5: Ja, das wär's gewesen. Einmal Rumori aus dem Zoo Basel. Ciao.

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2: Unvorstellbar, aber wahr. Ihr hört Radio Stadtfilter mitten in der Nacht. Und mitten in dieser Nacht gibt es etwas ganz Besonderes für euch. Nachteule, unsere nächtliche Reihe von Hörbüchern und Hörspielen. Am Montag in der frühesten Morgenstunde, 1001 Nacht, in der frühesten deutschen Übersetzung, die es je jetzt gibt, das ist die von Gustav Weil. Wir hören sie gelesen von einem gewissen Bernd Ungelhaar.
3: Geschichte des Schneiders. Da sagte der Schneider: Gut, o König der Zeit, das Wunderbarste, was mir widerfahren, war gestern, ehe ich diesen Buckligen traf. Da war ich vormittags bei einer Mahlzeit, der viele Leute beiwohnten. Als wir gegen 20 Leute aus dieser Stadt beim Essen waren, da kam der Hausherr mit einem schönen, hinkenden Jüngling. Wir standen aus Ehrerbietung vor dem Wirte auf. Als der Jüngling sich setzen wollte, bemerkte er unter den Gästen einen Barbier und wollte sich nicht mehr setzen, sondern wieder fortgehen. Da hielt ihn der Gastgeber fest und beschwor ihn, zu sagen, warum er gekommen und nun wieder so schnell gehen wolle. Da sagte der Jüngling: Mein Herr, sei nicht böse. Dieser alte, verdammte Barbier ist schuld daran. Dieser mit dem schwarzen Gesichte, mit schlechtem Lebenswandel, mit unfreundlichen Bewegungen, der so wenig Segen bringt. Als der Gastgeber diese Beschreibung des Barbiers hörte und auch wir es hörten, saßen wir auch nicht gerne bei ihm. Wir sagten alle bei der Schilderung des Barbiers: Niemand von uns will essen und sich belustigen, wenn du uns nicht die Lebensart dieses Barbiers erzählst. Da sprach der Jüngling: Wisset ihr, Leute, es ist mir in meiner Stadt in Bagdad mit diesem Barbier etwas widerfahren, das die Ursache meines Hinkens ward. Da schwor ich, nicht an einem Orte mit ihm zu sitzen und nicht in einer Stadt zu wohnen, wo er ist. Ich habe seinetwillen Bagdad verlassen und werde nun diese Nacht noch von hier weggehen, weil ich ihn hier bei euch sehe. Wir baten ihn dringend, sich zu setzen und uns zu erzählen, was ihm in Bagdad mit dem Barbier widerfahren. Der Barbier wurde ganz blass und schlug die Augen zur Erde nieder, und der Jüngling sprach: Wisset ihr, Leute, mein Vater war einer der ersten Aufseher in Bagdad und hatte keine